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1: In der Nacht regnet es noch hier und da, zum Morgen lockert es auf und es kann gebietsweise sogar Nebel gebildet werden. Die Temperaturen gehen in der Nacht auf Werte um 10 Grad in Bleiberg und in Herzogenrath und auf 6 Grad in Bleialf und in Fjellsheim zurück. Sonnenaufgang am Mittwoch um 7.43 Uhr. Zunächst ist die Sonne noch hinter Nebel versteckt, später scheint sie dann überall und ich benutze das Wort nicht gerne, Indian Summer, aber es könnte tatsächlich einer werden, denn es wird ungewöhnlich warm und sonnig für Mitte Oktober, schon am Mittwoch Höchstwerte von 16 bis 20 Grad und so richtig herbstlich freundlich geht es dann auch im Radio 700 Wettertrend weiter. Kühle Nächte, warme Tage, am Donnerstag Höchstwerte zwischen 19 und 23 Grad, bei Sonnenschein pur und auch am Freitag Sonne satt. Erst gegen Abend trübt es sich ein, dann ist wieder Regen möglich. Trotzdem nochmal 18 bis 22 Grad.
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2: Ich bin David Riemer. Die schwarz-rote Koalition hat ihren Streit über eine Zuckersteuer auf gesüßte Getränke beigelegt. Der Kompromiss sieht Medienberichten zufolge eine zweistufige Steuer und Ausnahmen für kleinere Hersteller vor. Mit der Zuckersteuer will Finanzminister Klingbeil nicht nur Einnahmen für den Bundeshaushalt generieren, sondern auch Getränkeherstellern einen Anreiz geben, den Zuckergehalt zu senken und ihre Produkte gesünder zu machen. Gegen die Steuer gibt es erhebliche Widerstände. Papst Leo hat Lungenkrebs, das sagten seine Ärzte nach einer Operation des 71-Jährigen. Bei dem Eingriff wurde Leo der untere Lappen der rechten Lunge entfernt. Nach einer Gewebeuntersuchung dann die Gewissheit, es ist Krebs. Kollegin Claudia Wächter in Rom, haben die Ärzte denn schon etwas zu den Heilungschancen gesagt?
3: Ja, die Mediziner hier, die sagen, die Prognose sei gut, vor allem weil der Knoten im Frühstadium entdeckt wurde. Bisher gab es ja auch null Hinweise, dass Leo krank ist. Im Gegenteil, er hält sich fit, treibt Sport und geht nur noch offen mit seiner Krankheit um. Auch nicht selbstverständlich für Päpste. Und überraschend fand ich auch, dass er so gefasst und ruhig am Wochenende erklärte, ich habe einen Lungenknoten.
2: Danke, Claudia Wächter in Rom. Rund 4 Jahre nach den Anschlägen auf die Nord Stream Pipelines in der Ostsee beginnt heute in Hamburg der erste Prozess gegen einen mutmaßlichen Täter. Angeklagt ist ein ukrainischer Staatsangehöriger. Die Bundesanwaltschaft wirft ihm unter anderem Kriegsverbrechen und die Herbeiführung von Sprengstoffexplosionen vor. Er soll gemeinsam mit weiteren Militärangehörigen die Anschläge geplant und ausgeführt haben. Dabei wurden im September 2022 3 der 4 Gasleitungen schwer beschädigt. Zum Fußball. In der Champions League hat der FC Bayern einen weiteren Sieg verpasst. Beim 3:3 gegen Viking Stavanger verspielten die Münchner trotz seiner zwischenzeitlichen Führung den Sieg. Nach einer gelb-roten Karte für Michael Olise kassierten die Bayern in Unterzahl kurz vor Spielende den Ausgleich. Bayern-Trainer Kompany kritisierte seine Mannschaft nach der Partie im Interview bei Prime Video.
4: Totale Konzentrationsfehler, nach meiner Meinung auch. Jede Chance im Moment auch für den Gegner ist ein Tor, aber ist keine Ausrede. Es sind auch unsere eigenen Momente, die wir selbst kreieren. Und diese rote Karten ist überblöd, natürlich.
2: RB Leipzig gewann am Abend dagegen sein Heimspiel gegen PSV Eindhoven mit 1:0.
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1: In der Nacht regnet es noch hier und da, zum Morgen lockert es auf und es kann gebietsweise sogar Nebel gebildet werden. Die Temperaturen gehen in der Nacht auf Werte um 10 Grad in Bleiberg und in Herzogenrath und auf 6 Grad in Bleialf und in Fjellsheim zurück. Sonnenaufgang am Mittwoch um 7.43 Uhr. Zunächst ist die Sonne noch hinter Nebel versteckt, später scheint sie dann überall und ich benutze das Wort nicht gerne, Indian Summer, aber es könnte tatsächlich einer werden, denn es wird ungewöhnlich warm und sonnig für Mitte Oktober, schon am Mittwoch Höchstwerte von 16 bis 20 Grad und so richtig herbstlich freundlich geht es dann auch im Radio 700 Wettertrend weiter. Kühle Nächte, warme Tage, am Donnerstag Höchstwerte zwischen 19 und 23 Grad, bei Sonnenschein pur und auch am Freitag Sonne satt. Erst gegen Abend trübt es sich ein, dann ist wieder Regen möglich. Trotzdem nochmal 18 bis 22 Grad.
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2: Ich bin David Riemer. Papst Leo leidet nach Angaben seiner behandelnden Ärzte an Lungenkrebs. Dies teilte das Ärzteteam der Gemelli-Klinik in Rom nach einer Operation des 71-Jährigen mit. Bei dem Eingriff sei der untere Lappen der rechten Lunge entfernt worden. Die anschließende Untersuchung habe bestätigt, dass es sich bei dem Knoten um ein sogenanntes Lungenadenokarzinom handele. Bundespräsident Steinmeier hat den SPD-Politiker Alexander Schweizer zum neuen Bundesarbeitsminister ernannt. Steinmeier überreichte dem 53-Jährigen dazu die Ernennungsurkunde. Schweizer wird Nachfolger von Bärbel Baas. Sie hatte ihren sofortigen Rücktritt als Ministerin und als SPD-Vorsitzende erklärt. Die Ernennung nutzte Steinmeier auch für mahnende Worte an die Adresse der Koalition. Er sagte:
3: Mit dem heutigen Wechsel im Kabinett bleibt die Bundesregierung auf allen Positionen besetzt. Zugleich bleiben die Erwartungen der Deutschen bestehen. Zuallererst die Erwartung, dass die Erneuerung unseres Landes gelingt. Diese Aufgabe fordert von allen Verantwortlichen Disziplin, gegenseitiges Vertrauen und die Bereitschaft zum Kompromiss.
2: Bundespräsident Steinmeier. Im Dezember will sich in Sachsen-Anhalt der AfD-Politiker Ulrich Siegmund als Ministerpräsident zur Wahl stellen. Die CDU-Fraktion will dann noch vor der Wahl den Saal verlassen. Um so dem Verdacht aus dem Weg zu gehen, aus den CDU-Reihen könnte es Stimmen für einen AfD-Ministerpräsidenten geben.
4: Es war offenbar nicht leicht für die 15 CDU-Abgeordneten, sich auf dieses ungewöhnliche Vorgehen zu einigen. Über 3 Stunden diskutierten sie hinter verschlossenen Türen in einem Raum im Landtag hier in Magdeburg. Anschließend verkündete Fraktionschef Sven Schulze das Ergebnis. 14 Abgeordnete stimmten zu. Einer will nochmal juristische Beratung in Anspruch nehmen. Und warum das Ganze? Vor einer Woche hatte der AfD-Landtagspräsident 4 Stimmen mehr bekommen, als AfD und BSW zusammen eigentlich haben. Es folgten Spekulationen, CDU-Abgeordnete könnten mit Ja gestimmt haben. Aus Magdeburg, Dörte Hein.
2: Der mit 120 Millionen Euro maximal gefüllte Euro-Jackpot geht nach Nordrhein-Westfalen. Ein Lottospieler oder eine Tippgemeinschaft hat die richtige Zahlen getippt, teilte Westlotto mit. Damit ist der deutsche Lotterie-Rekordgewinn eingestellt. Laut dem Online-Anbieter Lotto24 stammt der Gewinner aus dem Kreis Mettmann und ist 35 Jahre alt.
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1: Heute früh noch einige Nebelfelder, danach scheint überall die Sonne. Was für ein goldener Oktobertag bei Höchstwerten um 19 Grad in Eupen und in Stolberg und bei 15 Grad in St. Witt und in Kall. Am Abend und in der Nacht sind nur einzelne Wolkenfelder unterwegs. Meist bleibt es klar, in der Frühe bildet sich dann gebietsweise Nebel bei 12 bis 7 Grad. Auch am Donnerstag Fortdauer des schönen Herbstwetters. Regen nur selten in Sicht, morgen gar nicht. Bei Sonnenschein und lockeren Wolkenfeldern wird es nochmal spätsommerlich warm und das mitten im Herbst bei 17 bis 21 Grad.
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2: Ich bin David Riemer. Union und SPD wollen eine Steuer auf stark gezuckerte Getränke einführen. Um die Details wurde lange gestritten, jetzt gibt es eine Einigung. Der Kompromiss sieht Medienberichten zufolge eine zweistufige Steuer und Ausnahmen für kleinere Hersteller vor. Mit der Zuckersteuer will Finanzminister Klingbeil nicht nur zusätzliches Geld in den Staatshaushalt spülen, sondern auch Getränkeherstellern einen Anreiz geben, den Zuckergehalt zu senken und ihre Produkte gesünder zu machen. Papst Leo hat Lungenkrebs, das teilten seine Ärzte nach einer Operation des 71-Jährigen mit. Bei dem Eingriff wurde Leo der untere Lappen der rechten Lunge entfernt. Nach einer Gewebeuntersuchung stand dann fest, es ist Krebs.
3: Eine Schreckensnachricht für viele Gläubige. Leo selbst, sagen seine Ärzte hier, habe damit gerechnet, dass es Krebs ist. Seine Prognose sei aber gut, da der Tumor im Frühstadium entdeckt wurde. Etwa anderthalb Stunden wurde der Papst hier operiert. Alles lief wie geplant und einige Zeit später fragte er schon nach seinem Abendbrot. Erst am Wochenende hatte Leo, der sich immer fit hält, völlig überraschend erklärt, er habe einen Lungenknoten. Aus Rom. Claudia Wächter.
2: Der wohl spektakulärste Sabotageakt der deutschen Nachkriegsgeschichte steht von heute an im Zentrum eines Strafprozesses. Rund 4 Jahre nach den Anschlägen auf die Nord Stream Pipelines in der Ostsee muss sich ein Ukrainer vor dem Oberlandesgericht Hamburg als erster der mutmaßlichen Täter verantworten.
4: Am 26. September 2022 detonierten in etwa 80 Metern Tiefe mehrere Sprengsätze. Sie rissen Lecks in die Pipelines, die ursprünglich russisches Gas durch die Ostsee transportieren sollten. Laut Anklage soll der Ukrainer Drahtzieher der Sabotageaktion gewesen sein. Er und 6 weitere sollen Wochen vorher mit einer gecharterten Segeljacht von Rügen aus gestartet sein. Bei Tauchgängen soll die Gruppe 4 mit Zeitzündern versehene Sprengsätze zum Meeresboden gebracht haben. Tanja Wagner, Nachrichtenredaktion.
2: Zum Fußball. In der Champions League hat der FC Bayern einen weiteren Sieg verpasst. Beim 3:3 gegen Wikingstar Wanger verspielten die Münchner trotz einer zwischenzeitlichen Führung den Sieg. Nach einer gelb-roten Karte für Michael Olise kassierten die Bayern in Unterzahl kurz vor Spielende den Ausgleich. RB Leipzig gewann dagegen sein Heimspiel gegen PSV Eindhoven mit 1:0.
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Hallo und herzlich willkommen. Sie hören einen Beitrag der Stiftung Missionswerk Werner Heukelbach zum Thema Glauben und Leben. Einsamkeit ist schwerer zu ertragen als Streit, so hat es einmal jemand treffend ausgedrückt. Einsamkeit ist ein Millionenschicksal. Rudi Joas ist einmal der Frage nachgegangen, wie werde ich denn mit Einsamkeit fertig? Er spricht von einer Person, die aller Einsamkeit ein Ende macht. Gott selbst in Jesus Christus. Bleiben Sie dran. Nach einem kurzen Musiktitel geht's los.

Immer wieder fällt bei seelsorgerlichen Gesprächen der Satz: Ich habe keinen Menschen. Hier wird ein oft nicht wahrgenommener Schrei von Einsamkeit deutlich. Zugleich erkennen wir aber auch die Wahrheit des göttlichen Grundsatzes: Es ist nicht gut, dass der Mensch allein sei. Diese Aussage Gottes bezieht sich zunächst auf die Partnerschaft in der Ehe. Sie ist allerdings nicht allen beschieden. Und auch da kann das Alleinsein in der Masse große Probleme bringen. Für die meisten ist es bedrückend, alleine zu sein. In dieser Welt gibt es aber eine tolle Erfahrung, die ein Liederdichter wie folgt textete: Wenn du Jesus kennst, bist du nicht einsam mehr. Er hält die Wacht, auch in der Nacht. Liebe Hörerinnen und Hörer, viele Menschen haben mir das bestätigt. Die Einsamkeit wäre für mich unerträglich, wenn ich nicht mit meinem Herrn und Heiland reden könnte. Darum lautet das heutige Thema: Wie werde ich mit Einsamkeit fertig? Wir hören dazu zunächst ein Wort aus dem Johannesevangelium, Kapitel 16, die Verse 7 bis 11. Es ist euch nützlich, dass ich weggehe, denn wenn ich nicht weggehe, wird der Sachwalter, das ist der Heilige Geist, nicht zu euch kommen. Wenn ich aber hingehe, werde ich ihn zu euch senden. Und wenn er gekommen ist, wird er die Welt überführen von Sünde und von Gerechtigkeit und von Gericht. Von Sünde, weil sie nicht an mich glauben, von Gerechtigkeit aber, weil ich zu meinem Vater gehe und ihr mich nicht mehr seht, von Gericht aber, weil der Fürst dieser Welt gerichtet ist. Zunächst einmal erscheinen diese Worte geheimnisvoll und rätselhaft. Doch der Herr Jesus muss seine Jünger darauf vorbereiten, dass er nach vollbrachtem Erlösungswerk hier auf der Erde seinen Auftrag von Gott, dem Vater, erledigt hat und zu ihm zurückgeht. Wir wollen versuchen, die Bedeutung dieser Worte etwas besser zu erfassen. Von Gerechtigkeit aber, weil ich zum Vater gehe. Was heißt das denn? Soll denn jemand um der Gerechtigkeit willen bestraft werden? Und wie geheimnisvoll klingt das, was der Herr als Erklärung hinzufügt: weil ich zum Vater gehe. Und doch wird das Ganze gerade durch diesen Zusatz klar. Denn was bedeutet die Aussage, dass ich zum Vater gehe, wohl anders als sein Versöhnungstod? Der Herr Jesus sprach diese Worte vor seinem Leidensgang, als er am letzten Abend vor seinem Leiden von seinen Jüngern Abschied nahm. Da ist es doch leicht zu verstehen, was diese Worte bedeuten. Ich gehe zum Vater, nämlich ich gehe jetzt, um das große Werk zu vollbringen, wozu ich in diese Welt gekommen bin. Ich gehe jetzt, um mein Blut und Leben für die Sünden der ganzen Welt zu geben. So sagte er es auch am letzten Abend, als er das Gedächtnismahl einsetzte: Mein Blut wird vergossen zur Vergebung der Sünde. Mit anderen Worten, ich gehe nun mit diesem Blut als der einzige und wahre Hohepriester in das innere Heiligtum, das nicht mit Händen gemacht ist, in den Himmel selbst. Ich gehe hin, um alle Menschen mit Gott zu versöhnen und um eine ewige Erlösung von der Sünde und dem Fluch, um eine ewige Gerechtigkeit für alle Menschen zu erwerben. Das ist notwendig, um ewig vor dem Angesicht Gottes für sie zu erscheinen. Ich gehe, um alles zu vollbringen, was von der Weltenanfang an verheißen ist, um der Schlange, das ist der Satan, den Kopf zu zertreten, den Sündenfall zu sühnen, das verlorene Erb- und Kindesrecht bei dem Vater wiederherzustellen. Jetzt erkennen wir auch, dass in dem gelesenen Leitwort ein Zusammenhang besteht. Von Gerechtigkeit aber, weil ich zum Vater gehe. Das ist die Hauptlehre der Heiligen Schrift. Schon im Alten Testament schreibt Jesaja ausdrücklich: Der Herr warf unserer aller Sünde auf ihn, und durch seine Erkenntnis wird er, mein Knecht,
der Gerechte viele gerecht machen, denn er trägt ihre Sünden. Jesaja 53. Merken wir uns diese Worte. Ist das nicht dasselbe, das der Herr Jesus sagt? Er trägt ihre Sünden. Er ist um ihrer Missetat willen verwundet. Deshalb wird er viele gerecht machen. In Daniel 9 sagt der Engel Gabriel ausdrücklich, dass in und zu derselben Zeit, da Christus ausgerottet, die Sünde besiegt und die Missetat versöhnt wird, die ewige Gerechtigkeit gebracht werden soll. Wie viel klarer aber strahlt die Sonne der Gerechtigkeit über dem Neuen Testament? Da sagt der Apostel Paulus ausdrücklich, Gott hat den, der von keiner Sünde wusste, für uns zur Sünde gemacht, auf dass wir würden in ihm die Gerechtigkeit, die vor Gott gilt. Er ist um unserer Sünde willen dahingegeben und um unserer Gerechtigkeit willen auferweckt. So klar bezeugt es die Heilige Schrift. Sie erklärt alles, worauf wir unsere Errettung stützen könnten, für ungültig. Kann ich mit einer Fahrkarte der Bundesbahn von 1950 heute noch fahren? Nein, sie ist ungültig. Kann ich mit Banknoten aus Kaiser Wilhelms Zeiten heute noch bezahlen? Nein, sie sind ungültig. Wenn die Bibel sagt, wer den Sohn Gottes hat, der hat das Leben, wer den Sohn Gottes nicht hat, der hat das Leben nicht, sondern der Zorn Gottes bleibt auf ihm, dann ist alles andere zu unserer Erlösung ungültig. Sondern nur der Herr Jesus allein, der für unsere Schuld und Sünde sein Leben ließ, kann uns die Erlösung schenken. Die Bibel sagt, ohne Blutvergießen gibt es keine Vergebung. Hebräerbrief, Kapitel 9, Vers 22. Alle diese Bibelworte haben uns wohl früher dasselbe gesagt, was der Herr Jesus mit seinem kurzen, rätselhaften Leitwort klarmachen wollte. Doch indem wir nun deutlicher erkennen, was er mit seinen Worten meinte, sind sie noch viel herrlicher. Ihn selber in diesem hohen, triumphierenden Ton erklären zu hören, von Gerechtigkeit aber, weil ich zum Vater gehe. Dass ich zum Vater gehe, das soll die Gerechtigkeit der ganzen Welt sein. Dass ich mein Blut für die verlorenen Menschen gebe, dass ich als hoher Priester mit meinem eigenen Blut zum Vater gehe, das soll die neue Gerechtigkeit der Menschen werden, die alleine vor Gott gilt. Und diese Gerechtigkeit, so sagt der Herr Jesus, wird die Welt einzig und allein durch meinen Gang zum Vater erlangen. Was haben wir doch für einen barmherzigen Gott? Was für einen gnadenvollen Heilsratschluss! Hier sehen wir, was unser Heiland vor seinem Leiden meinte, als er sagte, ich heilige mich selbst für sie. Hier wird es Ernst und Wirklichkeit, dass Jesus Christus der zweite Adam ist und dass, wie durch eines Menschen Ungehorsam die Sünde in die Welt gekommen ist, so auch durch eines Menschen Gehorsam viele gerettet werden. Das ist die Hauptsache, die wir nie aus den Augen verlieren dürfen, dass der Herr Jesus dahingegeben wurde, um an unserer Stelle zu sterben. Dass dieser Herr mit allem, was er auf Erden tat und litt, unser Mittler, unser Bürge, unser Stellvertreter ist, der an unserer Stelle vor dem Gesetz und vor seinem Vater stand. An unserer Stelle das tat und litt, was wir hätten leiden sollen. Ja, das Gericht Gottes, das wir verdient haben, hat ihn getroffen. Nun ist die Abrechnung unserer Sünde und Schuld geschehen. Alles bezahlt. Sind wir nun alle gerettet? Nein. Rechtskräftig wird das Werk von Golgatha erst in dem Augenblick, wenn der Mensch in Reue, Buße, Sündenerkenntnis und Bekenntnis den Herrn Jesus um Vergebung bittet.
Erst dann ist der Herr treu und gerecht, dass er uns die Sünden vergibt und uns von aller Sündenschuld reinigt. Bist du dazu bereit? Dann gehst auch du am Ende deines Lebens zum Vater ins Vaterhaus. Solange du aber noch hier bist, kannst du an der Hand dieses wunderbaren Herrn die Einsamkeit überwinden, weil er täglich für dich da ist und du mit ihm reden kannst. Diese herrliche Gemeinschaft wünsche ich dir von Herzen.

0: Wer Gott seine Sünden bekennt, dem vergibt er. Und nicht nur das. Gott ist bei dem, der sich ihm anvertraut. Auch wenn niemand ihn sehen kann, er ist da. Niemand muss mehr einsam sein, der sein Leben Jesus Christus anvertraut. Möchten Sie mehr über Gott und den Glauben an Jesus Christus erfahren? Dann schreiben Sie doch per Mail an radio@heukelbach.org oder per Post an die Stiftung Missionswerk Werner Heukelbach in 51700 Bergneustadt. Mein Name ist Christian Kaspari und ich sage Tschüss, bis zum nächsten Mal.
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Weiße Tabletten, bunte Trachees, bittere Tropfen. Jeder hat sie in seiner Hausapotheke. Und zu Risiken und Nebenwirkungen befragen sie? Naja, sie wissen schon. In der Bibel stellt sich Gott den Menschen als Arzt und Apotheker in einer Person vor. Ja, ich muss schon sehr staunen, wenn ich mir die zahlreichen biblischen Heilungsgeschichten anschaue. Da können Blinde wieder sehen, Taubstumme hören und reden. Gelähmte bewegen ihre Glieder, Epileptiker werden von ihren quälenden Anfällen befreit und sogar Tote wieder lebendig gemacht. Und das alles ganz ohne Pillen und Pulver, allein durch Wort und Berührung des lebendigen Gottes. Ich denke aber auch an die sehnsüchtigen Blicke der vielen Menschen damals und heute, die Gott nicht von ihrer Krankheit geheilt hat. Ich leide mit den Angehörigen, die ihre Toten von Gott nicht zu einem zweiten Leben auf dieser Erde zurückgeschenkt bekommen haben. Gott ist deshalb jedoch nicht ungerecht oder gar grausam. Er zeigt uns nur ganz deutlich, noch ist sie nur wie die Morgenröte zu sehen, die perfekte neue Welt, die ich für euch bereithalte, die Welt, in der es keine Schmerzen, keine Krankheit und keinen Tod mehr geben wird. Jede Heilung ist ein Zeichen der Hoffnung, dass diese neue Welt bald wie der volle Tag erscheinen wird. Verlasst euch ganz in Geduld und Vorfreude auf mich. Ich bin der Herr, euer Arzt.

Ich will euch nicht nur gesund, sondern durch und durch heil machen. An Leib und Seele, für immer und ewig, ganz ohne Risiken und Nebenwirkungen. Heile du mich, Herr, so werde ich heil. Hilf du mir, so ist mir geholfen. Aus dem Buch des Propheten Jeremia in Kapitel 17, Vers 14. Das waren Gedanken für diesen Wochenspruch zum 19. Sonntag nach Trinitatis, verfasst von Angelika Krieser, produziert von Petra Schmid.

Für weitere Informationen besuchen Sie die Internetseite www.lutherischestunde.de oder schreiben Sie an Lutherische Stunde, Postfach 11 62, Postleitzahl 27 363 Sottrum, Deutschland. Bis dann!

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10: Heute früh noch einige Nebelfelder, danach scheint überall die Sonne. Was für ein goldener Oktobertag bei Höchstwerten um 19 Grad in Eupen und in Stolberg und bei 15 Grad in St. Witt und in Kall. Am Abend und in der Nacht sind nur einzelne Wolkenfelder unterwegs. Meist bleibt es klar, in der Frühe bildet sich dann gebietsweise Nebel bei 12 bis 7 Grad. Auch am Donnerstag Fortdauer des schönen Herbstwetters, Regen nur selten in Sicht, morgen gar nicht. Bei Sonnenschein und lockeren Wolkenfeldern wird es nochmal spätsommerlich warm und das mitten im Herbst. Bei 17 bis 21 Grad.
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11: Ich bin Diana Kramer. Die schwarz-rote Koalition hat ihren Streit über eine Zuckersteuer auf gesüßte Getränke beigelegt. Der Kompromiss sieht nach Informationen des Redaktionsnetzwerks Deutschland eine zweistufige Steuer und Ausnahmen für kleinere Hersteller vor. Die Zuckersteuer soll demnach heute im Kabinett beschlossen werden.
12: Ab Juli kommenden Jahres soll die Zuckersteuer bereits in Kraft treten. Finanzminister Klingbeil will damit zusätzliches Geld für den Bundeshaushalt einnehmen. Ihm geht es aber auch darum, den Getränkeherstellern einen Anreiz zu geben, den Zuckergehalt zu senken und ihre Produkte gesünder zu machen. Gegen die Steuer gibt es allerdings weiterhin Widerstand. Mehrere Agrar- und Verbraucherschutzminister der Union etwa sprechen sich dagegen aus. Begründung: Eine Zuckersteuer belastet den Kauf bestimmter Lebensmittel unnötigerweise zusätzlich. David Riemer, Nachrichtenredaktion.
11: Papst Leo XIV. Ist an Lungenkrebs erkrankt. Das haben seine behandelnden Ärzte in Rom mitgeteilt. Bei einer Operation wurde dem 71-Jährigen der untere Teil des rechten Lungenflügels entfernt. Untersuchungen hatten ergeben, dass der entfernte Knoten bösartig war. Der Papst soll sich jetzt etwa eine Woche im Krankenhaus erholen. Sich die Bewerbung von ChatGPT und Co. schreiben zu lassen, kann unter Umständen nachteilig sein. Denn weil immer mehr Bewerber zu dieser Methode greifen, setzen auch Personalabteilungen in Deutschland zunehmend KI-Systeme ein, um Bewerbungen auszusortieren. Das hat eine Umfrage der Jobseite Indeed ergeben.
13: KI lässt die Zahl von Bewerbungen steigen und das wirkt sich auf die Bewertung der Unterlagen aus. Rund die Hälfte der befragten Firmen hält Anschreiben mittlerweile für wenig aussagekräftig. Und gut 40% sortieren Bewerbungen, die offensichtlich KI-generiert sind, direkt aus. Gleichzeitig ist die Zeit in den Personalabteilungen knapp. Über ein Drittel nimmt sich gerade mal eine Minute zur Beurteilung einer Bewerbung. Immer mehr setzen daher selbst KI zur Vorauswahl ein. Dabei werden Bewerbungen teilweise aussortiert, ohne dass ein Mensch einen Blick darauf wirft. Tanja Wagner, Nachrichtenredaktion.
11: Zum Fußball. In der Champions League hat der FC Bayern einen weiteren Sieg verpasst. Bei Viking Stavanger verspielten die Münchner eine zwischenzeitliche Führung. Am Ende stand es 3:3. RB Leipzig gewann dagegen sein Heimspiel gegen Eindhoven mit 1:0.
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16: Mit der Bestmusik startet bei Radio 700 der Mittwoch. Los geht es mit Andreas Martin, der singt Ich fang dir den Mond. Da muss er sich aber sputen, denn die Nacht ist vorbei. Guten Morgen, wünscht Carlo Thomas.
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0: Mittwochmorgen bei Radio 700. Es ist kurz nach sechs. Vermutlich die wenigsten hätten gedacht, dass das Kloster in Nettersheim noch einmal aus seinem Dornröschenschlaf erwacht. Vor 10 Jahren ist die Gemeinde mit viel Elan in das Projekt gestartet. Heute sind alle Räume ausgebucht und ins Kloster ist Leben zurückgekehrt. Die Erfolgsgeschichte hören Sie hier gleich bei uns im ersten Interview des Tages.
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0: Das Kloster in Nettersheim blickt auf eine bewegte Geschichte zurück. Vor 10 Jahren stand es fast vor dem Aus. Dann aber kam es zu einer zunächst unerwarteten Wendung. Julia Thomas berichtet.
1: Vor 10 Jahren schien das Kloster in Nettersheim seine besten Zeiten hinter sich zu haben. Die Räume standen leer, die Gebäudeteile waren sanierungsbedürftig und niemand wusste so richtig, was man mit den historischen Anlagen nun anfangen sollte. Dann aber kam die Eifelgemeinde Nettersheim ins Spiel. Seitdem hat sich das Kloster sehr gewandelt. Nun ist diese Phase der Neugestaltung schon 10 Jahre her und das wird gerade gefeiert. Nettersheims Bürgermeister Norbert Krump kann sich noch gut erinnern, welche Beweggründe es damals gab, das Kloster mit neuem Leben zu erfüllen.
2: Der Grund war einmal, dass es sich natürlich, das Haus ist ja mittlerweile über 100 Jahre alt und das schönste Denkmal in der Gemeinde handelt, muss man ganz klar sagen. Zweitens stand es vor 10 Jahren rund 7, 8 Jahre leer. Man sah also ja, fast tagtäglich den Verfall, der damit einherging. Und der dritte Punkt war, wir haben es damals geschafft, eine Förderung von rund 2 Millionen nach hier zu bekommen über die seinerzeitige Flüchtlingskrise sozusagen.
1: Viele helfende Hände zogen seinerzeit an einem Strang. Inzwischen ist das Kloster zu einem vielfältigen und lebendigen Ort in Nettersheim geworden. Genau wie es vor 10 Jahren auch die Idee war.
2: Es ist damals schon, sag mal, tituliert und überschrieben worden im Rahmen der Förderung ein Haus für alle. Das heißt also ohne Grenzen soll jeder von diesem Haus profitieren. Und damals gab es natürlich einen Businessplan für das Haus, was schon einen, sag mal, starken kulturellen Bereich eingeplant hat. Und das ist ja auch realisiert worden. Seit dem ersten Tag haben ja Konzerte in der Kapelle stattgefunden, mittlerweile saniert, Klostersaal, Bibliothek etc. pp. Erweitert. Und das hat sich ja zu einem Ankerzentrum entwickelt und ist ja im Rahmen Dritter Orte auch nochmal entsprechend gewürdigt worden. Die zweite Säule war der Bereich der Bildung. Auch das ist realisiert in Form einer Akademie, wo Erwachsenenbildung stattfindet für mehrtägige Seminare und Vorträge, auch verbunden mit Übernachtungsmöglichkeiten. Und wie gesagt, die dritte Säule war, dann ein Haus für alle nochmal in einer weiteren Auslegung und da haben wir den Geist des Hauses sozusagen nutzen können. Das Haus hat immer in der Geschichte der Gemeinschaft, aber auch der Fürsorge gedient und auch der Gesundheit und genau diese Säule Gesundheit konnten wir sehr stark an dem Haus verorten. Einmal mit einer Physiotherapie, die auch schon seit einigen Jahren untergebracht ist und dann durch einen Glücksfall auch noch um ein Ärztezentrum erweitert mit Kinderärztin, Kardiologe, Hausarzt, mittlerweile Gynäkologin, mittlerweile Psychologen und auch Kinderpsychologen. Und last but not least konnten wir auch noch die familienberatende Caritas unterbringen. Es soll auch noch eine Hebamme geben.
1: Inzwischen wurden auch die letzten Räume an eine Psychologiepraxis für Kassenpatienten vergeben. Die Räume des Klosters sind damit ausgebucht. Für Krump ist das eine echte Erfolgsgeschichte. In diesem Jahr wird 10 Jahre Kloster erst einmal im kleinen Rahmen gefeiert. Wenn es nach dem Bürgermeister geht, soll es dabei aber nicht bleiben.
2: Mein Wunsch wäre ja, im nächsten Jahr dann nochmal groß zu feiern, weil ich glaube, hat das Haus, aber auch der Gesamtprozess verdient.
1: Die Anstrengungen haben sich gelohnt. Das Kloster ist zu einem viel frequentierten und vielseitig genutzten Ort in Nettersheim geworden. Und Krump geht davon aus, dass das auch so bleibt.
2: Wenn der Geist des Hauses so weiter fortwirkt, positiv. Also ich habe ja damals den Förderantrag selber mit auf den Weg gebracht in meiner Federführung, war Bauleiter auch im Haus. Ich bin ja schon fast 30 Jahre hier. Ich kenne jede Schraube sozusagen. Es ist bis heute eine wahre Freude, immer dahin zu fahren.
1: Vor 10 Jahren begann die neue Nutzung des Klosters in Nettersheim. Inzwischen kann man von einem zweiten Leben sprechen. Alle Räume werden genutzt und es werden viele Veranstaltungen durchgeführt. Die Gemeinde feiert zunächst nun in kleinem Rahmen. Stolz ist man auf den Erfolg und das bestimmt zu Recht.

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1: Heute früh noch einige Nebelfelder, danach scheint überall die Sonne. Was für ein goldener Oktobertag bei Höchstwerten um 19 Grad in Olpen und in Stolberg und bei 15 Grad in St. Vith und in Kall. Am Abend und in der Nacht sind nur einzelne Wolkenfelder unterwegs. Meist bleibt es klar, in der Frühe bildet sich dann gebietsweise Nebel bei 12 bis 7 Grad. Auch am Donnerstag Fortdauer des schönen Herbstwetters. Regen nur selten in Sicht, morgen gar nicht. Bei Sonnenschein und lockeren Wolkenfeldern wird es nochmal spätsommerlich warm und das mitten im Herbst bei 17 bis 21 Grad.
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2: Ich bin Dieter Speth. Weil er seine Mutter getötet und in einen Brunnen geworfen haben soll, steht ein 64 Jahre alter Mann aus Monscherhöfen seit gestern vor dem Aachener Landgericht. Die Staatsanwaltschaft wirft ihm Mord aus Heimtücke und Habgier vor. Der Mann habe auswandern und dazu das Haus an der Mutter verkaufen wollen. Das lebenslange Wohnrecht habe das aber verhindert. Zum Prozessauftakt schwieg der Angeklagte im Gerichtssaal zu den Vorwürfen. Im Falle einer Verurteilung droht ihm eine lebenslange Freiheitsstrafe. Der Wasserverband Eifelruhr warnt vor giftigen Blaualgen in mehreren Eifeler Talsperren. Betroffen sind der Eiserbachsee bei Simrad und die Urfttalsperre bei Schleiden. Der heiße Sommer hat die Bildung der Algen begünstigt. Der Wasserverband warnt vor einem Kontakt mit dem teils grünlich gefärbten Wasser. Bei Hautkontakt kann es zu allergischen Reaktionen und Reizungen kommen. Auch die Hunde sollten nicht ans Wasser gelassen werden. Schon im vergangenen Jahr hatten sich am Eiserbachsee und der Urfttalsperre Blaualgen gebildet. Der geplante Windpark im Waldgebiet Wolfsbusch bei Amel muss neu geplant werden. Anlass ist das neue Drohnentestgebiet des belgischen Militärs. Amels Chef Patrick Hein erklärte auf der jüngsten Sitzung des Gemeinderates, statt mit 5 werde künftig nur noch mit maximal 4 Windkraftanlagen geplant werden können. Sie müssen auch näher an die Autobahn verschoben werden. Ihre Höhe soll zwischen 230 und 240 Meter betragen. Das ursprüngliche Projekt war vor 2 Jahren der Öffentlichkeit vorgestellt worden. In den nächsten Wochen soll der Antrag auf Globalgenehmigung eingereicht werden. Läuft dann alles nach Plan, sei Ende 2028 frühestens mit dem Baubeginn zu rechnen. Nach seiner Fertigstellung muss er nun an das Umspannwerk in Amel angebunden werden. Eigentlich soll er in St. Vith ans Stromnetz angeschlossen werden. Kritik gab es an der Kommunikation des Militärs. Nicht von den Umplanungen betroffen sei der geplante Gemeinschaftswindpark mit Büllingen im Bereich Ronsfeld und Halenfeld. Nach dem leichten Erdbeben von gestern Vormittag im deutsch-belgischen Grenzgebiet gibt es neue Erkenntnisse. Laut dem Königlichen Observatorium seien die Erdstöße nur leicht spürbar gewesen. Vor allem in St. Vith hatten Menschen das Beben bemerkt. Es hatte eine Stärke von 2,6 auf der Richterskala erreicht. Das Epizentrum soll sich in etwa 10 Kilometer in Tiefe nahe der Ortschaft Heckruscheid befunden haben. Verletzte oder Schäden wurden nicht gemeldet. Kleinere Erdbeben sind in der Eifelregion aufgrund der geologischen Verhältnisse nicht ungewöhnlich. 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

Der Mittwochmorgen bei Radio 700. Sie hören die Frührevue und bevor es hier gleich weitergeht mit dem Missionswerk Heukelbach und dem Wort zum Tag, habe ich erstmal unseren ersten Tipp der Woche für Sie. 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
1: Nun, heute geht es um das Buch, das auch Ihr Leben verändert. Kennen Sie es? Millionen haben es gelesen. Es ist ein zuverlässiges Buch. Und das, was von dem Autor geschrieben wurde, trifft tatsächlich und zwar haargenau ein. Es ist das interessanteste Buch der Welt. Es heißt weder Karl May, es heißt auch nicht Knicke. Es berichtet weder von Selbstfindung, noch vertritt es eine Religionsrichtung. Es erhebt auch keinen Anspruch auf Weltrevolution und trotzdem ist es das am meisten gehasste, bekämpfte, aber auch geliebteste Buch. Es ist die Bibel. Der Autor ist Gott. Die Bibel, also dieser dickste Liebesbrief Gottes an uns Menschen. Sie will auch Ihr Leben völlig verändern. Vielleicht sind Sie im Moment traurig und niedergeschlagen, sind hoffnungslos bis zum Rand voller Probleme und Sorgen. Sehen Sie bitte, die Botschaft der Bibel kann und will auch Ihr Herz verändern. Und da, wo Sie diesem Wort Gottes Glauben schenken, hinterlässt es unübersehbare Spuren der Hoffnung und der tiefen und echten Lebensfreude. Es ist das einzige Buch, das man nicht nur mit dem Verstand, sondern vor allen Dingen mit den Augen des Herzens liest. Wer die Bibel liest, hat Anteil an den Gedanken Gottes. Ich möchte Sie nun herzlich bitten, lesen Sie die Bibel. Gott möchte nicht, dass Sie im Sumpf Ihrer Probleme und Ihrer Schuld und Ihrer Sinnlosigkeit versinken. Wer die Bibel nicht kennt und von ihrem herrlichen Inhalt nichts weiß, ist uninformiert über sich und über Gott. Er kennt nicht den herrlichen Erlösungsplan und weiß nichts von der Befreiung von Sünde und Schuld und er ahnt nichts vom Leben aus Gott. Besitzen Sie dieses Buch? Wenn nicht, ach bitte, dann besorgen Sie es sich so schnell wie möglich.
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Die erste Stunde Frührevue neigt sich ihrem Ende entgegen. Drei weitere Folgen noch nach einer kurzen Unterbrechung für unsere 3W, Werbung, Wetter und die Weltnachrichten. Bleiben Sie gerne dran, Carlo Thomas sagt. Bis gleich!

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14: Heute früh noch einige Nebelfelder, danach scheint überall die Sonne. Was für ein goldener Oktobertag bei Höchstwerten um 19 Grad in Olpen und in Stolberg und bei 15 Grad in St. Vith und in Kall. Am Abend und in der Nacht sind nur einzelne Wolkenfelder unterwegs. Meist bleibt es klar, in der Frühe bildet sich dann gebietsweise Nebel bei 12 bis 7 Grad. Auch am Donnerstag Fortdauer des schönen Herbstwetters. Regen nur selten in Sicht, morgen gar nicht. Bei Sonnenschein und lockeren Wolkenfeldern wird es nochmal spätsommerlich warm und das mitten im Herbst. Bei 17 bis 21 Grad.
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15: Ich bin Diana Kramer. Die schwarz-rote Koalition hat ihren Streit über eine Zuckersteuer auf gesüßte Getränke beigelegt. Der Kompromiss sieht eine zweistufige Steuer und Ausnahmen für kleinere Hersteller vor, berichtet das RND. Mit der Zuckersteuer will Bundesfinanzminister Lars Klingbeil zusätzliche Einnahmen für den Bundeshaushalt generieren und gleichzeitig Getränkeherstellern einen Anreiz geben, den Zuckergehalt zu senken und ihre Produkte so gesünder zu machen. Die Zuckersteuer soll heute im Kabinett beschlossen werden. Schocknachricht am späten Abend aus dem Vatikan. Papst Leo XIV. Hat Lungenkrebs. Das gaben seine Ärzte nach einer Operation des 71-Jährigen bekannt. Bei dem Eingriff wurde Leo der untere Teil der rechten Lunge entfernt. Nach einer Gewebeuntersuchung stand dann fest, es ist Krebs.
16: Eine Schreckensnachricht für viele Gläubige. Leo selbst, sagen seine Ärzte hier, habe damit gerechnet, dass es Krebs ist. Seine Prognose sei aber gut, da der Tumor im Frühstadium entdeckt wurde. Etwa 1,5 Stunden wurde der Papst hier operiert. Alles lief wie geplant und einige Zeit später fragte er schon nach seinem Abendbrot. Erst am Wochenende hatte Leo, der sich immer fit hält, völlig überraschend erklärt, er habe einen Lungenknoten. Claudia Wächter, Rom.
15: Rund 4 Jahre nach den Anschlägen auf die Nord Stream Pipelines in der Ostsee beginnt in Hamburg der erste Prozess gegen einen der mutmaßlichen Täter. Angeklagt ist ein ukrainischer Staatsangehöriger. Die Bundesanwaltschaft wirft ihm unter anderem Kriegsverbrechen und die Herbeiführung von Sprengstoffexplosionen vor. Er soll gemeinsam mit weiteren Militärangehörigen die Anschläge geplant und ausgeführt haben. Dabei wurden im September 2022 3 der 4 Gasleitungen schwer beschädigt. Zum Fußball. Der FC Bayern hat in der Champions League einen weiteren Sieg verpasst. Trotz zwischenzeitlicher Führung reichte es gegen Viking Stavanger am Ende nur zu einem 3:3. Kritik von Bayern-Trainer Kompany nach dem Spiel bei Prime Video.
17: Totale Konzentrationsfehler, nach meiner Meinung auch. Wir waren einfach nicht schlau. Nicht gegen Augsburg, wo wir dann nach 8 Sekunden ein Gegentor bekommen. Nicht heute, wo wir nach 1,5 Minuten ein Gegentor bekommen. Ein bisschen Übermut und dann einfach jede Chance im Moment auch für den Gegner ist ein Tor.
15: Besser lief's für RB Leipzig. Die Sachsen gewannen ihr Heimspiel gegen Eindhoven mit 1:0.
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20: Punkt 7 Uhr am Mittwochmorgen. Wie sieht für Sie der perfekte Start in den Tag aus? Ich hoffe, die Radio 700 Frührevue ist mit dabei. Dann haben Sie Glück, denn es begrüßt Sie herzlich Carlo Thomas zur Stunde 2.
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0: Guten Morgen mit der Frührevue von Radio 700. Sie hören Stunde 2 am Mittwochmorgen. Sie erwartet gleich der Blick aufs Horoskop. Kurz danach hören Sie das Regionalwetter vom Wetterfrosch. Um 7:35 hören Sie die aktuellen Themen aus der Nachrichtenredaktion und in der zweiten Hälfte der Stunde folgen dann noch die Veranstaltungstipps. Richtig schön voll ist sie also diese Stunde. Und an Musik wird es auch nicht fehlen. Los geht's mit Take That and Back for Good.
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1: Widder. Der Partner wirkt in letzter Zeit sehr angespannt. Eine ausgiebige Seelenmassage würde jetzt sehr gut tun.
2: Stier.
1: Sie sind zwar nicht wirklich schlecht drauf, dennoch genügen jetzt schon Kleinigkeiten, um sie aus dem Gleichgewicht zu bringen.
2: Zwillinge.
1: Klotzen Sie bei der Arbeit ran und geben Sie Ihr Bestes. Dann lässt der Erfolg nicht lange auf sich warten.
2: Krebs.
1: Sie neigen heute dazu, Unnötiges zu kaufen. Geben Sie nicht Ihr gesamtes Erspartes aus.
2: Löwe.
1: Es kann doch nicht angehen, dass man Sie außen vor lässt. Fordern Sie alle wesentlichen Informationen ein.
2: Jungfrau.
1: Manchmal bricht der Ärger einfach aus Ihnen heraus und dabei kann es Verletzte geben. Nehmen Sie mehr Rücksicht.
2: Waage.
1: Jupiter könnte heute für intensive Gefühle sorgen, auf die Sie sich noch einlassen sollten.
2: Skorpion.
1: Verfolgen Sie im Job Ihre Pläne und Ziele. Harte Arbeit sollte aber auch belohnt werden. Erfüllen Sie sich einen persönlichen Traum.
2: Schütze.
1: Falls Sie vorhaben, Lotto zu spielen, schreiben Sie sich direkt die Zahlen auf. Es könnte Ihr Glückstag sein.
2: Steinbock.
1: Denken Sie weniger von heute auf morgen. Konzentrieren Sie sich darauf, langfristige Ziele zu erreichen.
2: Wassermann.
1: Sie schaffen heute mehr als gedacht. Ihr Stapel Arbeit auf dem Schreibtisch wird also endlich kleiner.
2: Fische.
1: Fitnesstraining hat bei Ihnen heute am Abend die beste Wirkung.

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1: Der Dienstag brachte in unserer Region viele Orte mit, besonders im hohen Venn und im Zitterwald fiel immer wieder Nieselregen und die Sonne hatte es dort schwerer gehabt. An den Nordseiten gab es nachmittags auch mal ein paar Auflockerungen und im Selfkant wurden zum Beispiel 20,4 Grad gemessen, während es oben im hohen Venn so bei 13 Grad waren. Die schwachen Fronten von Tiefölder sind am Mittwoch wieder weg und dann gibt es mit Hoch Florian, freundliches Wetter. Der Mittwoch startet örtlich mit Nebel und Hochnebel. Dann gibt es meistens eine Mischung aus Sonne und Wolken. Nachmittags ist es teilweise auch heiter. Der Wind ist schwach unterwegs, kommt aus Südwest und die Temperaturen liegen meistens so bei 14 Grad auf den höchsten Lagen im hohen Venn und im Zitterwald. 15 Grad in Rötschen und Simmerath, 16 Grad in Raren und Nideggen und 17 Grad rund um Aachen und am Ruhrsee. Am Donnerstag nach nur wenig Nebel, viel Sonnenschein und dazu wird es angenehm warm mit 18 bis 22 Grad. Auch am Freitag kommt dann so langsam die nächste Front von Westen her zu uns, aber im Vorfeld gibt es immer freundliches Wetter mit viel Sonnenschein, später ein paar Wolken und dazu liegen die Höchstwerte bei 18 bis 22 Grad, ehe dann Freitagabend und in der Nacht zu Samstag dann Regen aufkommt und dieser zieht dann am Samstag wieder ab und dann setzt sich im Laufe des Wochenendes wieder Hochdruckwetter durch, aber die Temperaturen gehen zurück, liegen am Sonntag nur noch bei 8 bis 12 Grad.
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1: Heute früh noch einige Nebelfelder, danach scheint überall die Sonne. Was für ein goldener Oktobertag bei Höchstwerten um 19 Grad in Olpen und in Stolberg und bei 15 Grad in St. Veit und in Kall. Am Abend und in der Nacht sind nur einzelne Wolkenfelder unterwegs. Meist bleibt es klar, in der Frühe bildet sich dann gebietsweise Nebel bei 12 bis 7 Grad. Auch am Donnerstag Fortdauer des schönen Herbstwetters. Regen nur selten in Sicht, morgen gar nicht. Bei Sonnenschein und lockeren Wolkenfeldern wird es nochmal spätsommerlich warm und das mitten im Herbst. Bei 17 bis 21 Grad.
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3: Ich bin Dieter Spät. Weil er seine Mutter getötet und in einen Brunnen geworfen haben soll, steht ein 64 Jahre alter Mann aus Monscherhöfen seit gestern vor dem Aachener Landgericht. Die Staatsanwaltschaft wirft ihm Mord aus Heimtücke und Habgier vor. Der Mann habe auswandern und dazu das Haus seiner Mutter verkaufen wollen. Das lebenslange Wohnrecht habe das aber verhindert. Zum Prozessauftakt schwieg der Angeklagte im Gerichtssaal zu den Vorwürfen. Im Falle einer Verurteilung droht ihm eine lebenslange Freiheitsstrafe. Der Wasserverband Eifelruhr warnt vor giftigen Blaualgen in mehreren Eifeler Talsperren. Betroffen sind der Eisebachsee bei Simrad und die Urfttalsperre bei Schleiden. Der heiße Sommer hat die Bildung der Algen begünstigt. Der Wasserverband warnt vor einem Kontakt mit dem teils grünlich gefärbten Wasser. Bei Hautkontakt kann es zu allergischen Reaktionen und Reizungen kommen. Auch die Hunde sollten nicht ans Wasser gelassen werden. Schon im vergangenen Jahr hatten sich am Eisebachsee und der Urfttalsperre Blaualgen gebildet. Der geplante Windpark im Waldgebiet Wolfsbusch bei Amel muss neu geplant werden. Anlass ist das neue Drohnentestgebiet des belgischen Militärs. Amels Chef Patrick Hein erklärte auf der jüngsten Sitzung des Gemeinderates, statt mit 5 werde künftig nur noch mit maximal 4 Windkraftanlagen geplant werden können. Sie müssen auch näher an die Autobahn verschoben werden. Ihre Höhe soll zwischen 230 und 240 Meter betragen. Das ursprüngliche Projekt war vor 2 Jahren der Öffentlichkeit vorgestellt worden. In den nächsten Wochen soll der Antrag auf Globalgenehmigung eingereicht werden. Läuft dann alles nach Plan, sei Ende 2028 frühestens mit dem Baubeginn zu rechnen. Nach seiner Fertigstellung muss er nun an das Umspannwerk in Amel angebunden werden. Eigentlich soll er in St. Veit ans Stromnetz angeschlossen werden. Kritik gab es an der Kommunikation des Militärs. Nicht von den Umplanungen betroffen sei der geplante Gemeinschaftswindpark mit Büllingen im Bereich Ronsfeld und Halenfeld. Nach dem leichten Erdbeben von gestern Vormittag im deutsch-belgischen Grenzgebiet gibt es neue Erkenntnisse. Laut dem Königlichen Observatorium seien die Erdstöße nur leicht spürbar gewesen. Vor allem in St. Veit hatten Menschen das Beben bemerkt. Es hatte eine Stärke von 2,6 auf der Richterskala erreicht. Das Epizentrum soll sich in etwa 10 Kilometer in Tiefe nahe der Ortschaft Heckruscheid befunden haben. Verletzte oder Schäden wurden nicht gemeldet. Kleinere Erdbeben sind in der Eifelregion aufgrund der geologischen Verhältnisse nicht ungewöhnlich. 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

0: Kurz nach 19:30, Sie hören Radio 700 mit der Frührevue. Hier geht es gleich weiter mit dem Blick in den Veranstaltungskalender. Sie könnten zum Beispiel einmal kräftig die Stimmbänder ölen und danach mitmachen. Beim großen Rudelsingen im Alsdorfer Energetikon. Alles dazu und was sich noch zu erleben lohnt, hören Sie gleich bei Lukas Blasius.
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0: 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Bei einem Vortrag wird heute der Frage nachgegangen, was ist der Mensch? Antworten erwarten Sie um 19 Uhr im LVR Industriemuseum Tuchfabrik Müller in Euskirchen. Das Musikensemble Moxos spielt um 19 Uhr in der Citykirche St. Nikolaus in Aachen. Journalismus als Infrastruktur der Vernunft. Unter diesem Motto beginnt um 19 Uhr ein Vortragsabend im Internationalen Zeitungsmuseum in Aachen. Heute wird wieder nach Herzenslust gesungen und jeder kann mitmachen. Angestimmt wird beim Rudelsingen um 19.30 Uhr im Alsdorfer Energetikon. Neu ist das Theaterstück Schwarze Schwäne. Der Vorhang hebt sich um 20 Uhr im Aachener Kanzlerntheater. Kabarett mit Götz Friedrang erwartet Sie bei der aktuellen Show Götzendienst um 20 Uhr im Alten Rathaus in Wörselen. Der VDK informiert übers Erben und Vererben. Der Vortragsnachmittag startet um 17 Uhr im Haus der Städteregion in Aachen. Wie die Vielfalt der Gesellschaft gelebt werden kann, beschreibt der Vortragsnachmittag zum Anti-Bias-Impuls mit Experten vom Bildungswerk Aachen ab 13.30 Uhr bei den ländlichen Gilden in Bütschenbach. Bis Samstag findet wieder das große Theaterfest der Agora im St. Vitter Triangel statt. In diesem Jahr unter anderem mit der Produktion Handle with Care. Los geht es heute Abend. Und Nordrhein-Westfalens größte Kürbisschau steht diesmal unter dem Motto Dschungel und Regenwald. Mehr als 100.000 Kürbisse wurden zu Skulpturen verbaut. Daneben erwarten Sie herbstliche Fotopunkte, kulinarische Angebote, das Maislabyrinth und die Kürbisschnitzwerkstatt sowie Kürbisfloristik und vieles mehr. Und immer abends werden die Kürbisse prächtig illuminiert. Geöffnet ist täglich ab 11 Uhr auf dem Krevelshof Eifel in Mechernich-Obergarzen. Einfach eine Mail schicken an veranstaltungen@radio700.eu und schon ist auch Ihr Event im Kalender auf dem Sender.
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15: Heute früh noch einige Nebelfelder, danach scheint überall die Sonne. Was für ein goldener Oktobertag bei Höchstwerten um 19 Grad in Olpen und in Stolberg und bei 15 Grad in St. Witt und in Kall. Am Abend und in der Nacht sind nur einzelne Wolkenfelder unterwegs. Meist bleibt es klar, in der Frühe bildet sich dann gebietsweise Nebel bei 12 bis 7 Grad. Auch am Donnerstag Fortdauer des schönen Herbstwetters, Regen nur selten in Sicht, morgen gar nicht. Bei Sonnenschein und lockeren Wolkenfeldern wird es nochmal spätsommerlich warm und das mitten im Herbst bei 17 bis 21 Grad.
13: Es ist 5 vor 8.
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17: Ich bin Diana Kramer. Die schwarz-rote Koalition hat ihren Streit über eine Zuckersteuer auf gesüßte Getränke beigelegt. Der Kompromiss sieht laut dem Redaktionsnetzwerk Deutschland eine zweistufige Steuer und Ausnahmen für kleinere Hersteller vor. Die Steuer soll heute im Kabinett beschlossen werden.
18: Ab Juli kommenden Jahres soll die Zuckersteuer bereits in Kraft treten. Finanzminister Klingbeil will damit zusätzliches Geld für den Bundeshaushalt einnehmen. Ihm geht es aber auch darum, den Getränkeherstellern einen Anreiz zu geben, den Zuckergehalt zu senken und ihre Produkte gesünder zu machen. Gegen die Steuer gibt es allerdings weiterhin Widerstand. Mehrere Agrar- und Verbraucherschutzminister der Union etwa sprechen sich dagegen aus. Begründung: Eine Zuckersteuer belastet den Kauf bestimmter Lebensmittel unnötigerweise zusätzlich. David Riemer, Nachrichtenredaktion.
17: Papst Leo XIV. Hat Lungenkrebs, das teilten seine Ärzte am Abend in Rom mit. Bei einer Operation wurde dem 71-Jährigen der untere Teil des rechten Lungenflügels entfernt. Untersuchungen ergaben, dass der entnommene Knoten bösartig war. Der Eingriff sei aber ohne Komplikation verlaufen, heißt es. Leo soll sich nun etwa eine Woche im Krankenhaus erholen. Nach dem wohl spektakulärsten Sabotageakt der deutschen Nachkriegsgeschichte beginnt heute in Hamburg der Prozess gegen den ersten mutmaßlichen Täter. Rund 4 Jahre nach den Anschlägen auf die Nord Stream Pipelines in der Ostsee muss sich ein Ukrainer vor Gericht verantworten.
19: Am 26. September 2022 detonierten in etwa 80 Metern Tiefe mehrere Sprengsätze. Sie rissen Lecks in die Pipelines, die ursprünglich russisches Gas durch die Ostsee transportieren sollten. Laut Anklage soll der Ukrainer Drahtzieher der Sabotageaktion gewesen sein. Er und 6 weitere sollen Wochen vorher mit einer gecharterten Segeljacht von Rügen aus gestartet sein. Bei Tauchgängen soll die Gruppe 4 mit Zeitzündern versehene Sprengsätze zum Meeresboden gebracht haben. Tanja Wagner, Nachrichtenredaktion.
17: Zum Fußball. In der Champions League hat der FC Bayern einen weiteren Sieg verpasst. Bei Viking Stavanger verspielten die Münchner eine zwischenzeitliche Führung. Nach einer gelb-roten Karte für Michael Olise kassierten die Bayern dann in Unterzahl kurz vor Spielende den Ausgleich zum 3:3. RB Leipzig konnte sein Heimspiel gegen Eindhoven mit 1:0 gewinnen.
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24: Lucky Day heißt es gleich von Sascha hier in der Radio 700 Frührevue um jetzt Punkt 8 Uhr. Am Mikro begleitet sie weiterhin Carlo Thomas und wünscht Ihnen einen grandiosen Start in den Tag.
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Kurz nach acht, Sie hören die Frührevue am Mittwoch. Seit 2 Jahren regiert die neue Mehrheit im Olpener Stadtrat. Jetzt hat die OBL noch einmal ihre wichtigsten Kernforderungen für die Zukunft wiederholt. Und die betreffen vor allem die Bereiche Mobilität und Tourismus. Das ganze Interview zum Thema hören Sie gleich nach Chris Andrews mit Pretty Belinda.

0: Die OBL-Fraktion im Eubner Stadtrat hat 2024 zahlreiche Ziele und Forderungen zur Veränderung in der Stadt formuliert. 2 Jahre sind vergangen, da wird es Zeit für eine Zwischenbilanz und für eine aktuelle Darstellung. Julia Thomas berichtet.
1: Einiges hat sich in Eupen in den letzten Jahren verändert. Vieles sicherlich auch in eine positive Richtung. Die OBL hat jetzt ihre Forderungen aus dem Jahr 2024 noch einmal erneuert. Ihre Liste der wünschenswerten Veränderungen ist lang und so schnell noch nicht abgearbeitet. Warum gerade jetzt die Formulierungen noch einmal veröffentlicht werden, beschreibt Colin Kraft, Fraktionssprecher bei der OBL in Eupen.
2: Als wir 2024 uns ja aufgestellt haben und das erste Mal auch in Eupen zur Wahl standen, haben wir ein umfassendes Wahlprogramm gemacht und da waren diese ganzen Forderungen auch schon drin. Wir wollten es allerdings nochmal bekräftigen, weil es ja auch so ist, dass natürlich innerhalb von der Koalition auch die einzelnen Standpunkte der Koalitionspartner ja auch regelmäßig unterstrichen werden müssen in der Öffentlichkeit und deswegen wollten wir das hier nochmal unterstreichen. Tourismus und auch natürlich die Mobilität im Allgemeinen ist gerade für eine Stadt wie Eupen sehr wichtig, um sich hier in der Regio auch positionieren zu können.
1: Ein Schwerpunkt in den Forderungen sind Verbesserungen im Bereich der Mobilität. Unter anderem wünscht sich die OBL die Einführung einer Expressbuslinie zwischen Eupen und Aachen. Diese soll nicht nur schnellere Verbindungen schaffen, Kraft sieht darin auch viele sekundäre Vorteile für die Stadt.
2: Wir haben ja in Aachen, also vor unserer Haustür, eine große Stadt, die auch natürlich viele Studenten jedes Jahr anzieht, wie gerade im Moment natürlich auch zum Semesterbeginn oder das Beginn des Wintersemesters. Und das Thema Wohnraum ist natürlich auch immer sehr wichtig und interessant. Auf der anderen Seite gibt es natürlich auch viele junge Menschen aus Eupen und Umgebung, die in Aachen studieren wollen, an der FH oder an der TH. Und da ist natürlich die Mobilität, gerade öffentliche Verkehrsmittel, sehr wichtig. Und wir sehen es an Kelmis, da ist die 24 zum Beispiel zwischen Aachen und Kelmis ist ja auch im Studierendenticket mit drin und die 14 nach Eupen halt nicht. Und das ist in unseren Augen ein sehr großer Nachteil, nicht nur für die Studierenden, sondern natürlich auch für diejenigen, die vielleicht sich auch überlegen, nicht nur in Aachen wohnen zu wollen unbedingt, sondern halt auch die Möglichkeit haben, in der Stadt Eupen, die viele tolle Möglichkeiten auch für junge Menschen hat, dann auch sich niederzulassen. Und da ist für uns auf jeden Fall ein Schlüssel, dass die Linie 14 auch im Studierendenticket mit integriert ist und eine Expresslinie wäre natürlich dann noch umso besser.
1: Neben der Expressbuslinie geht es aber auch um die sanfte Mobilität. Seit Jahren werden die Fahrradwege weiter ausgebaut. Hier sollten der Alltagsverkehr und der touristische Verkehr nicht außer Acht gelassen werden, so die OBL. Sie hält deshalb den Anschluss an das Ravel-Wegenetz für sinnvoll.
2: Wenn man sich die Orte in der Belgischen Eifel halt auch anschaut, also südlich von Büttchenbach, dann sieht man auch, dass sich dort der Tourismus sehr stark gewandelt hat. Früher war es viel Wintertourismus, das heißt also auch Langlaufski etc. Das ist aufgrund der klimatischen Veränderungen jetzt anders. Und der Ravelweg, also der Radweg, spielt da eine ganz große Rolle. Ja, und wir haben, erstmal ist die Wintersaison deutlich kürzer als die Sommersaison, das war schon immer so. Aber es ist halt so, dass hier Eupen auch eine Möglichkeit hätte. Allerdings natürlich gibt es keine direkte Anbindung an den Ravelweg. Und wir möchten da, dass man halt das Prä-Ravel-Netzwerk nutzt und natürlich auch das Ravel-Netz selber, damit es da positive Primär- und Sekundäreffekte im Tourismus gibt, weil Eupen ist eine wunderschöne Stadt und gerne wollen natürlich dann auch diejenigen, die Fahrradtouristen, auch gerne nach Eupen kommen, sich hier aufhalten, sich anschauen, Gastronomie nutzen und natürlich auch die Hotels hier nutzen. Und da möchten wir einfach mehr, also unsere Anstrengungen dann halt dahingehend setzen, dass halt Eupen besser da angeschlossen ist.
1: Auch insgesamt soll noch mehr der Tourismusstandort in den Vordergrund gerückt werden. Hier hat Eupen noch mehr auszuspielen, als es derzeit aus Sicht der OBL nutzt.
2: Erstmal ist Eupen schon sehr attraktiv für Touristen. Hier wird schon einiges gemacht. Der Rat für Stadtmarketing und natürlich alle anderen Kulturvereine sorgen dafür, dass wir wirklich hier ein attraktives Angebot haben. Vielleicht könnte man daran arbeiten, dass wir mehr nach außen gehen und auch diejenigen, die sich für diese Angebote interessieren, auch außerhalb der Eupener Stadtgrenzen auch das auch mitbekommen. Was wir vor allem möchten, ist einerseits, wir brauchen mehr Wohnmobilstellplätze dringend. Da wird schon einiges getan. getan. Da brauchen wir auf jeden Fall noch mehr Anstrengungen. Gleichzeitig auch Hotelbetten, da müssen wir auch noch nachlegen. Gleichzeitig ist es aber auch so, dass wir, was die Angebotskommunikation angeht, da fordern wir eine City-App. Das heißt, dass man mit einer App nicht nur kommunale Dienstleistungen dort einsehen kann oder buchen kann, sondern halt, dass es auch dann touristische Angebote gibt, aber auch Angebote für Gastronomie und Einzelhandel, sodass wir da auch einen Schritt nach vorne gehen, ähnlich wie man das beispielsweise aus den Alpen kennt, in den einzelnen Tälern. Da hat eigentlich jedes Tal eine eigene App und da wollen wir auch hin.
1: Die Wunschliste ist noch länger. Sie reicht von mehr Resilienz und Maßnahmen gegen den Klimawandel bis hin zur Übertragung der Stadtratssitzungen im Internet. Alles auf einmal wird man nicht abarbeiten und erfüllen können und alles ist auch immer eine Frage der Finanzierung. Deshalb will Kraft die angesprochenen Punkte auch nicht priorisieren. Die jetzt aufgestellten Forderungen sollen vielmehr noch einmal untermauern, wo die OBL in Eupen in den nächsten Monaten und Jahren weiteren Handlungsbedarf sieht, um die Stadt weiter nach vorne zu bringen. Viele

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2: Der Regen ist erstmal durch und das bedeutet, es wird nicht nur wieder milder, sondern insgesamt steigen die Temperaturen auch wieder über Tag und das bedeutet auch wieder mehr Temperaturschwankungen in den Nachtstunden. Vor allem Menschen mit chronischen Atemwegserkrankungen bekommen das jetzt zu spüren und auch die Neigung zu rheumatischen Beschwerden, Gelenk, Knochen, Glieder sowie Narbenschmerzen ist jetzt wieder erhöht. Vorsicht, auch eine erhöhte Gefahr von Erkältungskrankheiten. Jetzt kann man schnell das Falsche angezogen haben, denn über Tag und über Nacht, da differieren die Temperaturen ordentlich. Und das bedeutet auch, der Pollenflugplatz hat nochmal geöffnet. Wir haben eine schwache Konzentration von letzten Gänsefuß und Wegerichpollen. Ihnen allen einen angenehmen Mittwoch.
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1: Heute früh noch einige Nebelfelder, danach scheint überall die Sonne. Was für ein goldener Oktobertag bei Höchstwerten um 19 Grad in Olpen und in Stolberg und bei 15 Grad in St. Witt und in Kall. Am Abend und in der Nacht sind nur einzelne Wolkenfelder unterwegs. Meist bleibt es klar, in der Frühe bildet sich dann gebietsweise Nebel bei 12 bis 7 Grad. Auch am Donnerstag Fortdauer des schönen Herbstwetters. Regen nur selten in Sicht, morgen gar nicht. Bei Sonnenschein und lockeren Wolkenfeldern wird es nochmal spätsommerlich warm und das mitten im Herbst. Bei 17 bis 21 Grad.
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3: Ich bin Dieter Speth. Weil er seine Mutter getötet und in einen Brunnen geworfen haben soll, steht ein 64 Jahre alter Mann aus Monscherhöfen seit gestern vor dem Aachener Landgericht. Die Staatsanwaltschaft wirft ihm Mord aus Heimtücke und Habgier vor. Der Mann habe auswandern und dazu das Haus an der Mutter verkaufen wollen. Das lebenslange Wohnrecht habe das aber verhindert. Zum Prozessauftakt schwieg der Angeklagte im Gerichtssaal zu den Vorwürfen. Im Falle einer Verurteilung droht ihm eine lebenslange Freiheitsstrafe. Der Wasserverband Eifelruhr warnt vor giftigen Blaualgen in mehreren Eifeler Talsperren. Betroffen sind der Eisebachsee bei Simrad und die Urfttalsperre bei Schleiden. Der heiße Sommer hat die Bildung der Algen begünstigt. Der Wasserverband warnt vor einem Kontakt mit dem teils grünlich gefärbten Wasser. Bei Hautkontakt kann es zu allergischen Reaktionen und Reizungen kommen. Auch die Hunde sollten nicht ans Wasser gelassen werden. Schon im vergangenen Jahr hatten sich am Eisebachsee und der Urfttalsperre Blaualgen gebildet. Der geplante Windpark im Waldgebiet Wolfsbusch bei Amel muss neu geplant werden. Anlass ist das neue Drohnentestgebiet des belgischen Militärs. Amels Chef Patrick Hein erklärte auf der jüngsten Sitzung des Gemeinderates, statt mit 5 werde künftig nur noch mit maximal 4 Windkraftanlagen geplant werden können. Sie müssen auch näher an die Autobahn verschoben werden. Ihre Höhe soll zwischen 230 und 240 Meter betragen. Das ursprüngliche Projekt war vor 2 Jahren der Öffentlichkeit vorgestellt worden. In den nächsten Wochen soll der Antrag auf Globalgenehmigung eingereicht werden. Läuft dann alles nach Plan, sei Ende 2028 frühestens mit dem Baubeginn zu rechnen. Nach seiner Fertigstellung muss er nun an das Umspannwerk in Amel angebunden werden. Eigentlich soll er in St. Vith ans Stromnetz angeschlossen werden. Kritik gab es an der Kommunikation des Militärs. Nicht von den Umplanungen betroffen sei der geplante Gemeinschaftswindpark mit Büllingen im Bereich Ronsfeld und Halenfeld. Nach dem leichten Erdbeben von gestern Vormittag im deutsch-belgischen Grenzgebiet gibt es neue Erkenntnisse. Laut dem Königlichen Observatorium seien die Erdstöße nur leicht spürbar gewesen. Vor allem in St. Vith hatten Menschen das Beben bemerkt. Es hatte eine Stärke von 2,6 auf der Richterskala erreicht. Das Epizentrum soll sich in etwa 10 Kilometer in Tiefe nahe der Ortschaft Heckruscheid befunden haben. Verletzte oder Schäden wurden nicht gemeldet. Kleinere Erdbeben sind in der Eifelregion aufgrund der geologischen Verhältnisse nicht ungewöhnlich. 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
1: Der Dienstag brachte in unserer Region viele Orten mit, besonders im hohen Venn und im Zitterwald fiel immer wieder Nieselregen und die Sonne hatte es dort schwerer gehabt. An den Nordseiten gab es nachmittags auch mal ein paar Auflockerungen und im Selfkant wurden zum Beispiel 20,4 Grad gemessen, während es oben im hohen Venn so bei 13 Grad waren. Die schwachen Fronten von Tiefelder sind am Mittwoch wieder weg und dann gibt es mit Hoch Florian freundliches Wetter. Der Mittwoch startet örtlich mit Nebel und Hochnebel. Dann gibt es meistens eine Mischung aus Sonne und Wolken. Nachmittags ist es teilweise auch heiter. Der Wind ist schwach unterwegs, kommt aus Südwest und die Temperaturen liegen meistens so bei 14 Grad auf den höchsten Lagen im hohen Venn und im Zitterwald. 15 Grad in Rötschen und Simmerath, 16 Grad in Raren und Nideggen und 17 Grad rund um Aachen und am Ruhrsee. Am Donnerstag nach nur wenig Nebel viel Sonnenschein und dazu wird es angenehm warm mit 18 bis 22 Grad. Auch am Freitag kommt dann so langsam die nächste Front vom Westen her zu uns. Aber im Vorfeld gibt es immer freundliches Wetter mit viel Sonnenschein, später ein paar Wolken. Und dazu liegen die Höchstwerte bei 18 bis 22 Grad. Ehe dann Freitagabend und in der Nacht zu Samstag dann Regen aufkommt. Und dieser zieht dann am Samstag wieder ab. Und dann setzt sich im Laufe des Wochenendes wieder Hochdruckwetter durch. Aber die Temperaturen gehen zurück, liegen am Sonntag nur noch bei 8 bis 12 Grad.
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11: Heute früh noch einige Nebelfelder, danach scheint überall die Sonne. Was für ein goldener Oktobertag bei Höchstwerten um 19 Grad in Olpen und in Stolberg und bei 15 Grad in St. Vith und in Kall. Am Abend und in der Nacht sind nur einzelne Wolkenfelder unterwegs. Meist bleibt es klar, in der Frühe bildet sich dann gebietsweise Nebel bei 12 bis 7 Grad. Auch am Donnerstag Fortdauer des schönen Herbstwetters. Regen nur selten in Sicht, morgen gar nicht. Bei Sonnenschein und lockeren Wolkenfeldern wird es nochmal spätsommerlich warm und das mitten im Herbst. Bei 17 bis 21 Grad.
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12: Ich bin Diana Kramer. Die schwarz-rote Koalition hat ihren Streit über die Zuckersteuer auf gesüßte Getränke beigelegt. Der Kompromiss sieht eine zweistufige Steuer und Ausnahmen für kleinere Hersteller vor, berichtet das Redaktionsnetzwerk Deutschland. Mit der Zuckersteuer will Bundesfinanzminister Klingbeil zusätzliches Geld für den Bundeshaushalt einnehmen und gleichzeitig Getränkeherstellern den Anreiz geben, weniger Zucker zu verwenden und ihre Produkte gesünder zu machen. Die Zuckersteuer soll heute im Bundeskabinett beschlossen werden und im kommenden Sommer in Kraft treten. Deutschlands Raucherinnen und Raucher müssen sich auf wesentlich höhere Preise für Zigaretten einstellen. Über eine Gesetzesnovelle für steigende Tabaksteuern stimmt heute der Finanzausschuss des Bundestags ab, morgen dann der Bundestag und am Freitag ist das Thema im Bundesrat.
13: Aktuell kostet eine Schachtel mit 20 Zigaretten im Schnitt schon gut 8 Euro. Ab dem kommenden Jahr soll sie dann schrittweise teurer werden. In 4 Jahren könnte sie dann schon bei 12 Euro liegen, Markenzigaretten sogar bei 14. Aus Spargründen drehen sich viele Raucher ihre Zigaretten selbst, aber auch beim Feinschnitt-Tabak ist ein ordentliches Preisplus geplant. Die Tabaklobby glaubt aber, viele Raucher werden ihre Zigaretten dann einfach illegal kaufen oder im Ausland. Ursula Winkler, Nachrichtenredaktion.
12: Schocknachricht am späten Abend aus dem Vatikan. Papst Leo hat Lungenkrebs. Das gaben seine Ärzte nach einer Operation des 71-Jährigen bekannt. Bei dem Eingriff wurde Leo der untere Teil der rechten Lunge entfernt. Nach einer Gewebeuntersuchung stand dann fest, es ist Krebs.
14: Eine Schreckensnachricht für viele Gläubige. Leo selbst, sagen seine Ärzte hier, habe damit gerechnet, dass es Krebs ist. Seine Prognose sei aber gut, da der Tumor im Frühstadium entdeckt wurde. Etwa 1,5 Stunden wurde der Papst hier operiert. Alles lief wie geplant und einige Zeit später fragte er schon nach seinem Abendbrot. Erst am Wochenende hatte Leo, der sich immer fit hält, völlig überraschend erklärt, er habe einen Lungenknoten. Claudia Wächter, Rom.
12: Zum Fußball. Wieder kein Sieg für den FC Bayern. In der Champions League verspielten die Münchner bei Viking Stavanger eine zwischenzeitliche Führung. Michael Olise sah gelb-rot und die Bayern kassierten in Unterzahl kurz vor Schluss den Ausgleich zum 3:3. Besser lief's für RB Leipzig. Die Sachsen gewannen ihr Heimspiel gegen Eindhoven mit 1:0.
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16: Guten Morgen. Auf zur letzten Stunde Frührevue heute am Mittwoch. Am Mikro begleitet Sie weiter Carlo Thomas und lädt Sie ein zu einer zweiten Tasse Kaffee.
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0: Wenige Minuten nach 9 Uhr am Mittwochmorgen. Auch unsere letzte Stunde Frührevue heute ist schön voll. Sie kriegen ein musikalisches zweites Frühstück, hören außerdem unser Horoskop, den aktuellen Energiespartipp und die Nachrichten um 9:35. In der zweiten Hälfte der Stunde können Sie sich dann noch auf eine Ausgabe Du und dein Garten Classics freuen.
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1: Widder. Der Partner wirkt in letzter Zeit sehr angespannt. Eine ausgiebige Seelenmassage würde jetzt sehr gut tun.
2: Stier.
1: Sie sind zwar nicht wirklich schlecht drauf, dennoch genügen jetzt schon Kleinigkeiten, um sie aus dem Gleichgewicht zu bringen.
2: Zwillinge.
1: Klotzen Sie bei der Arbeit ran und geben Sie Ihr Bestes. Dann lässt der Erfolg nicht lange auf sich warten.
2: Krebs.
1: Sie neigen heute dazu, Unnötiges zu kaufen. Geben Sie nicht Ihr gesamtes Erspartes aus.
2: Löwe.
1: Es kann doch nicht angehen, dass man Sie außen vor lässt. Fordern Sie alle wesentlichen Informationen ein.
2: Jungfrau.
1: Manchmal bricht der Ärger einfach aus Ihnen heraus und dabei kann es Verletzte geben. Nehmen Sie mehr Rücksicht.
2: Waage.
1: Jupiter könnte heute für intensive Gefühle sorgen, auf die Sie sich noch einlassen sollten.
2: Skorpion.
1: Verfolgen Sie im Job Ihre Pläne und Ziele. Harte Arbeit sollte aber auch belohnt werden. Erfüllen Sie sich einen persönlichen Traum.
2: Schütze.
1: Falls Sie vorhaben, Lotto zu spielen, schreiben Sie sich direkt die Zahlen auf. Es könnte Ihr Glückstag sein.
2: Steinbock.
1: Denken Sie weniger von heute auf morgen. Konzentrieren Sie sich darauf, langfristige Ziele zu erreichen.
2: Wassermann.
1: Sie schaffen heute mehr als gedacht. Ihr Stapel Arbeit auf dem Schreibtisch wird also endlich kleiner.
2: Fische.
1: Fitnesstraining hat bei Ihnen heute am Abend die beste Wirkung.

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1: Ein tropfender Wasserhahn wird oft als Lappalie abgetan. Doch dieser einzelne Tropfen fällt rund um die Uhr Tag für Tag. Bei kaltem Wasser summiert sich bereits ein erheblicher Wasserverbrauch. Bei warmem Wasser wird's richtig teuer, weil zusätzlich Heizenergie verloren geht. Häufig ist die Ursache eine kleine, aber günstige Dichtung. Wer hier schnell handelt, spart nicht nur Wasser, sondern verhindert, dass dauerhaft Geld durch den Abfluss verschwindet. Tropfen ignorieren bedeutet Kosten akzeptieren. Also meine Lieben, ein Wasserhahn darf glänzen, aber nicht dauerhaft tropfen.
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1: Heute früh noch einige Nebelfelder, danach scheint überall die Sonne. Was für ein goldener Oktobertag bei Höchstwerten um 19 Grad in Eupen und in Stolberg und bei 15 Grad in St. Veit und in Kall. Am Abend und in der Nacht sind nur einzelne Wolkenfelder unterwegs. Meist bleibt es klar, in der Frühe bildet sich dann gebietsweise Nebel bei 12 bis 7 Grad. Auch am Donnerstag Fortdauer des schönen Herbstwetters,

0: Regen nur selten in Sicht, morgen gar nicht. Bei Sonnenschein und lockeren Wolkenfeldern wird es nochmal spätsommerlich warm und das mitten im Herbst bei 17 bis 21 Grad.
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2: Ich bin Dieter Speth. Der Kreistag in Euskirchen hat die angekündigten Anpassungen im Busverkehr gebilligt. Sie werden bereits zum nächsten Fahrplanwechsel Mitte Dezember umgesetzt. Gestrichen werden die jeweils letzten Nachtbusfahrten an den Wochenenden von Euskirchen nach Mechernich, Zülpich und Bad Münstereifel. Die Busse, die jeweils gegen 2.30 Uhr abgefahren waren, seien zuletzt nur noch gering ausgelastet gewesen, hieß es zur Begründung. Die drei Kommunen können damit pro Jahr zusammen rund 25.000 Euro sparen. Ausgebaut wird dagegen der Verkehr auf der Schnellbuslinie SB81 zwischen Kall, Schleiden und Hellenthal. Am frühen Morgen und späten Abend wird es zusätzliche Fahrten geben, um Schichtarbeiter bessere Anschlüsse zu gewähren. Insgesamt 580 Mitarbeiter in Schichtbetrieben in den drei Kommunen könnten davon profitieren, heißt es vom Kreis. Das beliebte Schwimmbad Elisabethhalle in Aachen ist auf unbestimmte Zeit geschlossen worden. Nach Angaben der Stadt ist es dort zu einem Rohrbruch gekommen. Die Jugendstilhalle ist eines der letzten aus dieser Epoche noch in Betrieb befindlichen Gebäude. Dort sollten in dieser Woche eigentlich die Erstsemester in Aachen im Rahmen der Schnuppertage zum Vorzugspreis schwimmen können. Ob es ein Ersatzangebot geben wird und wie lange die Reparatur andauern wird, ist noch unklar. Auch zum Ausmaß der Schäden wurden zunächst keine Angaben gemacht. Auf dem ehemaligen Intervapeur-Gelände in Verviers ist ein neuer Gewerbepark für Unternehmen und Handwerksbetriebe entstanden. Das Areal soll attraktive Flächen in Innenstadtnähe bieten, so das Konzept. Das Hauptgebäude verfügt über drei getrennte Bereiche mit Werkstätten, Büros und Nebenräumen. Eine der drei Einheiten ist bereits an ein Unternehmen für Berufsbekleidung vermietet. Das Intervapeur-Gelände war jahrelang ungenutzt. Nach und nach werden seit 2003 dort neue Unternehmen angesiedelt und weitere Arbeitsplätze geschaffen. Am Sonntag findet wieder der Spendentag der VOG Hilfe für Krebskranke im Süden Ostbelgiens in Deidenberg statt. Seit 37 Jahren steht die VOG Krebskranken zur Seite. Wichtigstes Angebot ist weiter der Fahrdienst. 6 Fahrzeuge laufen die ganze Woche, auch für Fahrten zur Dialyse, so Monika Schröder von der VOG. Außerdem wird eine Selbsthilfegruppe unterstützt und bei Sozialkosmetik mit dem Krankenhaus St. Vith zusammengearbeitet. Hilfestellung für Patienten gibt es auch bei Medikamenten, Perücken und spezielle Nahrung. Am Sonntag sollen wieder Gelder über das Spendentelefon generiert werden. Vor allem aus dem Süden der DG, aus Weißmes und Malmedy wird angerufen. Daneben findet wieder der Tag der Krebshilfe im Saal Tünnes in Deidenberg statt. Dort wird neben musikalischer Unterhaltung und Tanzdarbietung auch der Montenauer Schinkenteller angeboten. Schon jetzt sind mehr als 1000 Teller vorbestellt. In den letzten Jahren wurden die Spendenrekorde regelmäßig übertroffen. Das Spendentelefon ist am Sonntag von 11 bis 17 Uhr geschaltet. 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

Wunderschöne Herbstziehgräser, die ihren Garten auch jetzt, wo es kühler wird, noch mit Farbe verzaubern. Um die geht es gleich in einer weiteren Ausgabe von Du und Dein Garten Classics. Nach dem Ronettes mit Be My Baby.

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1: Im Herbst eine bunte Farbvielfalt in den Garten zu zaubern, das ist gar nicht so schwer. Gärtnermeister Karl-Josef Schmitz setzt hier auf Ziergräser und stellt uns heute ein paar beeindruckende Exemplare vor. Hier erst einmal etwas Hochgewachsenes.
2: Es gibt hier auch verschiedene Ausführungen, auch eine etwas kleinere Form, eine Sorte Pumila, die eine Höhe erreicht, so zwischen 1,50 Meter und 1,60 Meter, während das normale Pampasgras Cortederia siluana doch schon über 2 Meter hoch werden kann, zumindest die Blüte. Aber die Pampasgräser brauchen also schon Platz und der sollte mindestens 1 Quadratmeter groß sein.
1: Wer es kleiner und weniger umfangreich mag, für den haben wir hier etwas Filigranes.
2: Panicum, das ist die Rutenhirse. Das sind Gräser, die eher etwas leichter sind. Die Blüte ist auch etwas eher zierlicher. Es gibt die in verschiedenen Sorten, Größen ab 60 cm bis ungefähr 1,20 Meter. Und einige Sorten haben auch eine geniale Herbstfärbung, die also wirklich in die tollsten Orangen-Rottöne denn übergehen.
1: Und dann hat Karl-Josef Schmitz noch einen Geheimtipp bei den Ziergräsern.
2: Das ist Miscanthus, das China-Schilf. Hier gibt es auch ganz, ganz tolle Sorten, wo die Blüte auch wirklich über den Gräsern nachher steht und dem Ganzen wirklich ein ganz tolles Ambiente verleiht. Und ja, Gräser gehören für mich einfach in den Garten hinein, kann ich sehr empfehlen.
1: Viel Arbeit mit den Ziergräsern haben Sie im Herbst nicht. Auf eine Sache sollten Sie aber achten.
2: Schneiden Sie bitte Ihre Gräser im Herbst nicht zurück. Denn auch hier haben Sie im Winter ein sehr schönes Ambiente. Gerade wenn sich der Raureif auf diese Gräser legt und Sie die Gräser im Gegenlicht betrachten. Es ist einfach wunderschön.
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Das war's für heute mit der Frührevue. Nach einer kurzen Unterbrechung für unsere 3W, also Werbung, Wetter und Weltnachrichten, geht es hier bei Radio 700 weiter mit dem Rendezvous und Uwe Lorenz. Mich hören Sie morgen wieder, genau wie heute um Punkt 6. Bis dahin wünsche ich Ihnen einen wunderbaren Mittwoch. Am Mikrofon verabschiedet sich Carlo Thomas.

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15: Heute früh noch einige Nebelfelder, danach scheint überall die Sonne. Was für ein goldener Oktobertag bei Höchstwerten um 19 Grad in Olpen und in Stolberg und bei 15 Grad in St. Witt und in Kall. Am Abend und in der Nacht sind nur einzelne Wolkenfelder unterwegs. Meist bleibt es klar, in der Frühe bildet sich dann gebietsweise Nebel bei 12 bis 7 Grad. Auch am Donnerstag Fortdauer des schönen Herbstwetters. Regen nur selten in Sicht, morgen gar nicht. Bei Sonnenschein und lockeren Wolkenfeldern wird es nochmal spätsommerlich warm und das mitten im Herbst bei 17 bis 21 Grad.
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17: Ich bin Diana Kramer. Auf zuckergesüßte Getränke soll bald eine Zuckersteuer erhoben werden. Darauf hat sich die schwarz-rote Koalition geeinigt und will das Ganze heute im Kabinett beschließen. Umstritten bleibt die Zuckersteuer aber trotzdem. Hessens Ministerpräsident Boris Rhein sprach im Kölner Stadtanzeiger von einer Teuersteuer.
18: Ab Juli müssen die Abgabe vor allem große Hersteller von zuckergesüßten Getränken wie Limo oder Cola zahlen. Bei einem Zuckergehalt ab 5 Gramm pro 100 Milliliter werden 26 Cent fällig. Bei 8 Gramm pro 100 Milliliter sind es 32 Cent. Der Staat verspricht sich von der Zuckersteuer Mehreinnahmen. Erfahrungen aus anderen Ländern zeigen aber, dass die Industrie, um Steuern zu sparen, die Rezepturen geändert und den Getränken einfach weniger Zucker zugefügt hat. Ein Effekt, den Gesundheitsexperten begrüßen. Katrin Müller, Nachrichtenredaktion.
17: Rund jeder Dritte mit einer Mietwohnung in einer deutschen Großstadt hält die eigene Miete für zu hoch. Das zeigt eine Forsa-Umfrage im Auftrag des Deutschen Gewerkschaftsbunds. Vor allem junge Menschen sind betroffen. Bei den unter 30-Jährigen sagen das 44%. Vor einem Spitzentreffen zur Wohnungspolitik morgen mit dem Bundesjustizministerium fordern DGB und Mieterbund deshalb mehr Tempo auch bei den Reformen zum Mietrecht und mehr sozialen Wohnungsbau. Große Sorge um den Papst. Wie gestern Abend mitgeteilt wurde, hat Leo Lungenkrebs. Nach einer Operation soll der Papst sich jetzt etwa eine Woche erholen. Noch ist offen, wie es mit seiner Therapie weitergeht.
19: Die Stimmung hier im Vatikan schwankt zwischen Unsicherheit und Hoffnung. Gut ist, dass der Tumor früh entdeckt wurde. Doch ein Teil von Leos rechten Lungenflügel wurde entfernt. Der Eingriff ist gut verlaufen. 3 Stunden lang lag der Papst hier im OP. Aber ein Rückfall ist möglich. Leo schien bisher immer gesund, hat ein Fitnessstudio in seinem Apartment hier. Trotz allem wirkt er aber gefasst. Auch sein Bruder wird gerade in den USA behandelt. Auch er hat Krebs. Aus Rom. Claudia Wächter.
17: Nach nur knapp einer Woche Sondierungen in Berlin haben Grüne und SPD die Gespräche dort mit der Linkspartei unterbrochen. Der Grund, die Linke hat ihrer Fraktion beim Thema Antisemitismus eine andere Erklärung vorgelegt als ursprünglich vereinbart. Von einem Scheitern der Sondierungen wollen Grüne und SPD aber noch nicht sprechen. Man warte auf eine Rückmeldung der Linken, bevor die Gespräche weitergehen können, heißt es.
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22: Guten Morgen, sagt Uwe Lorenz am Mikrofon bei Radio 700. Hier ist Ihr Rendezvous ab 10.
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23: 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Wenn ich damals Fehler machte, war das Erste, was ich dachte. Alles kommt so, wie es kommt.

0: Ganz viel gute Musik. Sie kennen das, Schlager und Oldies, alles vom Feinsten hier bei Radio 700 in den nächsten 3 Stunden und natürlich jede Menge Informationen. Und gleich haben wir wieder ein leckeres Rezept für Sie. Die Wildspezialitäten aus der Region sind in diesen Tagen unser Thema und unser Metzgermeister hat wieder ein schönes Rezept für Sie rausgesucht. Das geht sofort los. Dann haben wir natürlich unsere Nachrichten im Programm, die Regionalmeldungen. Und ja, das Gesundheitswetter, das hat mein Kollege Jochen Spieth dann auch für Sie.
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1: Heute für Sie zur Empfehlung Eifler Hirschfilet mit frischen Pfifferling.
0: Bevor es losgeht, erst einmal die Zutatenliste für Ihren Einkaufszettel.
1: 2 ca. 400 Gramm schwere Hirschfilets, 40 Gramm Pflanzenfett, 1,5 Liter Wildfond, 3 Esslöffel Sahne, 2 Esslöffel Weinbrand, 2 mittelgroße Äpfel, 2 Zitronen, 2 Teelöffel Zucker, 2 Teelöffel Preiselbeeren, 300 Gramm frische Pfifferlinge, 1 Esslöffel Speck, 1 Zwiebel fein gewürfelt, 250 Gramm Butter, 8 Esslöffel Fleischbrühe, 1 Esslöffel Petersilie fein gehackt, Salz und Pfeffer.
0: Alles da? Na prima, schon kann es mit der Zubereitung losgehen.
1: Hirschfilet von beiden Seiten je 4 bis 5 Minuten kräftig anbraten. Mit Salz und Pfeffer würzen, warm stellen. Den Bratenansatz mit Wildfond ablöschen, mit Sahne und Weinbrand verrühren und abschmecken. Nun die Äpfel vierteln, entkernen, mit etwas Wasser, Zucker und Zitronensaft 5 Minuten dünsten. Gut abtropfen lassen und mit Preiselbeeren garnieren. Die Pfifferlinge putzen, in einer Pfanne kräftig anbraten, abschmecken. Speck und Zwiebelwürfel in heißer Butter glasig dünsten. Nun zugedeckt bei kleinster Hitze 10 Minuten. Mit Salz, Pfeffer und Zitronensaft abschmecken. Guten Appetit.
0: Einfach lecker. Alle Rezepte zum Nachhören und Nachlesen gibt es bei uns im Internet unter www.radio700.eu. 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

Jetzt ist wieder unsere Nachrichtenredaktion am Zuge. Es gibt das Neueste aus Eifel und Euregio, unsere Regionalmeldungen. Aber vorher machen wir natürlich noch ein bisschen Musik.

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1: Heute Nachmittag scheint verbreitet die Sonne und nur selten ziehen ein paar Wolkenfelder durch. Herrlich mild bei 19 Grad in Raren und in Aachen und bei 15 Grad in Hellenthal und in Büllingen. Am Abend und in der Nacht nur wenige Wolken und es bleibt sehr mild für eine Mitte-Oktobernacht bei Tiefstwerten von 12 bis 7 Grad. Goldener Oktober dann auch am Donnerstag, in den Morgenstunden nur in den Höhenlagen oder an Flusstälern Nebelfelder. Danach sonnig und trocken bei Höchstwerten zwischen 17 und 21 Grad.
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2: Ich bin Dieter Speth. Der Kreistag in Euskirchen hat die angekündigten Anpassungen im Busverkehr gebilligt. Sie werden bereits zum nächsten Fahrplanwechsel Mitte Dezember umgesetzt. Gestrichen werden die jeweils letzten Nachtbusfahrten an den Wochenenden von Euskirchen nach Mechenich, Zülpich und Bad Münstereifel. Die Busse, die jeweils gegen 2.30 Uhr abgefahren waren, seien zuletzt noch gering ausgelastet gewesen, hieß es zur Begründung. Die drei Kommunen können damit pro Jahr zusammen rund 25.000 Euro sparen. Ausgebaut wird dagegen der Verkehr auf der Schnellbuslinie SB 81 zwischen Kall, Schleiden und Hellenthal.

0: frühen Morgen und späten Abend wird es zusätzliche Fahrten geben, um Schichtarbeiter bessere Anschlüsse zu gewähren. Insgesamt 580 Mitarbeiter in Schichtbetrieben in den drei Kommunen könnten davon profitieren, heißt es vom Kreis. Das beliebte Schwimmbad Elisabethhalle in Aachen ist auf unbestimmte Zeit geschlossen worden. Nach Angaben der Stadt ist es dort zu einem Rohrbruch gekommen. Die Jugendstilhalle ist eines der letzten aus dieser Epoche noch in Betrieb befindlichen Gebäude. Dort sollten in dieser Woche eigentlich die Erstsemester in Aachen im Rahmen der Schnuppertage zum Vorzugspreis schwimmen können. Ob es ein Ersatzangebot geben wird und wie lange die Reparatur andauern wird, ist noch unklar. Auch zum Ausmaß der Schäden wurden zunächst keine Angaben gemacht. Auf dem ehemaligen Intervapeur-Gelände in Verviers ist ein neuer Gewerbepark für Unternehmen und Handwerksbetriebe entstanden. Das Areal soll attraktive Flächen in Innenstadtnähe bieten, so das Konzept. Das Hauptgebäude verfügt über drei getrennte Bereiche mit Werkstätten, Büros und Nebenräumen. Eine der drei Einheiten ist bereits an ein Unternehmen für Berufsbekleidung vermietet. Das Intervapeur-Gelände war jahrelang ungenutzt. Nach und nach werden seit 2003 dort neue Unternehmen angesiedelt und weitere Arbeitsplätze geschaffen. Am Sonntag findet wieder der Spendentag der VOG Hilfe für Krebskranke im Süden Ostbelgiens in Deidenberg statt. Seit 37 Jahren steht die VOG Krebskranken zur Seite. Wichtigstes Angebot ist weiter der Fahrdienst. 6 Fahrzeuge laufen die ganze Woche, auch für Fahrten zur Dialyse, so Monika Schröder von der VOG. Außerdem wird eine Selbsthilfegruppe unterstützt und bei Sozialkosmetik mit dem Krankenhaus St. Vith zusammengearbeitet. Hilfestellung für Patienten gibt es auch bei Medikamenten, Perücken und spezielle Nahrung. Am Sonntag sollen wieder Gelder über das Spendentelefon generiert werden. Vor allem aus dem Süden der DG, aus Weißmes und Malmedy wird angerufen. Daneben findet wieder der Tag der Krebshilfe im Saal Tünnes in Deidenberg statt. Dort wird neben musikalischer Unterhaltung und Tanzdarbietung auch der Montenauer Schinkenteller angeboten. Schon jetzt sind mehr als 1000 Teller vorbestellt. In den letzten Jahren wurden die Spendenrekorde regelmäßig übertroffen. Das Spendentelefon ist am Sonntag von 11 bis 17 Uhr geschaltet. 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

Wir greifen wieder in die Oldie-Kiste, meine Damen und Herren. Immer um diese Zeit gibt es einen Titel aus der deutschen Musikgeschichte und das ist diesmal Alexandra mit ihrem legendären Zigeunerjungen. 1969 ist diese Sängerin bereits verstorben und es ist eigentlich erstaunlich, dass sie auch heute immer noch bekannt ist und dass ihre Titel immer noch in Radioprogrammen gespielt werden, zumindest in solchen Radioprogrammen, wie wir sie hier präsentieren. Und der Zigeunerjunge ist Bestandteil unserer sogenannten Musikrotation, wie man das ja auch immer wieder nennt, das eben, was immer wieder mal vorkommt im Programm. Und ja, den Titel hören wir und dann ist mein Kollege Jochen Späth wieder an der Reihe mit dem Gesundheitswetter.

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2: Der Regen ist erstmal durch und das bedeutet, es wird nicht nur wieder milder, sondern insgesamt steigen die Temperaturen auch wieder über Tag und das bedeutet auch wieder mehr Temperaturschwankungen in den Nachtstunden. Vor allem Menschen mit chronischen Atemwegserkrankungen bekommen das jetzt zu spüren und auch die Neigung zu rheumatischen Beschwerden, Gelenk, Knochen, Glieder sowie Narbenschmerzen ist jetzt wieder erhöht. Vorsicht, auch eine erhöhte Gefahr von Erkältungskrankheiten. Jetzt kann man schnell das Falsche angezogen haben, denn über Tag und über Nacht, da differieren die Temperaturen ordentlich. Und das bedeutet auch, der Pollenflugplatz hat nochmal geöffnet. Wir haben eine schwache Konzentration von letzten Gänsefuß- und Wegerichpollen. Ihnen allen einen angenehmen Mittwoch.
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Das war sie, die erste Stunde unseres Rendezvous ab 10 am Mittwochvormittag bei Radio 700. Mein Name ist Uwe Lorenz. Wir hören uns kurz vor 11 wieder. Dann beginnt Stunde 2. Bleiben Sie dran.

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0: Heute Nachmittag scheint verbreitet die Sonne und nur selten ziehen ein paar Wolkenfelder durch. Herrlich mild bei 19 Grad in Raren und in Aachen und bei 15 Grad in Hellenthal und in Büllingen. Am Abend und in der Nacht nur wenige Wolken und es bleibt sehr mild für eine Mitte-Oktober-Nacht bei Tiefstwerten von 12 bis 7 Grad. Goldener Oktober dann auch am Donnerstag, in den Morgenstunden nur in den Höhenlagen oder an Flusstälern Nebelfelder, danach sonnig und trocken bei Höchstwerten zwischen 17 und 21 Grad.
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15: Ich bin Diana Kramer. Im wohl spektakulärsten Sabotageakt der deutschen Nachkriegsgeschichte beginnt heute der Strafprozess. Rund 4 Jahre nach den Anschlägen auf die Nord Stream Pipelines in der Ostsee muss sich ein Ukrainer vor dem hanseatischen Oberlandesgericht in Hamburg als erster der mutmaßlichen Täter verantworten.
16: Am 26. September 2022 detonierten in etwa 80 Metern Tiefe mehrere Sprengsätze. Sie rissen Lecks in die Pipelines, die ursprünglich russisches Gas durch die Ostsee transportieren sollten. Laut Anklage soll der Ukrainer Drahtzieher der Sabotageaktion gewesen sein. Er und 6 weitere sollen Wochen vorher mit einer gecharterten Segeljacht von Rügen aus gestartet sein. Bei Tauchgängen soll die Gruppe 4 mit Zeitzündern versehene Sprengsätze zum Meeresboden gebracht haben. Tanja Wagner, Nachrichtenredaktion.
15: Deutschlands Raucherinnen und Raucher müssen sich auf deutlich höhere Preise für Zigaretten einstellen. Der Finanzausschuss des Bundestags stimmt heute über eine Gesetzesnovelle für höhere Tabaksteuern ab. Morgen geht das Thema in den Bundestag, am Freitag in den Bundesrat.
17: Aktuell kostet eine Schachtel mit 20 Zigaretten im Schnitt schon gut 8 Euro. Ab dem kommenden Jahr soll sie dann schrittweise teurer werden. In 4 Jahren könnte sie dann schon bei 12 Euro liegen, Markenzigaretten sogar bei 14. Aus Spargründen drehen sich viele Raucher ihre Zigaretten selbst, aber auch beim Feinschmecker. Schnitttabak ist ein ordentliches Preisplus geplant. Die Tabaklobby glaubt aber, viele Raucher werden ihre Zigaretten dann einfach illegal kaufen oder im Ausland. Ursula Winkler, Nachrichtenredaktion.
15: Nach seiner Lungenoperation hat Papst Leo nach Angaben des Vatikans eine ruhige Nacht im Krankenhaus verbracht. Im Laufe des Tages heute soll es weitere Informationen geben. Dem 71-Jährigen musste gestern der untere Lappen der rechten Lunge entfernt werden, weil sich dort ein Knoten befand. Es stellte sich heraus, dass es sich um eine bösartige Krebsart handelt. Wie es mit der Behandlung weitergehen wird, hängt nach Angaben der Ärzte davon ab, ob noch Krebszellen im Körper vorhanden sind. Der wegen Betrugs verurteilte Immobilieninvestor René Benko wechselt vom Gefängnis in den Hausarrest mit Fußfessel. Ein entsprechender Antrag des Siegner Gründers wurde vom Landgericht Innsbruck gewährt. Vor wenigen Wochen wurde Benko zu 2,5 Jahren Haft wegen Schädigung seiner Gläubiger verurteilt.
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20: Hallo zur zweiten Stunde unseres Rendezvous ab 10 am Mittwochvormittag bei Radio 700. Am Mikrofon Uwe Lorenz.
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0: Ja, Schlager und Oldies, alles vom Feinsten wieder, auch in der zweiten Stunde hier bei Radio 700 im Rendezvous. Wir haben aber noch mehr für Sie natürlich Informationen und da steht das Ganze in der zweiten Stunde wieder unter dem Oberbegriff Service. Wir gehen gleich wieder in den Garten und haben wieder Tipps zum Gärtnern für Sie und der Radio 700 Garten erfreut sich ja bester Beliebtheit. Gleich eine neue Folge. Ja, und dann haben wir die Regionalmeldungen im Programm und wir blättern im Veranstaltungskalender. Das sollten wir nicht vergessen.
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1: Nach dem Sommer kommt der Herbst, aber die Frage eines Hörers aus Winterspelt bezieht sich noch auf den Sommer. Er hatte Clematis auf dem Balkon gepflanzt, das aber hatte gar nicht funktioniert. Schnell wurden die meisten Blätter gelb. Was hat er falsch gemacht? Gärtnermeister Karl-Josef Schmitz erklärt, das Problem lässt sich schon im Namen der Pflanze suchen.
2: Clematis, der Name sagt schon Waldrebe, eine Pflanze, die halt humosen Boden braucht, absolut keine Staunässe mag.
1: Ganz aussichtslos ist es aber nicht, Clematis auf dem Balkon zu züchten. Es darf nicht zu heiß und nicht zu sonnig werden und auch ansonsten muss man einige Regeln beachten.
2: Diese Pflanze sollte am Fuß auf alle Fälle Schatten haben. Oben darf sie Sonne haben, das ist kein Problem, aber der Fuß, also der untere Bereich, muss im Schatten liegen. Die dünnen Triebe sind ja auch relativ dunkel. Wenn die von der Sonne beschienen werden und wir haben hier 35 Grad, dann funktioniert das mit der Pflanze nicht mehr. Die Zweige werden einfach zu heiß und der Transport von Nährstoffen und Wasser ist also kaum noch möglich. Also wichtig ist mal die gute Erde. Wichtig ist auch eine Drainage, dass das überschüssige Wasser abziehen kann. So, und dann muss man schauen. Er sagt, die Blätter werden gelb. Es kann natürlich auch ein Nährstoffmangel sein. Dann würde ich sagen, dass Sie die Pflanzen ab und zu mal mit einem Flüssigdünger düngen. Das ist also auch so alle 14 Tage kein Problem. Dass Sie so ein kleines Schnapsglas düngen, ihre Gießkanne machen und dass sie die Pflanze hin und wieder denn mal damit düngen.
1: Von Clematis gibt es unterschiedliche Sorten und diese differieren auch bei der Anfälligkeit auf große Hitze.
2: Ich empfehle hier mal die etwas widerstandsfähigere Viticella. Viticella ist eine Wildart, eine Unterordnung, die etwas kleinere Blüten hat, aber halt wesentlich resistenter. Vermeiden Sie schweren, tonigen Boden, aber das hatte ich ja bereits gesagt, die Erde sollte durchlässig, locker sein und halt die Palle Mittagssonne. Sonst funktioniert das nicht, die Pflanzen werden verbrennen.
1: Mit Clematis ist es wie bei der Lotterie. Wer großes Glück hat, gewinnt. Aber der Klimawandel macht die Chancen deutlich geringer. Moment, was hat der mit der Lotterie zu tun? Naja, jedenfalls wird's für die Pflanze zunehmend ungeeigneter.
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20 nach 11, es geht so langsam wieder auf kurz vor halb und das heißt, wir schalten in unsere Nachrichtenredaktion das Neueste aus Eifel und Euregio, die regionalen Meldungen aus unserem Sendegebiet.

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1: Heute Nachmittag scheint verbreitet die Sonne und nur selten ziehen ein paar Wolkenfelder durch. Herrlich mild bei 19 Grad in Raren und in Aachen und bei 15 Grad in Hellenthal und in Büllingen. Am Abend und in der Nacht nur wenige Wolken und es bleibt sehr mild für eine Mitte-Oktober-Nacht bei Tiefstwerten von 12 bis 7 Grad. Goldener Oktober dann auch am Donnerstag, in den Morgenstunden nur in den Höhenlagen oder an Flusstälern Nebelfelder, danach sonnig und trocken bei Höchstwerten zwischen 17 und 21 Grad.
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2: Ich bin Ina Pleier. Nach dem verheerenden Großbrand im Hohenfenn will die wallonische Region 20 Millionen Euro für die Wiederherstellung der Naturlandschaft bereitstellen. Das geht aus dem jetzt vorgelegten Haushaltsplanentwurf hervor. Der Betrag soll über 4 Jahre verteilt aufgebracht werden. 18 Millionen Euro davon sind für die Renaturierung und den Schutz vor weiteren Waldbränden vorgesehen. Die übrigen 2 Millionen sollen dem Tourismus zugutekommen. Noch immer fehlt der Bericht zu den tatsächlichen Schäden. Aber auch ohne die endgültige Schlussrechnung könne bereits mit ersten Arbeiten zum Wiederaufbau begonnen werden, heißt es aus Namur. Das historische Pfarrhaus in Aldringen ist fertig saniert. Künftig soll es zum Treffpunkt für Vereine, Senioren und Schulkinder werden. Nach einer kompletten Entkernung des baufälligen Gebäudes sind die Arbeiten nun abgeschlossen worden. Das Gebäude aus dem Jahr 1750 konnte von der Gemeinde Burg Reuland zuvor in einem Erbpachtverfahren vom Bistum übernommen werden. Bei der Renovierung war es zunächst zu Schwierigkeiten gekommen. Weil sich die Dorfgemeinschaft massiv einbrachte, konnte am Ende der Finanzrahmen eingehalten werden. Neu ist ein Durchgang zur Kirche und zum Friedhof sowie eine kleine Bibliothek. Im ersten Stock gibt es einen Coworking Space. Die Finanzierung wurde teilweise aus Mitteln der wallonischen Regionen gesichert. Der klimapolitische Sprecher

0: der linken Bundestagsfraktion Fabian Fahl hat das klimaschädliche Entweichen von Methan in der Städteregion kritisiert. Laut einer aktuellen Studie der Deutschen Umwelthilfe soll es am 14. September in Stolberg aus dem Abgaskamin der TENP-Verdichterstation sowie in Würseln beim Abfackeln an der UGE-Verdichterstation ausgetreten sein. Das Freisetzen von Methan sei aus Sicht von Fahl vermeidbar und führe zu einer extremen Schädigung des Klimas. Schon im März hatte er eine große Anfrage an die Bundesregierung gestellt. Aus seiner Sicht fehlten bislang in Deutschland wirksame Maßnahmen zur Reduzierung. Das Schöllerwerk in Hellenthal ist für den Einsatz für die Gesundheit seiner Mitarbeiter gewürdigt worden. Der Landschaftsverband Rheinland hat dem Unternehmen das Prädikat Vorbild Prävention sowie ein Preisgeld von 10.000 Euro übergeben. Das Unternehmen bietet seinen Mitarbeitern verschiedene Hilfen an, die über gesetzliche Vorgaben hinausgehen. Dazu gehört eine kostenlose Hotline für Mitarbeiter und Führungskräfte bei Gesundheitsfragen und psychischen Belastungen. Außerdem gibt es eine Suchtbeauftragte. Bei den Arbeitszeiten gibt es für Mitarbeiter individuelle Lösungen wie angepasste Schichten oder zusätzliche freie Tage, wenn diese erforderlich sind. Bei Schöller in Hellenthal werden unter anderem Edelstahlrohre hergestellt. Rund 800 Mitarbeiter sind dort beschäftigt. 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

Vielleicht haben Sie Lust, eine Veranstaltung zu besuchen oder ein Event in unserem Sendegebiet. Dann empfehle ich Ihnen jetzt unseren Veranstaltungskalender. Da können wir jetzt mal blättern, was findet heute alles so statt am Mittwoch, dem 14. Oktober.

0: 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Bei einem Vortrag wird heute der Frage nachgegangen: Was ist der Mensch? Antworten erwarten Sie um 19 Uhr im LVR Industriemuseum Tuchfabrik Müller in Euskirchen. Das Musikensemble Moxos spielt um 19 Uhr in der Citykirche St. Nikolaus in Aachen. Journalismus als Infrastruktur der Vernunft. Unter diesem Motto beginnt um 19 Uhr ein Vortragsabend im Internationalen Zeitungsmuseum in Aachen. Heute wird wieder nach Herzenslust gesungen und jeder kann mitmachen. Angestimmt wird beim Rudelsingen um 19.30 Uhr im Alsdorfer Energetikon. Neu ist das Theaterstück Schwarze Schwäne. Der Vorhang hebt sich um 20 Uhr im Aachener Kanzlerntheater. Kabarett mit Götz Friedrang erwartet Sie bei der aktuellen Show Götzendienst um 20 Uhr im Alten Rathaus in Würselen. Der VDK informiert übers Erben und Vererben. Der Vortragsnachmittag startet um 17 Uhr im Haus der Städteregion in Aachen. Wie die Vielfalt der Gesellschaft gelebt werden kann, beschreibt der Vortragsnachmittag zum Anti-Bias-Impuls mit Experten vom Bildungswerk Aachen ab 13.30 Uhr bei den ländlichen Gilden in Bütschenbach. Bis Samstag findet wieder das große Theaterfest der Agora im St. Vitter Triangel statt. In diesem Jahr unter anderem mit der Produktion Handle with Care. Los geht es heute Abend. Und Nordrhein-Westfalens größte Kürbisschau steht diesmal unter dem Motto Dschungel und Regenwald. Mehr als 100.000 Kürbisse wurden zu Skulpturen verbaut. Daneben erwarten Sie herbstliche Fotopunkte, kulinarische Angebote, das Maislabyrinth und die Kürbisschnitzwerkstatt sowie Kürbisfloristik und vieles mehr. Und immer abends werden die Kürbisse prächtig illuminiert. Geöffnet ist täglich ab 11 Uhr auf dem Krebelshof Eifel in Mechernich-Obergerzen. Einfach eine Mail schicken an veranstaltungen@radio700.eu und schon ist auch Ihr Event im Kalender auf dem Sender.
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Das war's in der zweiten Stunde unseres Rendezvous am Mittwochvormittag bei Radio 700. Mein Name ist Uwe Lorenz. Wir hören uns gleich wieder, denn kurz vor 12 beginnt Stunde 3 und ich bin sicher, Sie sind dann auch wieder dabei. Bis gleich.

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9: Heute Nachmittag scheint verbreitet die Sonne und nur selten ziehen ein paar Wolkenfelder durch. Herrlich mild bei 19 Grad in Raren und in Aachen und bei 15 Grad in Hellental und in Büllingen. Am Abend und in der Nacht nur wenige Wolken und es bleibt sehr mild für eine Mitte-Oktobernacht bei Tiefstwerten von 12 bis 7 Grad. Goldener Oktober dann auch am Donnerstag, in den Morgenstunden nur in den Höhenlagen oder an Flusstälern Nebelfelder, danach sonnig und trocken bei Höchstwerten zwischen 17 und 21 Grad.
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10: Ich bin Diana Kramer. Auf Getränke mit Zuckerzusatz soll künftig eine Extrasteuer anfallen. Einen entsprechenden Vorschlag für die Bundestagsfraktionen der schwarz-roten Koalition hat das Kabinett heute auf den Weg gebracht. Vor allem Softdrinks könnten damit für Verbraucher teurer werden. Der Beschluss im Bundestag steht allerdings noch aus.
11: Ab Juli müssen die Abgabe vor allem große Hersteller von zuckergesüßten Getränken wie Limo oder Cola zahlen. Bei einem Zuckergehalt ab 5 Gramm pro 100 Milliliter werden 26 Cent fällig. Bei 8 Gramm pro 100 Milliliter sind es 32 Cent. Der Staat verspricht sich von der Zuckersteuer Mehreinnahmen. Erfahrungen aus anderen Ländern zeigen aber, dass die Industrie, um Steuern zu sparen, die Rezepturen geändert und den Getränken einfach weniger Zucker zugefügt hat. Ein Effekt, den Gesundheitsexperten begrüßen. Katrin Müller, Nachrichtenredaktion.
10: Erstmals steht seit heute ein mutmaßlicher Täter der Nord Stream-Anschläge vor Gericht. Vor dem hanseatischen Oberlandesgericht in Hamburg hat der Prozess gegen einen ukrainischen Staatsbürger begonnen. Die Bundesanwaltschaft wirft ihm Kriegsverbrechen vor. Er soll ein Sprengkommando geführt haben, das im September 2022 die Gasleitungen in der Ostsee zerstört hat. Erst vor wenigen Wochen wurde Immobilieninvestor René Benko zu 2,5 Jahren Haft wegen Schädigung seiner Gläubiger verurteilt. Nun wechselt er vom Gefängnis in den Hausarrest mit Fußfessel. Ein Antrag des Signa Gründers wurde vom Landgericht Innsbruck gewährt.
12: Schon einige Male hatte der Anwalt von Benko versucht, seinem Mandanten die Hafterleichterung einer häuslichen Fußfessel zu verschaffen. Diesmal verfing sein Argument, dass sich Benko auf seine weiteren Prozesse nur zu Hause angemessen vorbereiten könne. Für den Ex-Milliardär ist das nach rund 20 Monaten in Untersuchungshaft sicher eine gute Nachricht. Er soll schon in den nächsten Tagen das Gefängnis verlassen dürfen. Aus Wien, Matthias Röder.
10: Die CSU fordert erneut den sofortigen Abbruch der Sondierungsgespräche zwischen SPD, Grünen und Linkspartei in Berlin. CSU-Generalsekretär Martin Huber sagte, die Berliner Linken würden sich nicht um getroffene Vereinbarungen scheren und das Antisemitismusproblem in den eigenen Reihen nicht ernst nehmen. Die Sondierungen sind aktuell unterbrochen, weil die Linken-Fraktion eine inhaltlich abweichende Erklärung zu Antisemitismus unterzeichnet hatte.
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15: Willkommen zur dritten Stunde unseres Rendezvous ab 10. Heute am Mittwochvormittag bei Radio 700. Am Mikrofon weiterhin für Sie, Uwe Lorenz.
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0: Auch in der dritten Stunde haben wir für Sie wieder viel gute Musik vorbereitet und Schlager und Oldies in der richtigen Mischung, wie Sie sie immer gerne genießen, werden dann aber auch noch bereichert durch einige Informationen, zum Beispiel die regionalen Meldungen aus unserem Sendegebiet. Gleich berichten wir aber über ein anderes Thema, das eher süßen Ursprungs ist, nämlich über Zucker und die Einführung einer eventuellen Zuckersteuer, die geplant ist. Die rheinischen Rübenbauern sind da klar dagegen. Da werden wir gleich drüber berichten. Und dann ein Beitrag jetzt gegen 20 vor 1 aus der Genueifel aus Kall. Dort geht es um eine Auszeichnung, nämlich den Deutschen Engagementpreis. Dort ist die Genueifel nominiert worden.
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0: Was wäre der Alltag ohne etwas Süßes zwischendurch? Für viele von uns bestimmt ein Stück ärmer. Und weil die Menschen sich in Deutschland zu ungesund ernähren, wird seit einiger Zeit in der Bundesregierung wieder über die Einführung einer Zuckersteuer debattiert. Die rheinischen Rübenbauern sind klar dagegen. Julia Thomas hat mit ihnen gesprochen.
1: Die Menschen in Deutschland werden immer kräftiger und schwerer und damit auch ungesünder. Und das zeigt sich häufig schon bei Kindern. In den letzten Tagen ist deshalb die Einführung einer Zuckersteuer wieder ins Gespräch gebracht worden. Zunächst wurde sie von Lars Klingbeil wieder auf Eis gelegt. Aber schon bald wird es neue Versuche zu ihrer Einführung geben. Gar nicht begeistert davon ist der Rheinische Rübenbauernverband. Er sieht durch die Einführung kaum Vorteile, dafür aber viele Nachteile und hat sich deutlich gegen die Einführung einer Steuer auf Zucker ausgesprochen. Das bedeutet aber nicht, dass man sich nicht für neue Maßnahmen ausspricht, um die Bürger wieder in Bewegung und zu einer bewussteren Ernährung zu führen. Nur die Steuer als Regulierer scheint für Peter Kasten, Vorsitzender des Rheinischen Rübenbauernverbandes, kein geeignetes Mittel zu sein.
2: Vielleicht darf ich zu Anfang sagen, dass wir uns der Ernährungsthematik sehr wohl bewusst sind und dass wir uns ganz klar für das Ziel einer reduzierten Zuckeraufnahme von Jugendlichen aussprechen, aber im Rahmen von Selbstbestimmung und Eigenverantwortung mit einem klaren Ja zu einer Ernährungsbildung und vor allen Dingen auch, wir haben den Eindruck, das ist ein besonderes Thema, zu einer Bewegungsförderung. Das, wie es jetzt die Bundesregierung geplant hatte, muss ich im Moment ja sagen, geht aber unserer Meinung nach an vielen Zielen vorbei. Zum Beispiel der Aspekt der Eigenverantwortung wird hier völlig rausgenommen und man glaubt, was am Ende des Tages nirgendwo wirklich belegbar ist, dass eine solche Zuckersteuer tatsächlich zu einer Gewichtsabnahme in der Bevölkerung führt. Das Thema der Gewichtsabnahme ist viel komplexer. Es geht da nicht nur um Zucker, es geht auch um andere Ernährungsmittel, es geht um Bewegung und wie gesagt vieles andere mehr. Das halten wir dann von daher für den falschen Weg.
1: Vor allem fürchten die Rübenbauern, dass die Lebensmittelindustrie nicht zu gesünderen Lebensmittelzusammensetzungen findet, sondern einfach nach einem Ersatz für Zucker suchen wird.
2: Heimischer Rübenzucker wird dann de facto durch künstliche Süßstoffe ersetzt. Ob das wirklich gesünder ist, das mag jeder für sich selbst entscheiden. Wir sagen, heimischer Rübenzucker ist klar die bessere Alternative.
1: Tatsächlich wären vor allem für Verbraucher und damit auch die Folgen für die Rübenbauern fatal. Auch in unserer Region dient deren Zucker nämlich für die Lebensmittelproduktion und die Zuckersteuer würde genau hier ansetzen.
2: Dort hätte es ja bei 26 Cent Steuer bei einem Zuckergehalt von 5 Gramm Zucker je 100 Milliliter gegeben. Ab 7 Gramm wäre dieser Betrag auf 32 Cent gestiegen und ab 10 Gramm Zucker je 100 Milliliter wären 38 Cent zusätzlich an Steuern angefallen. Man muss dann noch bedenken, da kommt ja auch noch die Mehrwertsteuer drauf, sodass am Ende die stärker zuckerhaltigen Erfrischungsgetränke sich um rund 45 Cent verteuern würden. Das ist eine relativ einfache Rechnung, wenn Sie dann einen Kasten Limonade oder Cola haben mit 12 Flaschen und jeweils einem Liter, wären das 12 mal 45 Cent. Das heißt, Sie wären bei rund 5 Euro höheren Kosten je Kiste Limonade. Und was heißt das für uns Rübenanbauer? Das Bundeslandwirtschaftsministerium schätzt, dass das zu einer Anbaureduzierung zwischen 3 und 5% Zuckerrübenanbaufläche führen könnte. Das wären rund 15.000 Hektar deutschlandweit und das würde natürlich auch unsere Region treffen.
1: Koffeinhaltige Limonaden oder Schokolade würden zum Luxusgut. Und die Verbraucher würden weniger oft darauf zurückgreifen, was aber nicht bedeuten muss, dass sie sich dadurch besser oder gesünder ernähren. Die Rübenbauern würde es am härtesten treffen. Und das in einer Situation, in der sie ohnehin schon mit vielen anderen Problemen zu kämpfen haben.
2: Hitze und Trockenheit, die führten dazu, dass über den Sommer hinweg auch gerade in der südlichen rheinischen Anbauregion die Zuckerrüben 2 Monate lang einen absoluten Wachstumsstillstand hatten, sogar geschwächt wurden, schwächer aus dieser 2-monatigen Trockenheit rauskamen, als sie reingingen. Die Rüben fingen dann ab 20. August mit einsetzenden Niederschlägen wieder an zu wachsen. Aber das potenzielle Wachstum aus diesen 2 Monaten ist natürlich weg. Darüber hinaus haben wir eine sehr schwierige Situation, preisliche Situation am Zuckermarkt. Wir haben im letzten Jahr trotz Anbaureduzierung in Europa einen weiteren Aufbau der Zuckerbestände gab, was zum einen an einer Rekordernte europaweit lag, zum anderen aber auch an natürlich an der Menge an Importen, die wir nach Europa bekommen. Alles in allem führte es eben dazu, dass sich die Zuckerbestände in Europa sehr aufgebaut haben und wir einen massiven Preisverfall hatten, der voll auf die Erzeuger durchgeschlagen hat. Es breiten sich auch zunehmend Krankheiten aus von Süden her. SBR und Stolbur, ein Krankheitskomplex, der über Schilf, Glasflügelzikaden übertragen wird und massive Ertragsverluste, Zuckergehaltsverluste in Zuckerrüben führen kann.
1: Erst einmal ist die Debatte um die Einführung der Zuckersteuer wieder vom Tisch. Im kommenden Jahr wird sie aber vermutlich wieder neu aufkeimen. Wenn es nach dem Rheinischen Rübenbauernverband geht, dann kommt die Zuckersteuer nicht, denn sie würde viele Produkte verteuern, aus ihrer Sicht aber die selbst gesteckten Ziele deutlich verfehlen.

Zum letzten Mal in dieser Sendung schalten wir jetzt gleich in unsere Nachrichtenredaktion. Da erfahren wir dann wieder das Neueste aus Eifel und Euregio, die aktuellen Meldungen aus unserem Sendegebiet.

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1: Heute Nachmittag scheint verbreitet die Sonne und nur selten ziehen ein paar Wolkenfelder durch. Herrlich mild bei 19 Grad in Raren und in Aachen und bei 15 Grad in Hellental und in Büllingen. Am Abend und in der Nacht nur wenige Wolken und es bleibt sehr mild für eine Mitte-Oktober-Nacht bei Tiefstwerten von 12 bis 7 Grad. Goldener Oktober dann auch am Donnerstag, in den Morgenstunden nur in den Höhenlagen oder an Flusstälern Nebelfelder. Danach sonnig und trocken bei Höchstwerten zwischen 17 und 21 Grad.
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2: Ich bin Dieter Spieth. Die RWTH Aachen behält ihren Status als Exzellenzuniversität. Außerdem erhält sie ab Januar für 7 Jahre eine zusätzliche Förderung. Das teilte die NRW-Landesregierung gestern in der Staatskanzlei in Düsseldorf mit. Gewürdigt wurde dabei auch die herausragende Arbeit der Wissenschaftler. Die RWTH kann jährlich auf 10 bis 15 Millionen Euro zusätzlich hoffen. Dazu kommt eine weitere Landesförderung in Höhe von 3 Millionen Euro. Neben der RWTH Aachen gelten auch Bonn und Köln als Exzellenz Uni-Standorte in NRW. Die Regierung der Wallonischen Region will bis zum Jahre 2029 einen ausgeglichenen Haushalt vorweisen und ihr Milliardendefizit ausgleichen. Diese ambitionierten Ziele wurden jetzt in Namur vorgestellt. Einher geht das Konzept einerseits mit deutlichen Einsparungen, aber auch mit neuen Investitionen und dem Verzicht auf einzelne Steuereinnahmen. Ministerpräsident Dolimont erklärte bei der Vorstellung des Haushaltsplanentwurfs, die schrittweise Entlastung der öffentlichen Finanzen solle vorangebracht werden. Die ostbelgische Regionalabgeordnete Christine Maul begrüßte die Ankündigung. Vor allem von der PS-Opposition gab es aber Kritik. Aus ihrer Sicht blieben viele Fragen ungeklärt. Sie sorgt sich darüber, ob den Familien das Geld zum Leben ausreichen werde. Als erste Maßnahme soll ab April 27 die Verkehrssteuer für Autofahrer in der Wallonie gesenkt werden. Nicht zuletzt wegen der einen Monat später folgenden Einführung der Straßenvignette. Bei der Erbschaftssteuer wurde nachgebessert. Kleinere Erbschaften werden künftig ausgenommen. Der Stadtrat in Euskirchen hat sich in seiner jüngsten Sitzung mit der Zukunft des Stadttheaters befasst. Vorgeschlagen wurden 3 Varianten. Eine Mindestsanierung, die nur die notwendigsten Arbeiten beinhaltet, oder eine vollständige Sanierung. Diese beiden Varianten können für die Stadt mit Kosten zwischen 5,2 und 7,4 Millionen Euro zu Buche schlagen. Alternativ könne das Stadttheater auch erst einmal geschlossen bleiben, falls die alte Tuchfabrik als Ersatzspielstätte ausgebaut werden kann. Seit dem Spätsommer ist klar, dass alle der Putzdecke korrodiert sind und instand gesetzt werden müssen. Die Probleme waren bei einer Routineuntersuchung aufgefallen. Seit dem März ist das

0: Theater deshalb bereits geschlossen. Eine endgültige Entscheidung will der Stadtrat im Dezember fällen. Um stärker für das Thema Brustkrebs zu sensibilisieren, wird der Nachteingang am St. Nikolaus-Hospital in Eupen bis zum Monatsende in Rosa angeleuchtet. Zu der Aktion gehören auch Infoangebote im Eingangsbereich, im Wartezimmer der medizinischen Bildgebung sowie am Eingang der Notaufnahme. Mehrsprachige Tafeln beinhalten Zahlen und Fakten sowie Details zum Früherkennungsprogramm, so das Krankenhaus. Ziel sei es, stärker dafür zu werben, dass Frauen im Alter zwischen 50 und 69 Jahren alle 2 Jahre eine Vorsorgeuntersuchung machen können. Brustkrebs ist derzeit die häufigste Krebserkrankung bei Frauen in Belgien. 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

Gleich berichten wir wieder über die Genueifel. Sie kennen das, die Ehrenamtsangebote, die wir Ihnen dienstags immer vorstellen im Programm. Heute haben wir einen anderen Anlass, denn die Genueifel aus Kall ist für den Deutschen Engagementpreis nominiert worden. Darüber berichten wir gleich.

0: Die Gino-Eifel aus Kall ist für den Deutschen Engagementpreis nominiert. Um die Auszeichnung erhalten zu können, ist ihre Unterstützung und Mithilfe erforderlich. Wird die Eifel der Gino zum Sieg verhelfen? Julia Thomas berichtet.
1: Seit 2017 gibt es die Generationengenossenschaft Gino-Eifel. Eine echte Erfolgsgeschichte, denn inzwischen zählt das Hilfe-Helfer-Netzwerk mehr als 1200 Mitglieder. Und auch das Wirkungsfeld ist immer größer geworden. Nun ist die Gino für den Deutschen Engagementpreis nominiert worden. Und das kam nicht aus heiterem Himmel, freut sich Projektkoordinatorin Karen Rose von der Gino-Eifel.
2: Die Nominierung ist für uns aus einer anderen Auszeichnung herausgestanden. Die Gino-Eifel wurde dieses Jahr, also im Frühjahr 26 in Düsseldorf, mit dem NRW-Ehrenamtpreis ausgezeichnet. Wir waren im Frühjahr eines von 10 Ehrenamtsprojekten in Nordrhein-Westfalen, die aus rund 200 Bewerbungen ausgewählt wurden. Und im Anschluss an diese Auszeichnung wurde die Gino-Eifel für den Deutschen Engagementpreis vorgeschlagen.
1: Damit die Gino-Eifel trotz vieler Mitbewerber den Preis abräumen kann, ist sie unbedingt auf die Mithilfe der Bevölkerung aus der Eifel angewiesen. Nicht nur die eigenen Mitglieder können und sollen etwas dazu beitragen.
2: Wir haben die Möglichkeit, den Preis zu bekommen, wenn wir aus der Bevölkerung heraus unterstützt werden. Und ja, wie kann man uns unterstützen? Man kann uns unterstützen, indem sie uns bis zum 29. Oktober eine von 3 maximal möglichen Stimmen beim Publikumsvoting geben. Und Sie können uns natürlich auch unterstützen, wenn Sie bereits abgestimmt haben, dass Sie anderen Leuten, Freunden, Bekannten, Nachbarn von dem Publikumsvoting oder der Publikumsabstimmung erzählen.
1: Mitmachen kann jeder, der die Gino-Eifel auf dem Weg zur Auszeichnung unterstützen will. Dazu muss er einfach an der Abstimmung teilnehmen.
2: Wir gehen entweder auf die Seite von der Gino-Eifel und auf der Startseite ist gleich ganz prominent ein Bereich hinterlegt. Da klicken Sie drauf auf Jetzt abstimmen oder eben auch den hinterlegten Link, der dort abgebildet ist. Und dann kommen Sie auf eine Seite, die geführt wird vom Deutschen Engagementpreis. Und dort können Sie ganz einfach abstimmen, indem Sie auf das Feld Jetzt abstimmen klicken. Das ist ein rosaner oder pinker Farbbutton, also je nachdem, wie man die Farbe interpretiert. Und dann wird ein Formular geöffnet. Dort geben Sie einfach die Telefonnummer ein, also die Handynummer ist in dem Fall erforderlich. Und Sie bekommen dann im zweiten Schritt einen Code per SMS zugeschickt.
1: Den Link dazu finden Sie auch bei uns im Internet auf der Startseite von radio700.eu bei Kultur und Events. Rose und viele andere Mitglieder und Verantwortlichen der Gino-Eifel hoffen auf die Auszeichnung, die mit bis zu 10.000 Euro dotiert ist. Geld, das die Genossenschaft gut gebrauchen kann. Außerdem erhält der Sieger auch noch ein eigenes Image-Video. Erst einmal geht es aber darum, überhaupt dabei zu sein. Und das ist schon eine sehr große Ehre.
2: Das wäre auf jeden Fall sehr schön, wenn das klappen würde. Aber zunächst einmal ist diese Nominierung und auch diese Abstimmung erstmal eine große Anerkennung für das Engagement, das hinter der Gino-Eifel steht. Und natürlich würde eine gute Platzierung nochmal eine zusätzliche Aufmerksamkeit erschaffen. Ja, aber wir freuen uns, dass wir durch diese Nominierung, durch diese Chance einfach auch die Möglichkeit haben, mehr Sichtbarkeit zu bekommen.
1: Sie haben es nun in der Hand, dazu beizutragen, die Gino-Eifel der Auszeichnung mit dem Deutschen Engagementpreis ein Stück näher zu bringen. Allein Ihre Stimme wird benötigt. Und deshalb lädt Karen Rose zum Schluss auch noch einmal mit eigenen Worten dazu ein, für die Gino-Eifel abzustimmen.
2: Ich würde mich freuen, genauso wie alle meine Kolleginnen und Kollegen im Team der Gino-Eifel und auch viele ehrenamtliche Mitglieder bei uns im Netzwerk, wenn möglichst viele bei unserer Abstimmung für die Gino-Eifel abstimmen oder eine von 3 möglichen Stimmen der Gino-Eifel schenken. Denn jede Stimme hilft uns dabei, eben dieses Engagement der Gino-Eifel sichtbar zu machen. Und dafür bedanken wir uns auch jetzt schon sehr herzlich bei Ihnen.
1: Also, Sie wissen, was zu tun ist. Und wir von Radio 700 drücken fest die Daumen, dass es für eine Auszeichnung reicht.

0: Das war unsere Sendung Rendezvous ab 10 heute am Mittwochvormittag bei Radio 700. Am Mikrofon war für Sie Uwe Lorenz und wir hören uns auch morgen an dieser Stelle wieder zwischen 10 und 13 Uhr. Darauf freue ich mich und übergebe jetzt an meinen Kollegen Jochen Späth. Er präsentiert Ihnen den Treffpunkt. Dazu recht viel Spaß. Mein Name ist Uwe Lorenz. Bis morgen.
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11: Heute Nachmittag scheint verbreitet die Sonne und nur selten ziehen ein paar Wolkenfelder durch. Herrlich mild bei 19 Grad in Raren und in Aachen und bei 15 Grad in Hellental und in Büllingen. Am Abend und in der Nacht nur wenige Wolken und es bleibt sehr mild für eine Mitte-Oktobernacht bei Tiefstwerten von 12 bis 7 Grad. Goldener Oktober, dann auch am Donnerstag in den Morgenstunden nur in den Höhenlagen oder an Flusstälern Nebelfelder. Danach sonnig und trocken bei Höchstwerten zwischen 17 und 21 Grad.
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12: Ich bin Diana Kramer. Die schwarz-rote Koalition hat ihren Streit über eine Steuer auf zuckerhaltige Getränke beigelegt. Ab Juli kommenden Jahres sollen laut einem Kabinettsbeschluss je nach Zuckergehalt 26 oder 32 Cent steuerfällig werden. Kleine Hersteller mit weniger als 1 Million Litern im Jahr sollen davon ausgenommen sein.
13: Mit der Steuer will Finanzminister Lars Klingbeil Geld für den Bundeshaushalt einnehmen und zugleich die Hersteller dazu bringen, den Zuckergehalt ihrer Getränke zu senken. Für 2027 rechnet die Bundesregierung mit rund 690 Millionen Euro Einnahmen. Kritik kommt aus der Union. Hessens Ministerpräsident Boris Rhein nennt die Abgabe eine Teuersteuer. Sie belastet die Bürger zusätzlich und gefährde Arbeitsplätze in der Getränkeindustrie. Auch andere unionsgeführte Länder hatten sich zuletzt gegen die Steuer ausgesprochen. Thomas Bleskin, Nachrichtenredaktion.
12: Auch Zigaretten werden teurer. Der Finanzausschuss des Bundestags hat heute für höhere Tabaksteuern gestimmt. Zwischen 2027 und 2030 steigen die Steuern schrittweise. Eine Packung mit 20 Zigaretten könnte 2030 fast 12 Euro kosten. Aktuell sind es im Schnitt um 8 Euro. Auch Drehtabak, Shisha-Tabak und E-Zigaretten sollen teurer werden. Große Sorge um den Papst. Leo XIV. Ist an Lungenkrebs erkrankt. Das gaben seine Ärzte am Abend nach einer Operation bekannt. Im Krankenhaus soll sich der Papst jetzt etwa eine Woche erholen. Wie es mit seiner Therapie dann weitergeht, ist noch offen.
14: Die Stimmung hier im Vatikan schwankt zwischen Unsicherheit und Hoffnung. Gut ist, dass der Tumor früh entdeckt wurde. Doch ein Teil von Leos rechten Lungenflügel wurde entfernt. Der Eingriff ist gut verlaufen. 3 Stunden lang lag der Papst hier im OP. Aber ein Rückfall ist möglich. Leo schien bisher immer gesund, hat ein Fitnessstudio in seinem Apartment hier. Trotz allem wirkt er aber gefasst. Auch sein Bruder wird gerade in den USA behandelt. Auch er hat Krebs. Claudia Wächter, Rom.
12: Der Gewinner des Rekord-Euro-Jackpots von 120 Millionen Euro ist gefunden. Der 35-Jährige aus dem Kreis Mettmann bei Düsseldorf wurde telefonisch über seinen Gewinn informiert. Er sei überwältigt und völlig sprachlos gewesen, teilte der Online-Anbieter Lotto24 mit. Für die Ziehung am Dienstag hatte der Mann den Tippschein eher zufällig und kurzfristig ausgefüllt. Sein Einsatz lag bei 36,80 Euro.
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11: 13 Uhr, der Mittwochnachmittag hier bei Radio 700. Heute mit einer ganzen Menge Überraschungen. Bleiben Sie dran.

0: Kurz nach eins an einem Mittwochnachmittag voller Überraschungen, denn wir gehen so ganz allmählich Weihnachten entgegen. Ja, noch 70 Tage, dann ist Heiligabend und das bedeutet, da muss man sich schon mal drauf vorbereiten. Wir haben eine ganz große vorweihnachtliche Überraschung für Sie, die wir heute lüften wollen. Außerdem sind wir demnächst wieder mit unserem Radio 700 Team auf Tour und diesmal bei einem ganz besonderen Event, das Sie am Abend erwarten wird. Wir haben heute 4 musikalische Geburtstagskinder, den Veranstaltungskalender und die Zeitreise und wie immer die Neuvorstellungen aus der Super 20. Das alles in den kommenden 3 Stunden.
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Wir kommen zu einem echten Weltstar und ich habe ihn selber einmal getroffen. Da war er, ja, man kann sagen, gerade mächtig begeistert von seinem neuen Wohnort Dubai. Und das ist jetzt auch schon knapp 25 Jahre her. Es ist ein absolutes Allround-Talent, was die Musik anbetrifft. Er hat über 6 Jahrzehnte den richtigen Riecher, welche Musik gerade in ist, und war immer wieder ganz vorne in den Charts. War einer der ersten, der zum Ritter geschlagen wurde in seiner Heimat in Großbritannien und verkaufte bislang nicht weniger als 250 Millionen Tonträger. Abgesahnt hat er so ziemlich alle Auszeichnungen, die man bekommen konnte. Schon Anfang der 60er Jahre begann seine Karriere, damals mit den Shadows als Begleitband und ersten großen Erfolgen wie zum Beispiel Livin' Doll. Später gab es weitere große Hits wie Congratulations oder Goodbye Sam, Hello Samantha. In den 70ern gab es weitere große Hits wie zum Beispiel Powered to All Our Friends, wozu er sich ganz viele musikalische Freunde eingeladen hatte. Oder auch We Don't Talk Anymore, einer der großen Superhits des Jahres 1979, ehe es dann in den 80er Jahren weiterging, ehe er dann mit Titeln wie zum Beispiel Some People weiter für Furore sorgte und auch seine balladeske Seite zeigte. Jetzt feiert Cliff Richard seinen 86. Geburtstag.

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1: Heute Nachmittag scheint verbreitet die Sonne und nur selten ziehen ein paar Wolkenfelder durch. Herrlich mild bei 19 Grad in Raren und in Aachen und bei 15 Grad in Hellenthal und in Büllingen. Am Abend und in der Nacht nur wenige Wolken und es bleibt sehr mild für eine Mitte-Oktobernacht bei Tiefstwerten von 12 bis 7 Grad. Goldener Oktober dann auch am Donnerstag, in den Morgenstunden nur in den Höhenlagen oder an Flusstälern Nebelfelder. Danach sonnig und trocken bei Höchstwerten zwischen 17 und 21 Grad.
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3: Ich bin Ina Pleier. Die belgische Bahngesellschaft SNCB hat die Fahrgastzahlen für die einzelnen Bahnhöfe im Land berechnet. Olpen liegt dabei auf den hinteren Rängen. Durchschnittlich 400 Fahrgäste steigen dort täglich in den Zug ein. Am Wochenende sind es mit 280 noch einmal deutlich weniger. Deutlich besser sehen die Zahlen für Welkenrath aus. Hier nutzen täglich durchschnittlich 1500 Passagiere die Bahnverbindung. Die Zahlen geben Aufschluss über die tatsächliche Auslastung der Stationen und sollen für die künftige Bedarfsplanung herangezogen werden. Ausgewertet wurden die jetzt vorgestellten Fahrgastzahlen für das Jahr 2025. Alarmierendes Ergebnis einer Verkehrskontrolle an der N62 im Süden der DG. Am Donnerstag und Freitag wurden durchschnittlich alle 4 Minuten Autofahrer erwischt, die während der Fahrt mit dem Handy telefonierten. Die Polizei spricht von alarmierenden Zuständen und will die Kontrollen vor allem im Berufsverkehr weiter verstärken. Schon lange sei die Straße eine unfallträchtige Strecke. Eine Ablenkung durch das Handy steigere das Unfallrisiko. Wer mit einem Mobiltelefon am Steuer während der Fahrt erwischt wird, riskiert in Ostbelgien ein Bußgeld von mindestens 200 Euro. Sensation beim Aachener Karnevalsverein. Zur Aufwertung der Aftershow-Party seiner alljährlichen Ordensverleihung Wider den tierischen Ernst wird im Foyer des Aachener Eurogress Popstar Sascha auftreten. Aktuell sind noch Karten für die Aftershow-Party erhältlich. Der Orden Wider den tierischen Ernst wird in der kommenden Session an Harpe Kerkeling vergeben. Die Verleihung findet am 23. Januar statt. Die ARD will die Verleihung voraussichtlich 2 Tage später zeigen. Nach einem Unfall in Herzogenrath sucht die Polizei nach möglichen Zeugen. Am Schulzentrum in der Badenberger Straße soll ein 16-Jähriger Montagmorgen auf einem Überweg von einer Autofahrerin erfasst worden sein. Der Jugendliche stürzte. Die Autofahrerin soll sich zunächst nach seinem Zustand erkundigt haben. Als der Jugendliche erklärte, es sei alles in Ordnung, sei die Frau weitergefahren. Später bemerkte der 16-Jährige starke Schmerzen. Er kam schwer verletzt in ein Krankenhaus. Im Zuge der Fahrbahnsanierung der Kreisstraße zwischen Monschauhöfen und Rohren stehen nächste Asphaltarbeiten an. Von Montag an muss die Strecke für die Dauer der Herbstferien in NRW bis zum 30. Oktober vollständig gesperrt werden. Laut der Städteregion wird die Umleitung ausgeschildert. Die Empfehlung gilt weiter, großräumig über Imschenbruch und Widau auszuweichen, heißt es in einer Pressemitteilung. 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

Groß gefeiert wird an diesem Wochenende in Mechernich-Kommern. Dort ist Handwerkermarkt über 2 Tage im alten Ortskern von Kommern und dazu 4 Tage Kirmes mit großem Unterhaltungsprogramm, Party an den Abenden und natürlich auch Kinderprogramm am Sonntagnachmittag. Vielleicht schauen Sie mal vorbei. Freitagabend wird die Kirmes ausgegraben und am Samstag öffnen dann auch die Stände auf dem Handwerkermarkt. Heute können Sie natürlich auch eine ganze Menge bei uns in der Region unternehmen. Was alles genau? Das weiß gleich jeder mein Kollege Lukas Blasius. Er hat die Veranstaltungstipps in gut 3 Minuten für Sie.

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1: Bei einem Vortrag wird heute der Frage nachgegangen, was ist der Mensch? Antworten erwarten Sie um 19 Uhr im LVR Industriemuseum Tuchfabrik Müller in Euskirchen. Das Musikensemble Moxos spielt um 19 Uhr in der Citykirche St. Nikolaus in Aachen. Journalismus als Infrastruktur der Vernunft. Unter diesem Motto beginnt um 19 Uhr ein Vortragsabend im Internationalen Zeitungsmuseum in Aachen. Heute wird wieder nach Herzenslust gesungen und jeder kann mitmachen. Angestimmt wird beim Rudelsingen um 19.30 Uhr im Alsdorfer Energetikon. Neu ist das Theaterstück Schwarze Schwäne. Der Vorhang hebt sich um 20 Uhr im Aachener Kanzlerntheater. Kabarett mit Götz Friedrang erwartet Sie bei der aktuellen Show Götzendienst um 20 Uhr im Alten Rathaus in Wörselen. Der VDK informiert übers Erben und Vererben. Der Vortragsnachmittag startet um 17 Uhr im Haus der Städteregion in Aachen. Wie die Vielfalt der Gesellschaft gelebt werden kann, beschreibt der Vortragsnachmittag zum Anti-Bias-Impuls mit Experten vom Bildungswerk Aachen ab 13.30 Uhr bei den ländlichen Gilden in Bütschenbach. Bis Samstag findet wieder das große Theaterfest der Agora im St. Vitter Triangel statt. In diesem Jahr unter anderem mit der Produktion Handle with Care. Los geht es heute Abend. Und Nordrhein-Westfalens größte Kürbisschau steht diesmal unter dem Motto Dschungel und Regenwald. Mehr als 100.000 Kürbisse wurden zu Skulpturen verbaut. Daneben erwarten Sie herbstliche Fotopunkte, kulinarische Angebote, das Maislabyrinth und die Kürbisschnitzwerkstatt sowie Kürbisfloristik und vieles mehr. Und immer abends werden die Kürbisse prächtig illuminiert. Geöffnet ist täglich ab 11 Uhr auf dem Krebelshof Eifel in Mechernich-Obergarzen. Einfach eine Mail schicken an veranstaltungen@radio700.eu und schon ist auch Ihr Event im Kalender auf dem Sender.
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Am Samstag war Radio 700 wieder auf Tour und wir waren beim Bauernhof zum Anfassen am Parkplatz Bergstraße in Eupen und dort hatten die Kleinen sich informieren können, wie das denn eigentlich so ist mit landwirtschaftlichen Erzeugnissen, Produkten, wie man Tiere richtig hält und füttert, was passiert, wenn ein Tier in Not gerät und natürlich auch, wie aus alledem, was auf den Feldern so wächst und was von den Tieren kommt, nachher leckere Produkte werden. Wir haben wieder tolle Bilder mitgebracht, wenn Sie die Sendung am Samstag verpasst haben. Die Bildergalerie finden Sie bei uns im Internet unter radio700.eu im Bereich Events. Vielleicht schauen Sie einfach mal rein, sind richtig tolle Bilder mit dabei.

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7: Heute Nachmittag scheint verbreitet die Sonne und nur selten ziehen ein paar Wolkenfelder durch. Herrlich mild bei 19 Grad in Raren und in Aachen und bei 15 Grad in Hellental und in Büllingen. Am Abend und in der Nacht nur wenige Wolken und es bleibt sehr mild für eine Mitte-Oktober-Nacht bei Tiefstwerten von 12 bis 7 Grad. Goldener Oktober dann auch am Donnerstag, in den Morgenstunden nur in den Höhenlagen oder an Flusstälern Nebelfelder. Danach sonnig und trocken bei Höchstwerten zwischen 17 und 21 Grad.
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8: Ich bin Thomas Brockt. Die schwarz-rote Koalition hat ihren Streit über eine Steuer auf zuckergesüßte Getränke beigelegt. Ab Juli 2027 sollen laut einem Kabinettsbeschluss je nach Zuckergehalt 26 oder 32 Cent Steuer fällig werden. Kleine Hersteller mit weniger als 1 Million Litern im Jahr sollen davon ausgenommen sein.
9: Mit der Steuer will Finanzminister Lars Klingbeil Geld für den Bundeshaushalt einnehmen und zugleich die Hersteller dazu bringen, den Zuckergehalt ihrer Getränke zu senken. Für 2027 rechnet die Bundesregierung mit rund 690 Millionen Euro Einnahmen. Kritik kommt aus der Union. Hessens Ministerpräsident Boris Rhein nennt die Abgabe eine Teuersteuer. Sie belastet die Bürger zusätzlich und gefährde Arbeitsplätze in der Getränkeindustrie. Thomas Bleskin, Nachrichtenredaktion.
8: Rund 4 Jahre nach dem Anschlag auf die Nord Stream Pipelines in der Ostsee hat in Hamburg der Prozess gegen einen der mutmaßlichen Täter begonnen. Der Ukrainer muss sich unter anderem wegen des Vorwurfs eines Kriegsverbrechens verantworten. Die Bundesanwaltschaft wirft ihm außerdem die Herbeiführung von Sprengstoffexplosionen, Zerstörung von Bauwerken sowie die Störung öffentlicher Betriebe vor. Die Anschläge auf die Nord Stream Gasleitungen hatten im September 2022 weltweit für Schlagzeilen gesorgt. Vor wenigen Wochen wurde Immobilieninvestor René Benko zu 2,5 Jahren Haft wegen Schädigung seiner Gläubiger verurteilt. Nun wechselt er vom Gefängnis in den Hausarrest mit Fußfessel. Ein entsprechender Antrag des Siegener Gründers wurde vom Landesgericht Innsbruck gewährt.
10: Schon einige Male hatte der Anwalt von Benko versucht, seinem Mandanten die Hafterleichterung einer häuslichen Fußfessel zu verschaffen. Diesmal verfing sein Argument, dass sich Benko auf seine weiteren Prozesse nur zu Hause angemessen vorbereiten könne. Für den Ex-Milliardär ist das nach rund 20 Monaten in Untersuchungshaft sicher eine gute Nachricht. Er soll schon in den nächsten Tagen das Gefängnis verlassen dürfen. Aus Wien, Matthias Röder.
8: Zigaretten werden teurer. Der Finanzausschuss des Bundestags hat heute für höhere Tabaksteuern gestimmt. Zwischen 2027 und 2030 steigen die Steuern schrittweise. Eine Packung mit 20 Zigaretten könnte 2030 fast 12 Euro kosten. Aktuell sind es im Schnitt um 8 Euro. Auch Drehtabak, Shisha-Tabak und E-Zigaretten werden teurer.
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7: Gleich 14 Uhr, wir starten durch in die zweite Stunde Treffpunkt am Mittwochnachmittag. Schön, dass Sie mit dabei sind.

0: Zwei weitere spannende musikalische Geburtstagskinder vom heutigen Mittwoch habe ich in dieser Stunde für Sie. Außerdem habe ich Ihnen Überraschungen versprochen und Radio 700 geht wieder auf Tour. Wohin es diesmal geht, das verrate ich Ihnen in gut 10 Minuten. Vorher aber nehmen wir erst einmal Kurs auf die Nachrichten vergangener Jahre. Denn gleich steuert meine Kollegin Theresa Bosse unsere Zeitkapsel wieder zu den Schlagzeilen von damals. Bleiben Sie dran.
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0: Was war los an einem 14. Oktober vergangener Jahre? 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
2: 14. Oktober 1962. Schon längere Zeit hat die US-Regierung die Sorge, die Sowjetunion könnte von Kuba aus den Vereinigten Staaten gefährlich werden. Nachdem sich der Kalte Krieg in den Wochen zuvor weiter zugespitzt hat, geht Präsident John F. Kennedy in die Offensive. Er ordnet an, dass Militärmaschinen von einem Luftwaffenstützpunkt in Texas aus Untersuchungsflüge unternehmen sollen. Auf Kuba werden die Stellungen der Luftstreitkräfte nach möglichen sowjetischen Raketen abgesucht. Ein gefährliches Spiel, das die Welt in den folgenden Wochen an den Abgrund eines Atomkriegs führen wird. Es ist der Ausgangspunkt der Kuba-Krise. 14. Oktober 1974. Nach Discount, Super- und Baumärkten sprießen in Deutschland auch Möbelhäuser wie Pilze aus dem Boden. In jeder Kreisstadt häufen sich die Eröffnungen. Aus Skandinavien kommend zeichnet sich in der noch jungen Branche der SB-Märkte bereits eine Revolution ab. Genormte Möbel zum Selberbauen, oft kombinierbar mit anderen Stücken aus der gleichen Kollektion. Obwohl Kritiker die IKEA-Strategie anfangs belächeln, entpuppt sich das System als Welterfolg. Die Märkte sind so angelegt, dass die Kunden dazu animiert werden, auch noch viele andere Dinge wie Dekoartikel oder Geschirr mitzunehmen. Und auch die für die Möbelhauskette typischen Gerichte aus dem eigenen Restaurant wie Catböller und Hotdogs erfreuen sich schnell großer Beliebtheit. Ein Einkaufserlebnis für alle, die sich der neuen Do-It-Yourself-Bewegung bei der Wohnraumgestaltung anschließen möchten. Nun öffnet erstmals eine IKEA-Filiale in Deutschland und die Schlangen vor dem Möbelhaus in Eching bei München sind lang. 14. Oktober 1990. 5 neue Bundesländer sind nach der Wiedervereinigung beider deutscher Staaten auf dem Gebiet der ehemaligen DDR entstanden. Diese benötigen nun funktionsfähige Regierungen und die werden, so wie es sich die Bürger über Jahrzehnte gewünscht haben, in freien Wahlen bestimmt. 11 Tage nach den Einheitsfeiern sind die Bürger der neuen Bundesländer an die Wahlurnen gerufen. Das Ergebnis wird mit Spannung erwartet. Am Ende siegt die CDU in Mecklenburg-Vorpommern, Sachsen, Sachsen-Anhalt und Thüringen. Die SPD liegt in Brandenburg vorn. 14. Oktober 1985. Musikproduzent Dieter Bohlen schreibt an einem typischen Euro-Disco-Titel. Sherry Sherry Lady soll er heißen. Als er fertig ist, glaubt Bohlen zunächst nicht an einen kommerziellen Erfolg. Und auch sein Umfeld zeigt sich skeptisch. Trotzdem schickt er den Song an Thomas Anders. Der ist total begeistert von der Nummer. Nach einigem Hin und Her wird produziert. Modern Talking entsteht, noch ehe das Duo Sherry Sherry Lady zum ersten Mal in Peters Popshow im ZDF präsentiert, ist er bereits eine Nummer 1 in der deutschen Hitparade. Und bald nicht mehr nur dort. Der Sound geht um die Welt und löst eine richtige Modern-Talking-Hysterie aus. In einer Fernsehdokumentation sagt Bohlen viele Jahre später, da hat Anders den richtigen Riecher gehabt. Wo er recht hat, hat er recht, der Titan.

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1: Heute Nachmittag scheint verbreitet die Sonne und nur selten ziehen ein paar Wolkenfelder durch. Herrlich mild bei 19 Grad in Raren und in Aachen und bei 15 Grad in Hellenthal und in Büllingen. Am Abend und in der Nacht nur wenige Wolken und es bleibt sehr mild für eine Mitte-Oktobernacht bei Tiefstwerten von 12 bis 7 Grad. Goldener Oktober dann auch am Donnerstag, in den Morgenstunden nur in den Höhenlagen oder an Flusstälern Nebelfelder. Danach sonnig und trocken bei Höchstwerten zwischen 17 und 21 Grad.
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2: Ich bin Ina Pleier. Die belgische Bahngesellschaft SNCB hat die Fahrgastzahlen für die einzelnen Bahnhöfe im Land berechnet. Olpen liegt dabei auf den hinteren Rängen. Durchschnittlich 400 Fahrgäste steigen dort täglich in den Zug ein. Am Wochenende sind es mit 280 noch einmal deutlich weniger. Deutlich besser sehen die Zahlen für Welkenrad aus. Hier nutzen täglich durchschnittlich 1500 Passagiere die Bahnverbindung. Die Zahlen geben Aufschluss über die tatsächliche Auslastung der Stationen und sollen für die künftige Bedarfsplanung herangezogen werden. Ausgewertet wurden die jetzt vorgestellten Fahrgastzahlen für das Jahr 2025. Alarmierendes Ergebnis einer Verkehrskontrolle an der N62 im Süden der DG. Am Donnerstag und Freitag wurden durchschnittlich alle 4 Minuten Autofahrer erwischt, die während der Fahrt mit dem Handy telefonierten. Die Polizei spricht von alarmierenden Zuständen und will die Kontrollen vor allem im Berufsverkehr weiter verstärken. Schon lange sei die Straße eine unfallträchtige Strecke. Eine Ablenkung durch das Handy steigere das Unfallrisiko. Wer mit einem Mobiltelefon am Steuer während der Fahrt erwischt wird, riskiert in Ostbelgien ein Bußgeld von mindestens 200 Euro. Sensation beim Aachener Karnevalsverein. Zur Aufwertung der Aftershow-Party seiner alljährlichen Ordensverleihung Wider den tierischen Ernst wird im Foyer des Aachener Eurogress Popstar Sascha auftreten. Aktuell sind noch Karten für die Aftershow-Party erhältlich. Der Orden Wider den tierischen Ernst wird in der kommenden Session an Harpe Kerkeling vergeben. Die Verleihung findet am 23. Januar statt. Die ARD will die Verleihung voraussichtlich 2 Tage später zeigen. Nach einem Unfall in Herzogenrath sucht die Polizei nach möglichen Zeugen. Am Schulzentrum in der Badenberger Straße soll ein 16-Jähriger Montagmorgen auf einem Überweg von einer Autofahrerin erfasst worden sein. Der Jugendliche stürzte. Die Autofahrerin soll sich zunächst nach seinem Zustand erkundigt haben. Als der Jugendliche erklärte, es sei alles in Ordnung, sei die Frau weitergefahren. Später bemerkte der 16-Jährige starke Schmerzen. Er kam schwer verletzt in ein Krankenhaus. Im Zuge der Fahrbahnsanierung der Kreisstraße zwischen Monschauhöfen und Rohren stehen nächste Asphaltarbeiten an. Von Montag an muss die Strecke für die Dauer der Herbstferien in NRW bis zum 30. Oktober vollständig gesperrt werden. Laut der Städteregion wird die Umleitung ausgeschildert. Die Empfehlung gilt weiter, großräumig über Imschenbruch und Widau auszuweichen, heißt es in einer Pressemitteilung. 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

Unser nächstes musikalisches Geburtstagskind hätte heute seinen 80. Geburtstag gefeiert. 2022 ist er von uns gegangen und über 40 Jahre lang begleitete er seine große Band mit immer wieder neuen Titeln und Tourauftritten. 2013 gab er seinen Rückzug von den großen Tourneen bekannt. Die Band, in der er spielte, die tourt allerdings noch heute mit den großen Erfolgen von damals. Begonnen hat seine Leidenschaft zur Rockmusik bereits als Teenager. Er war mit dabei, als sich die Band The Chardettes gründete, aus der 1970 die Formation Nazareth wurde. Und die konnten so richtig rockig mit Titeln wie This Flight Tonight, aber auch so richtig schön balladesk. Zum Beispiel mit ihren großen Rockhymnen Love Hurts und Dream On. Heute hätte Dan McCafferty, wie gesagt, seinen 80. Geburtstag gefeiert. Grund genug, einen der großen Songs von Nazareth zu hören. Dream.

Jetzt kommt nochmal richtig Sonnenschein bei uns in die Sendung, denn Marcia Barrett feiert heute ihren 78. Geburtstag. Sie hat sozusagen die Sonne und den Rhythmus im Blut. Kein Wunder, denn sie ist auf Jamaika geboren, wanderte dann aber früh mit ihren Eltern nach Großbritannien aus. Im Alter von 18 verschlug es sie dann nach Deutschland, wo sie als Tänzerin arbeitete und später von Frank Farian für die Produktion von Boney M. entdeckt wurde. Bei der Band war sie während ihrer ganz, ganz großen Zeit von 1976 bis 1985 und war bei vielen Titeln auch Frontstimme, wie zum Beispiel bei Belfast. Als Boney M. sich trennte, machte sie alleine weiter, nun mit eigenen Titeln, aber auch mit großen Hits von Boney M. Zu ihrem 78. Geburtstag hören wir sie jetzt natürlich noch einmal im Original mit Boney M.

0: 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Sie dürfen sich alles wünschen, zu dem damals schon gefeiert, getanzt und gute Laune geschoben wurde. Einfach bei uns eine Mail ins Studio schreiben, das geht über unser Musikwunschformular im Internet unter radio700.eu oder Sie rufen an am Hörertelefon, auch während der Sendung noch gerne unter 080 480 105 oder außerhalb Belgiens 003280 480 105. Grüße und Musikwünsche durchgeben und schon wird gespielt von Hacki Heinen am Samstagabend ab 19 Uhr in einer neuen Ausgabe der Nostalgie-Party-Time. Bei uns wird's gleich Zeit für den Service-Block und dann geht's weiter mit der dritten Stunde Treffpunkt und auch wieder die Neuvorstellungen aus der aktuellen Ausgabe unserer Schlagercharts der Super 20.
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11: Heute Nachmittag scheint verbreitet die Sonne und nur selten ziehen ein paar Wolkenfelder durch. Herrlich mild bei 19 Grad in Raren und in Aachen und bei 15 Grad in Hellental und in Büllingen. Am Abend und in der Nacht nur wenige Wolken und es bleibt sehr mild für eine Mitte-Oktober-Nacht bei Tiefstwerten von 12 bis 7 Grad. Goldener Oktober dann auch am Donnerstag, in den Morgenstunden nur in den Höhenlagen oder an Flusstälern Nebelfelder. Danach sonnig und trocken bei Höchstwerten zwischen 17 und 21 Grad.
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12: Ich bin Thomas Bockt. Kinder unter 13 Jahren sollen in Deutschland künftig grundsätzlich keine sozialen Netzwerke wie TikTok, Snapchat oder Instagram mehr nutzen dürfen. Das Bundeskabinett hat dafür Eckpunkte beschlossen, die gelten sollen, bis es eine EU-weite Regelung gibt.
13: Die deutschen Social-Media-Beschränkungen müssen noch durchs Kabinett, dann durch Bundestag und Bundesrat. Das kann also noch Monate dauern, bis die in Kraft treten. Damit kommen sie aber vielleicht immer noch schneller als die EU-Regeln. Inhaltlich schält sich aber eine ungefähr gleiche Linie heraus. Unter 13 Jahren kein Social Media, danach nur eingeschränkt. Und es soll strengere Vorgaben für die Plattformen geben, insbesondere suchtfördernde Algorithmen für Jugendliche zu unterlassen. Solche Vorgaben an die Plattformen lassen sich allerdings nur von der EU wirksam durchsetzen. Ronny Thorau, Berlin.
12: Die Bundesregierung hat auch eine Steuer auf zuckerhaltige Getränke auf den Weg gebracht. Betroffen sind Softdrinks mit mindestens 5 Gramm Zucker pro 100 Milliliter, also Limonaden, Eistees, Energydrinks oder Fruchtsaftgetränke mit Zuckerzusatz. Die Steuer soll ab Juli 2027 gelten und in 2 Stufen je nach Zuckergehalt erhoben werden. Laut Finanzministerium könnte der Bund damit 690 Millionen Euro im kommenden Jahr einnehmen. Schwere Unwetter haben in vielen Regionen Griechenlands Schäden angerichtet. In einigen Gegenden fiel der Strom aus. Auch der Fährverkehr ist stark eingeschränkt.
14: Die heftigen Unwetter haben vielen Urlaubern die Ferien vermiest. Flüge nach Rhodos mussten nach Kreta umgeleitet werden. In zahlreichen Regionen fiel innerhalb von nur 12 Stunden so viel Regen wie sonst im gesamten Oktober. In der Ägäis peitschen schwere Stürme über das Meer. Die meisten Fähren bleiben in den Häfen. Takisaphos, Athen.
12: Rund 4 Jahre nach dem Anschlag auf die Nord Stream Pipelines in der Ostsee hat in Hamburg der Prozess gegen einen der mutmaßlichen Täter begonnen. Der Ukrainer muss sich unter anderem wegen des Vorwurfs eines Kriegsverbrechens verantworten. Die Bundesanwaltschaft wirft ihm außerdem die Herbeiführung von Sprengstoffexplosionen, Zerstörung von Bauwerken sowie die Störung öffentlicher Betriebe vor. Die Anschläge auf die Nord Stream Gasleitungen hatten im September 2022 weltweit für Schlagzeilen gesorgt.
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11: Rein in die 15 Uhr Stunde, Ihnen allen einen angenehmen Mittwochnachmittag.

0: sie hat. Kurz nach drei, Sie hören Radio 700 und das ist der Treffpunkt am Mittwochnachmittag. Gleich haben wir ein weiteres musikalisches Geburtstagskind vom heutigen Tag für Sie. Wir blicken noch ein wenig auf unser Programm der nächsten Tage und dann ab 3:30 gibt es wieder unsere aktuellen Neuvorstellungen der Super 20. Noch bis 16 Uhr können Sie für die nächste Ausgabe unserer Schlagercharts am Samstagmorgen abstimmen und das geht weiter im Internet unter radio700.eu und dann auf das Super 20 abstimmen. Stimmungsformular klicken.
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Unser nächstes musikalisches Geburtstagskind nullt heute ebenfalls und feiert seinen 80. Vermittelt wurde er in eine Band durch Eric Burdon, den sie alle von den Animals kennen, und er fühlte sich schnell in der Formation mächtig wohl, die auch ab Mitte der 60er Jahre große Erfolge feiern konnte. Unter anderem stammen von ihm Titel wie Question oder Nights in White Satin, die absoluten Superhits der ersten Dekade von The Muddy Blues. Auch als 1973 erst einmal Schluss war, ging es für die Interpreten solo weiter. Als Co-Frontman kehrte er dann aber bei der Reunion in den 80er Jahren zurück und es folgte eine Serie weiterer großer Erfolge, wie zum Beispiel der Titel Your Wildest Dreams. Heute da feiert Justin Hayward seinen 80. Geburtstag. Wir spielen Musik von Muddy Blues. 19.

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0: Wolkenfelder durch, herrlich mild bei 19 Grad in Raren und in Aachen und bei 15 Grad in Hellenthal und in Büllingen. Am Abend und in der Nacht nur wenige Wolken und es bleibt sehr mild für eine Mitte-Oktobernacht bei Tiefstwerten von 12 bis 7 Grad. Goldener Oktober dann auch am Donnerstag, in den Morgenstunden nur in den Höhenlagen oder an Flusstälern Nebelfelder, danach sonnig und trocken bei Höchstwerten zwischen 17 und 21 Grad.
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2: Ich bin Ina Pleier. 14 Monate nach den Kommunalwahlen ist eine Klage der FDP wegen befürchteter Wahlmanipulationen in Zülpich vom Aachener Verwaltungsgericht abgewiesen worden. Nach der Vernehmung mehrerer Zeugen gab es für die Kammer keine konkreten Hinweise darauf, dass es zu Manipulationen gekommen ist, die das Wahlergebnis verändert haben. Zwar waren Wahlunterlagen kurzzeitig im Kofferraum eines Autos eines Wahlbewerbers, sie wurden aber wenig später beim Wahlvorstand abgegeben. Auch andere Vorwürfe hatte das Gericht in diesem Zusammenhang als Spekulationen bewertet. Gegen das Urteil besteht noch das Rechtsmittel der Berufung. Das Verkehrswissenschaftliche Institut der RWTH Aachen hat einen neuen Gebäudekomplex bezogen. Der Bau- und Liegenschaftsbetrieb des Landes NRW übergab den Neubau am Sefenterweg am Montag der Hochschule. Er verfügt über nachhaltige Technik wie Sonnenkollektoren auf dem Dach, eine Regenwassernutzung sowie über eine begrünte Fassade. Zum Neubau gehört auch eine detailgetreue Versuchseisenbahnanlage im Maßstab 1:87, an der reale Bahnabläufe nachgestellt werden können. Vom Stellwerk über die Weichensteuerung bis zur Signaltechnik. Der Neubau befindet sich in unmittelbarer Nähe zum Aachener Westbahnhof. Die Trockenheit in der Wallonie nimmt kein Ende. Nach dem heißen Sommer seien die Regenfälle der letzten Wochen nicht ausreichend gewesen, heißt es von einer regionalen Expertengruppe. Die Pegel vieler Flüsse und Stauseen liegen deutlich unter dem jahreszeitüblichen Durchschnitt. Auch die Wesertalsperre in Olpen ist stark betroffen. Dadurch sinkt auch der Grundwasserspiegel vielerorts weiter ab. Und in den kommenden zwei Wochen sehen die Meteorologen keine durchgreifende Wetteränderung. Wegen der anhaltenden Trockenheit rufen die Wassergesellschaften die Bürger und Kommunen dazu auf, weiter verantwortungsvoll mit dem Wasser umzugehen. Gute Nachrichten gibt es nur, was die Waldbrandgefahr angeht. Sie wird inzwischen von den Experten als niedrig eingestuft. Die Gemeinde Lonsen muss erneut ihren Haushalt für das laufende Jahr anpassen. 208.000 Euro mehr fallen für das öffentliche Sozialhilfezentrum an, weil dort eine langjährig beschäftigte Person gekündigt worden ist. Im Gemeinderat sparte deshalb die Opposition nicht mit Kritik. Mit den Stimmen der Mehrheit wurde die Anpassung des Haushalts aber genehmigt. Beim Neubau der Gemeindeschule in Herbesthal entstehen weitere Kosten in Höhe von 170.000 Euro. Die Gesamtkosten für den Neubau sollen trotzdem weiter unter der Marke von 14 Millionen bleiben, so Finanzchef José Gromes. Immerhin kann die Gemeinde mit Mehreinnahmen aus dem Holzverkauf von 175.000 Euro rechnen. Damit stehen nun Mehreinnahmen von 375.000 Euro zusätzlichen Ausgaben von 353.000 Euro gegenüber. Gromes mahnte für künftige Haushaltsplanungen noch sorgfältigere Kalkulationen und mehr Prioritäten an. 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
0: Mittwochnachmittag, 3:30 in Eifel und Euregio. Das ist Zeit für unsere Neuvorstellungen aus den Schlagercharts der Super 20. Denn immer mittwochs, da spielen wir nochmal die großen 5 Neueinsteiger, die unbedingt platziert werden wollen. 20 andere Titel sind es bereits aus den Wochen zuvor und die 5 wollen wieder alles aufs Neue durcheinander bringen. Und sie alleine haben die Qual der Wahl und können entscheiden, wer es in der darauffolgenden Woche in die Super 20 schafft und wer nicht. Durch ihre Stimmabgabe, aber das geht immer immer nur bis mittwochs um 4, also noch eine knappe halbe Stunde, bei uns im Netz unter radio700.eu auf dem Super 20 Abstimmungsformular.

Da, deswegen spielen wir ihn jetzt noch einmal, die ganz, ganz brandneuen Neuvorstellungen aus der aktuellen Ausgabe. Nur wer 6 Wochen hintereinander durchgängig platziert ist, der kommt übrigens ins Super 20 Jahresfinale um den Titel Schlager des Jahres 2026, diesmal an Weihnachten, am zweiten Weihnachtstag, dem 26. Dezember. Auf geht's zu unseren 5 Neuvorstellungen. Neuvorstellung Nummer 1 war gerade vor 2 Wochen bei mir in Dolce Vita im Star Talk der Woche. Und jetzt müssen wir ganz leise sein. Denn Daniela Alfinito ist mit Seelenflüstern beschäftigt. Unsere Neuvorstellung Nummer 1.

Daniela Alfinito lehrt uns das Flüstern in Neuvorstellung Nummer 1 und Sie haben es mit Ihrer Stimmabgabe unter radio700.eu noch bis 16 Uhr auf dem Super 20 Abstimmungsformular in der Hand, ob sie nächste Woche eher flüstert oder doch eher schreit, weil sie nicht weitergekommen ist. Ramon Roselli versucht es erst gar nicht, sie davon zu überzeugen, für ihn abzustimmen. Er setzt ganz auf seinen Zaubertrick. Unsere Neuvorstellung Nummer 2.

Ramon Roselli spricht die Zauberformel in Neuvorstellung Nummer 2. Er versucht es mit einem Zaubertrick, sich in ihre Herzen zu zaubern und damit in die Super 20 zu gelangen. Sie haben in der Hand, ob der Zauberspruch aufgehen wird, mit ihrer Stimmabgabe bei uns im Netz unter radio700.eu und dann abracadabra, dreimal schwarzer Kater rufen und das Abstimmungsformular ausfüllen. Oder aber es so machen wie Semino Rossi. Der traut nämlich dem Zaubertrick nicht und setzt auf Neuvorstellung Nummer 3 seine Aussage entgegen, das kommt mir alles spanisch vor.

Unsere Neuvorstellung Nummer 3, Semino Rossi, das kommt mir spanisch vor. Und Sie haben es in der Hand, ob Sie Spanisch gut verstehen oder nicht. Wenn ja, dann sollten Sie schnell im Internet abstimmen für diese und für andere Titel. Denn nur noch bis 16 Uhr ist die Gelegenheit dazu, also nicht mehr lange warten. Denn dann macht mein Kollege Haki Heinen den Schieber zu und wertet aus. Also arriba, arriba, schnell ins Netz unter radio700.eu aufs Abstimmungsformular klicken und die Votes für Ihre Lieblingssongs dalassen. Vielleicht ja auch für Uli Bastian unsere Neuvorstellung Nummer 4. Warum nicht heute Nacht?

Unsere Neuvorstellung Nummer 4 bringt totales Durcheinander in die Super 20. Uli Bastian fragt nämlich, warum nicht heute Nacht? Uli, ich sag's dir, weil man eben nur noch bis heute Nachmittag um 16 Uhr abstimmen kann. Und das ist in einer knappen Viertelstunde. Also unbedingt jetzt rein ins Netz und abstimmen unter radio700.eu und dann auf das Super 20 Abstimmungsformular klicken. Jetzt ist wieder Zeit für unseren Last Call, unseren wöchentlichen letzten Aufruf, Ihre letzte Chance, noch einmal Ihre Stimme abzugeben. Einen weiteren Neuvorstellungstitel habe ich gleich noch für Sie. Vorher blicken wir aber auf die Themen des Tages im Radio 700 Feierabend bei meiner Kollegin Julia Thomas. Die war nämlich mit den Baumkontrolleuren bei den Naturdenkmälern in der Städteregion unterwegs und das scheint eine spannende Reise gewesen zu sein. Außerdem blicken wir auf den bevorstehenden Tag der Krebshilfe für den Verein VOG Hilfe für Krebskranke im Süden Ostbelgiens. Und dann blicken wir auch noch auf die nächste Woche startende Woche gegen die Einsamkeit, die von den ländlichen Gilden in der DG organisiert wird. Das alles ab 16 Uhr gemeinsam mit meiner Kollegin Julia Thomas und nicht einsam hier bei Radio 700. Eine Neuvorstellung habe ich noch für Sie. Vincent Groß und die Trampentreckers sind an der Reihe. Unsere Neuvorstellung Nummer 5. Und Vincent, ich glaube, diese Rechnung hier, die geht bei Radio 700 nicht auf. Denn Radio 700, das ist nun mal 7 mal 100. Er singt aber 3 mal 100. Ich bin Jochen Späth und gucke auf den Rechenschieber, ob das klappt. Mannet gut.

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17: Heute Nachmittag scheint verbreitet die Sonne und nur selten ziehen ein paar Wolkenfelder durch. Herrlich mild bei 19 Grad in Raren und in Aachen und bei 15 Grad in Hellenthal und in Büllingen. Am Abend und in der Nacht nur wenige Wolken und es bleibt sehr mild für eine Mitte-Oktober-Nacht bei Tiefstwerten von 12 bis 7 Grad. Goldener Oktober dann auch am Donnerstag, in den Morgenstunden nur in den Höhenlagen oder an Flusstälern Nebelfelder. Danach sonnig und trocken bei Höchstwerten zwischen 17 und 21 Grad.
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19: Ich bin Thomas Brockt. Die schwarz-rote Koalition hat ihren Streit über eine Steuer auf zuckergesüßte Getränke beigelegt. Ab Juli 2027 sollen laut einem Kabinettsbeschluss je nach Zuckergehalt 26 oder 32 Cent steuerfällig werden. Kleine Hersteller mit weniger als 1 Million Litern im Jahr sollen davon ausgenommen sein.
20: Mit der Steuer will Finanzminister Lars Klingbeil Geld für den Bundeshaushalt einnehmen und zugleich die Hersteller dazu bringen, den Zuckergehalt ihrer Getränke zu senken. Für 2027 rechnet die Bundesregierung mit rund 690 Millionen Euro Einnahmen. Kritik kommt aus der Union. Hessens Ministerpräsident Boris Rhein nennt die Abgabe eine Teuersteuer. Sie belastet die Bürger zusätzlich und gefährde Arbeitsplätze in der Getränkeindustrie. Thomas Bleskin, Nachrichtenredaktion.
19: Plattformen wie TikTok, Snapchat oder Instagram sollen für Kinder unter 13 Jahren in Deutschland künftig tabu sein. Das Bundeskabinett beschloss in Berlin Eckpunkte für Übergangsregeln, bis entsprechende EU-weite Social-Media-Beschränkungen in Kraft sind. Diese hatte die EU-Kommission im September angekündigt. Wegen der Abstimmungen im EU-Parlament und zwischen den Mitgliedstaaten könnte es theoretisch lange dauern, bis es tatsächlich dazu kommt. Papst Leo hat Krebs und erholt sich nach seiner OP weiter in einem Krankenhaus in Rom. Dem 71-Jährigen wurde ein bösartiger Tumor aus seiner rechten Lunge entfernt. Wie es nun für ihn weitergeht, ist unklar.
21: Das wird schon alles gut gehen, sagt Leos Bruder in den USA optimistisch. Auch er hat Krebs und wird von Papstmitarbeitern hier auf dem Laufenden gehalten. Danach geht's Leo offenbar gut, er hat keine Schmerzen. Doch ob die OP den Krebs komplett entfernt hat, ob weitere Therapien notwendig sind, das checken Ärzte hier gerade. Die Ungewissheit bleibt also, auch wenn Leo die erste Hürde seiner Krankheit genommen hat. Aus Rom, Claudia Wächter.
19: Schwere Unwetter haben auf der griechischen Urlaubsinsel Rhodos ein Todesopfer gefordert. An der Küste wurde ein Mann leblos aufgefunden. Er soll von den Wassermassen mitgerissen worden sein. Sein Auto wurde im Meer gefunden. Auch in anderen Teilen Griechenlands richteten Starkregen und heftige Sturmböen schwere Schäden an. In einigen Gegenden fiel der Strom aus. Auch der Fährverkehr ist stark eingeschränkt.
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24: 16 Uhr, los geht's mit dem Radio 700 Feierabend heute am Mittwoch. Am Mikrofon begrüßt Sie Julia Thomas.

0: Kurz nach 4 Uhr am Mittwochnachmittag. Sie hören Radio 700 mit dem Feierabend und ich habe gleich unser erstes Interview heute für Sie. Dazu geht's nach Aachen. Wir sind unterwegs mit der Naturdenkmalkontrolle, denn manche Bäume bei uns sind so alt, dass sie tatsächlich als Naturdenkmal eingestuft werden. In der Städteregion gibt es davon knapp 200 und die werden gerade auf ihre Vitalität geprüft. Wie das abläuft, hören Sie gleich nach Claudia Jung. Lass uns noch einmal lügen.
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0: Baumkontrollen sind auch bei uns in der Städteregion Aachen nichts Ungewöhnliches. An Straßen, Spielplätzen, Parks und Grünanlagen sowie in Wäldern wird überprüft, ob es ein Sicherheitsrisiko für Anlieger oder den Verkehr gibt und ob die Bäume krank und gepflegt oder deshalb sogar gerodet werden müssen. Diese Kontrollen finden auch bei den rund 200 Naturdenkmälern statt. Hier sind die Überprüfungen aufwendiger, denn die Bäume sind oft mehrere hundert Jahre alt und manchmal sogar ein Wahrzeichen an den Orten, wo sie stehen. Alles wird dafür getan, dass sie erhalten bleiben. Gerade ist so eine Kontrolle unterwegs. Mit dabei ist Iris Heinrichs von der Unteren Naturschutzbehörde der Städteregion Aachen.
1: Wir führen im Moment die Naturdenkmalkontrollen durch innerhalb der Städteregion und haben dafür eine Fachfirma beauftragt, die insgesamt 187 einzelne Bäume bzw. Baumgruppen und eine Allee kontrolliert und auch einige Waldbereiche, die wir als Naturdenkmal ausgewiesen haben.
0: Geschaut wird, wie dick der Stammumfang und der Anteil an gesundem und an Totholz ist. Und natürlich, in welchem Zustand sich der Baum, der Stamm und seine Wurzel befinden, ob er genug Nährstoffe und Wasser aufnimmt und ob es möglicherweise Krankheiten oder Schädlinge gibt, die ihm zu schaffen machen könnten. Da ist ein geschultes Auge und Fachwissen erforderlich.
1: Die Naturdenkmalkontrolle lassen wir durchführen, damit wir sicherstellen können, dass die Bäume verkehrssicher sind. Dabei wird darauf geachtet, wie viel Totholz im Baum drin ist, ob ein Pilzbefall vorliegt, ob irgendwelche Schäden verursacht worden sind durch Dritte, das kann auch schon mal vorkommen, ob wir Instandhaltungsmaßnahmen an den Barrieren zum Beispiel drumherum machen müssen und das wird alles kontrolliert.
0: Die Arbeiten finden regelmäßig statt und dauern oft mehrere Wochen. In Herzogenrath wurde im Volkspark gerade eine mehrere hundert Jahre alte Esskastanie überprüft. Für viele gehört sie untrennbar zu diesem Ort. Vor einigen Jahren hatte sie eine Vitalisierungsmaßnahme erhalten, die ihr sehr gut getan hat. Es gab Sorgen, dass sie den super heißen Sommer nicht überstehen wird. Doch die Hitze hat den Baum nicht zusätzlich belastet. Die Esskastanie leidet unter Pilzbefall, aber der hat sich nicht ausgedehnt. Bei diesem Naturdenkmal ist alles in Ordnung. Also ab zum nächsten Baum. Der Esskastanie noch ein langes Leben, damit sie alt wie ein Baum wird.

Bald schon wieder 16:30. Kurz davor hat meine Kollegin Ina Pleier wieder die aktuellen Themen für Sie aus der Nachrichtenredaktion. Mit dabei viel zu wenig Regen in der Wallonie. Die Trockenheit nimmt kein Ende und der gefallene Regen reicht einfach nicht.

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1: Am Abend und in der Nacht ist es lange mild. Erst in der zweiten Nachthälfte ziehen mal ein paar Wolken durch und es wird ein wenig kühler. Für Mitte Oktober aber ungewöhnlich warme Nachttemperaturen. Bei Werten um 12 Grad, das sind die Tiefstwerte in Kelmis und in Alsdorf, 7

0: gab es für die Kammer keine konkreten Hinweise darauf, dass es zu Manipulationen gekommen ist, die das Wahlergebnis verändert haben. Zwar waren Wahlunterlagen kurzzeitig im Kofferraum eines Autos eines Wahlbewerbers, sie wurden aber wenig später beim Wahlvorstand abgegeben. Auch andere Vorwürfe hatte das Gericht in diesem Zusammenhang als Spekulationen bewertet. Gegen das Urteil besteht noch das Rechtsmittel der Berufung. Das Verkehrswissenschaftliche Institut der RWTH Aachen hat einen neuen Gebäudekomplex bezogen. Der Bau- und Liegenschaftsbetrieb des Landes NRW übergab den Neubau am Sefenterweg am Montag der Hochschule. Er verfügt über nachhaltige Technik wie Sonnenkollektoren auf dem Dach, eine Regenwassernutzung sowie über eine begrünte Fassade. Zum Neubau gehört auch eine detailgetreue Versuchseisenbahnanlage im Maßstab 1:87, an der reale Bahnabläufe nachgestellt werden können. Vom Stellwerk über die Weichensteuerung bis zur Signaltechnik. Der Neubau befindet sich in unmittelbarer Nähe zum Aachener Westbahnhof. Die Trockenheit in der Wallonie nimmt kein Ende. Nach dem heißen Sommer seien die Regenfälle der letzten Wochen nicht ausreichend gewesen, heißt es von einer regionalen Expertengruppe. Die Pegel vieler Flüsse und Stauseen liegen deutlich unter dem jahreszeitüblichen Durchschnitt. Auch die Wesertalsperre in Olpen ist stark betroffen. Dadurch sinkt auch der Grundwasserspiegel vielerorts weiter ab. Und in den kommenden zwei Wochen sehen die Meteorologen keine durchgreifende Wetteränderung. Wegen der anhaltenden Trockenheit rufen die Wassergesellschaften die Bürger und Kommunen dazu auf, weiter verantwortungsvoll mit dem Wasser umzugehen. Gute Nachrichten gibt es nur, was die Waldbrandgefahr angeht. Sie wird inzwischen von den Experten als niedrig eingestuft. Die Gemeinde Lonsen muss erneut ihren Haushalt für das laufende Jahr anpassen. 208.000 Euro mehr fallen für das öffentliche Sozialhilfezentrum an, weil dort eine langjährig beschäftigte Person gekündigt worden ist. Im Gemeinderat sparte deshalb die Opposition nicht mit Kritik. Mit den Stimmen der Mehrheit wurde die Anpassung des Haushalts aber genehmigt. Beim Neubau der Gemeindeschule in Herbesthal entstehen weitere Kosten in Höhe von 170.000 Euro. Die Gesamtkosten für den Neubau sollen trotzdem weiter unter der Marke von 14 Millionen bleiben, so Finanzchef José Gromes. Immerhin kann die Gemeinde mit Mehreinnahmen aus dem Holzverkauf von 175.000 Euro rechnen. Damit stehen nun Mehreinnahmen von 375.000 Euro zusätzlichen Ausgaben von 353.000 Euro gegenüber. Gromes mahnte für künftige Haushaltsplanungen noch sorgfältigere Kalkulationen und mehr Prioritäten an. 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

Am Sonntag ist in der DG wieder Tag der Krebshilfe. Mit einem Spendentelefon, einer großen Benefizaktion in Deidenberg und einem leckeren Schinkenteller wird Geld für die VOG Hilfe für Krebskranke im Süden Ostbelgiens gesammelt. Und wenn Sie jetzt schon Hunger haben auf den Schinken und Ihre Brieftasche sich spendenbereit anfühlt, dann bleiben Sie unbedingt dran. Nach der nächsten Musik gibt's das Interview dazu.

0: Immer am dritten Sonntag im Oktober ist in der Südhälfte der DG der Tag der Krebshilfe. Dann werden Spenden für die Arbeit der VOG, Hilfe für Krebskranke, im Süden Ostbelgiens gesammelt. Sie sind die wichtigste Einnahmequelle, um die umfangreichen Dienste anzubieten. Am Sonntag findet deshalb wie in jedem Jahr ein großes Fest im Saal zum Tünnis in Deidenberg statt, freut sich Monika Schröder-Reuter, die Leiterin der VOG. Die ganze Familie ist dazu willkommen.
1: Die Besucher erwartet schon mal einen Frühschopp, der von einem Musikverein gespielt wird. Dann kann man leckere Schinkenteller essen, also vor Ort. Man kann sie auch schon vorbestellen. Dann wird ein ganz großes Programm am Nachmittag geboten, also Tanzgruppen, Musikvereine.
0: Und später gibt es noch Kaffee und Kuchen und eine Verlosung. Die Montenauer Schinkenteller haben Tradition. Sie sind so beliebt, dass sie nicht nur vor Ort verzehrt werden. Allein in diesem Jahr wurden für den guten Zweck bereits mehr als 1000 Portionen vorbestellt. Sie werden am Sonntag frisch von 20 Helfern zubereitet und dann am Mittag zum Mitnehmen ausgegeben. Und was ist drauf auf so einem Schinkenteller?
1: Brot und dann ist das belegt mit Montenauer Schinken. Die Schinkenräucherei, die sponsert das jedes Jahr. Also den Schinken dann, das Brot wird von der Rechter Bäckerei teils gesponsert, also und dann kommt da Kartoffelsalat drauf, Ei, Tomate, Möhrensalat, also der ist sehr beliebt, weil das wirklich ein schöner Teller ist und ein schönes Mittagessen.
0: Gleichzeitig ist ab 9 Uhr das Spendentelefon geschaltet. Menschen aus den 5 belgischen Eifelgemeinden, aus Weißmiss und Malmedy können die Arbeit des Vereins monetär unterstützen. In den letzten Jahren kamen immer wieder neue Rekordsummen zusammen.
1: Dann können Sie anrufen, Sie geben über das Telefon Ihr Spendenversprechen ab. Das heißt, Sie sagen die Summe, die Sie gerne spenden möchten. Wir haben das aufgeteilt nach Gemeinden hier und das wird dann pro Stunde im Saal bekannt gegeben.
0: Und alle hoffen, dass viel zusammenkommt, denn die VOG ist seit vielen Jahren für den Fahrdienst für Krebskranke verantwortlich. Ohne diese Einrichtung sähe es für viele Betroffene schlecht aus. Sie müssten dann zur Behandlung dauerhaft im Krankenhaus bleiben. Nicht gut für die Psyche und das Wohlbefinden und damit schlecht für die Genesung.
1: Wir fahren mittlerweile Dialysepatienten so um die 15. Die Krebspatienten, die fahren zu ihren Therapien, das heißt zu Bestrahlungen, weil das sind ja meistens so 20, 30, 40 Mal und das ist schon sehr oft, wenn man jeden Tag dahin muss. Dann zu Chemotherapien, dann wird Haarersatz für, wenn man nach der Chemo die Haare verloren hat. Das erstatten wir zum größten Teil, was die Krankenkasse dann nicht bezahlt.
0: Und das freut nicht nur die Patienten, sondern entlastet auch die Angehörigen. Außerdem gibt es bei Bedarf Unterstützung bei Medikamenten, spezieller Nahrung und auch noch einige gezielte Angebote.
1: Wir haben eine Selbsthilfegruppe für Frauen, die treffen sich dann jeden Monat. Wir unterstützen das Krankenhaus in St. Vith mit Kosmetik, also so eine Sozialkosmetik, also oder Massage oder Fußpflege. Das wird von uns unterstützt.
0: Seit 37 Jahren gibt es die VOG Hilfe für Krebskranke im Süden Ostbelgiens. Jede Menge Gutes konnte sie bereits bewirken und deshalb erhält sie auch besonders viel Unterstützung. Und alle hoffen, dass es auch dieses Jahr wieder der Fall sein wird, denn Krebs kann jeden treffen.

Jetzt habe ich noch den Radio 700 Tipp der Woche für Sie. 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
20: Am Abend und in der Nacht ist es lange mild. Erst in der zweiten Nachthälfte ziehen mal ein paar Wolken durch und es wird ein wenig kühler. Für Mitte Oktober aber ungewöhnlich warme Nachttemperaturen. Bei Werten um 12 Grad, das sind die Tiefstwerte in Kelmis und in Alsdorf, 7 Grad in Nettersheim und in Lütjenbach. Am Donnerstag weiter schönstes Oktoberwetter, aber mit herbstlichen Temperaturen hat das nichts zu tun. Sonne satt vom Morgen bis zum Abend bei Höchstwerten von 17 bis 21 Grad. Auch der Freitag wird zunächst nochmal richtig schön. Am Abend in der Eifel allerdings ein paar Regenschauer bei Höchstwerten von sage und schreibe 18 bis 22 Grad.
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21: Ich bin Thomas Brockt. Bundeskanzler Merz will, dass sich die EU stärker gegen unfaire Handelspraktiken anderer Staaten wehrt. Beim bevorstehenden EU-Gipfel soll deshalb über ein neues Instrument zum Schutz von Industrie- und Lieferketten beraten werden.
22: Merz nannte China zwar nicht ausdrücklich, sein Ärger dürfte sich aber vor allem gegen Peking richten. Denn er sprach von hohen staatlichen Subventionen, künstlich niedrigen Preisen und Überkapazitäten. All das wirft die Bundesregierung den Chinesen immer wieder vor. Der Kanzler forderte, dass die EU bei gezielten Angriffen auf einzelne Branchen künftig schneller reagieren kann. Deutschland und Frankreich haben laut Merz dafür Vorschläge gemacht, über die beim Gipfel möglichst zügig entschieden werden soll. Thomas Bleskin, Nachrichtenredaktion.
21: Die Bundesregierung hat eine Steuer auf zuckerhaltige Getränke auf den Weg gebracht. Betroffen sind Softdrinks mit mindestens 5 Gramm Zucker pro 100 Milliliter, also Limonaden, Eistees, Energydrinks oder Fruchtsaftgetränke mit Zuckerzusatz. Die Steuer soll ab Juli 2027 gelten und in 2 Stufen je nach Zuckergehalt erhoben werden. Laut Finanzministerium könnte der Bund damit 690 Millionen Euro im Jahr 2027 einnehmen. Schwere Unwetter haben in vielen Regionen Griechenlands Schäden angerichtet. In einigen Gegenden fiel der Strom aus. Auch der Fährverkehr ist stark eingeschränkt.
23: Die heftigen Unwetter haben vielen Urlaubern die Ferien vermiest. Flüge nach Rhodos mussten nach Kreta umgeleitet werden. In zahlreichen Regionen fiel innerhalb von nur 12 Stunden so viel Regen wie sonst im gesamten Oktober. In der Ägäis peitschen schwere Stürme über das Meer. Die meisten Fähren bleiben in den Häfen. Vielerorts fiel auch der Unterricht aus. Aus Athen, Takis.
21: Zwei Unbekannte haben mitten in Essen 2 Justizbeamte angegriffen und einen 34 Jahre alten Häftling befreit. Die beiden Justizbediensteten, die den Gefangenen in eine Arztpraxis bringen sollten, wurden überwältigt und gefesselt. Der Häftling und seine beiden Helfer flüchteten anschließend in unterschiedliche Richtungen. Die Polizei ist im Großeinsatz und warnt, die Männer könnten bewaffnet sein.
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0: 17 Uhr, weiter geht es durch den Radio 700 Nachmittag mit dem Feierabend Stunde 2. Das Mikrofon gehört weiter Julia Thomas und ich freue mich sehr, dass Sie zuhören.

Nach dem großen Erfolg im vergangenen Jahr startet am 19. Oktober die nächste Aktionswoche von Gemeinsam gegen die Einsamkeit. Neue Kontakte knüpfen, ohne die Einsamkeit preisgeben zu müssen. Das soll in Ostbelgien wieder in Gemeindebüchereien und Dorfhäusern geschehen. Was für eine schöne Idee. Mehr dazu hören Sie gleich hier bei Radio 700 in unserem nächsten Interview. Es läuft der Feierabend um jetzt kurz nach 5. 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

0: Jeder sechste Mensch ist einsam. Auch Ostbelgien bildet da keine Ausnahme. Die ländlichen Gilden wollen daran etwas ändern. Nach dem großen Erfolg der Wochen gegen die Einsamkeit im vergangenen Jahr ist das Projekt nun wieder da. Ab sofort monatlich, sagt Salima Aladani von den ländlichen Gilden.
1: Ziel ist, dass die Bibliotheken und Dorfhäuser während ihren Öffnungszeiten die Türen unter dem Motto Einsamkeit oder Gemeinsamkeit öffnen. Wir haben uns dazu entschieden, dass wir das jetzt jeden Monat machen und nicht nur einmalig, weil wir die Rückmeldung bekommen haben, dass sich ganz wahrscheinlich jemand, der sich einsam fühlt, nicht beim ersten Mal kommt, sondern vielleicht erst beim dritten oder vierten Mal. Das heißt, dass Menschen einfach wissen, es gibt diesen Ort und wenn ich diesen Monat nicht hingehen möchte, ist es auch in Ordnung, weil ich kann nächsten Monat hingehen. Ja, einfach so ein fortlaufendes Projekt und wir schauen einfach mal, wie viele Leute kommen.
0: Letztes Jahr kamen teilweise so viele Menschen, dass eine gemütliche Runde entstanden ist, die sich sogar über die Öffnungszeiten der Büchereien hinaus dort unterhalten hat. Auf diesen Effekt hofft man nun auch bei der zweiten Auflage und niemand muss Angst haben, dass ihm die Einsamkeit auf die Stirn geschrieben ist. Jeder gibt nur Preis, wozu er auch bereit ist. Dafür sorgt die besondere Atmosphäre des ungezwungenen Treffs.
1: Bibliotheken und Dorfhäuser bieten so eine kleine Anonymität, weil keiner würde hinterfragen, warum man in ein Dorfhaus oder in eine Bibliothek geht. Und das ist genau das Ziel. Das heißt, du kannst gerne in ein Dorfhaus oder eine Bibliothek kommen und sagen, hey, ich gehe einfach mal dahin, vielleicht sind da andere Menschen, ich spende einfach meine Zeit und quatsch mit anderen Menschen, mit dem Sinn, Einsamkeit zu bekämpfen. Oder aber du fühlst dich einsam und dann kannst du auch dahin gehen und kannst unter dem Deckmantel zu einer Bibliothek gehen, ich möchte dir nur ein Buch ausleihen, das ist völlig in Ordnung. Du musst nicht jedem erzählen, dass du dich einsam fühlst, sondern vielleicht tut dir das einfach gut, mit anderen Menschen in einem Raum zu sein.
0: In einigen Einrichtungen wird für die Menschen, die nach neuen Kontakten suchen, auch Kuchen angeboten. In Utler und Olpen wird er von der Bäckerei Funk gesponsert. In Elsenborn und Weiwärts wird er von Ehrenamtlichen gebacken. Zunächst startet die Woche gegen die Einsamkeit ab dem 19. Oktober mit 6 Büchereien und Dorfhäusern. Weitere sollen hinzukommen.
1: Die beginnen im Oktober, die mit uns starten, ist die Bibliothek in Kelmis, die Bibliothek in Wallhorn, die Bibliothek in Hauset, dann noch die Bibliotheken in Weiwärts und Elsenborn und die Bibliothek in Wirzfeld. Und ab November kommen dann die Bibliothek in Olpen dazu und das Dorfhaus in Utler.
0: Alle Informationen und auch, wie man als Betreiber einer Bibliothek oder eines Dorfhauses selbst teilnehmen kann, gibt es auf der Internetseite der ländlichen Gilden in Ostbelgien.

Lonzen plant weitere Investitionen in die Zukunft. In Würselen wird das nächste Projekt aus dem Bürgerbudget umgesetzt und im Eschweiler Rathaus gibt es die Wanderausstellung zum Euregiobahn-Jubiläum zu sehen. Alles dazu und was sonst noch wichtig ist im Sendegebiet, hören Sie gleich wieder in den Nachrichten hier bei Radio 700 um 5 vor halb 6.

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1: Am Abend und in der Nacht ist es lange mild. Erst in der zweiten Nachthälfte ziehen mal ein paar Wolken durch und es wird ein wenig kühler. Für Mitte Oktober aber ungewöhnlich warme Nachttemperaturen. Bei Werten um 12 Grad, das sind die Tiefstwerte in Kelmis und in Alsdorf, 7 Grad in Nettersheim und in Bütchenbach. Am Donnerstag weiter schönstes Oktoberwetter, aber mit herbstlichen Temperaturen hat das nichts zu tun. Sonne satt vom Morgen bis zum Abend bei Höchstwerten von 17 bis 21 Grad. Auch der Freitag wird zunächst nochmal richtig schön. Am Abend in der Eifel allerdings ein paar Regenschauer bei Höchstwerten von sage und schreibe 18 bis 22 Grad.
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2: Ich bin Ina Pleier. Die Gemeinde Lonzen plant im kommenden Jahr 1,9 Millionen Euro an Anleihen aufzunehmen. Damit sollen unter anderem die Sanierung der Monzener Straße, der Fuß- und Radweg zwischen Rodrischer Straße und Helländergasse, ein neuer Kunstrasenplatz für den KSC Lonzen sowie eine neue Halle für den Bauhof finanziert werden. Geplant ist auch der sechste Abschnitt der Umrüstung der öffentlichen Beleuchtung auf LED-Technik. Die Union-Fraktion kritisierte in diesem Zusammenhang gestiegene Kosten und lange Planungszeit. Noch keine Anträge auf Projektförderung gibt es für einen geplanten Fuß- und Radweg an der Merolser Straße und für eine Freizeitanlage am ehemaligen Bahnhof Herbesthal. Auch hier monierte die Opposition, dass die Frist bei der Wallonischen Region für dieses Jahr verpasst worden sei. Die Stadt Würseln hat ein weiteres Projekt aus dem Bürgerbudget umgesetzt. Dabei handelt es sich um neue Fahrradbügel in der Kaiserstraße. Wie die Stadt mitteilte, sind die neuen Bügel so gestaltet worden, dass sie mit gängigen Fahrradschlössern unkompliziert funktionieren. Beim Bürgerbudget handelt es sich um ein Beteiligungsformat, bei dem die Bürger das Stadtleben aktiv mitgestalten können. Dafür stehen jährlich insgesamt 50.000 Euro zur Verfügung. Maximal 5.000 Euro können pro Einzelprojekt ausgegeben werden. Die Vorschläge

0: verkehren und 21 Haltepunkte bedienen. Die Ausstellung ist im Rathaus Eschweiler bis zum 23. Oktober zu sehen. Zuvor hatte es bereits in mehreren anderen Kommunen entlang der Linie Stationen gemacht. 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
5: Danke, Ina. Das waren unsere Nachrichten für Sie aus Eifel und Euregio. Der nächste Programmpunkt im Feierabend heute sind wie immer die Veranstaltungstipps mit Lukas Blasius. Vorher hören Sie aber erstmal noch drei Hits am Stück. Es singen Nino De Angelo, Kerstin Ott und Stevie Wonder. Letzterer legt los mit Part-Time Lover.

0: 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Bei einem Vortrag wird heute der Frage nachgegangen, was ist der Mensch? Antworten erwarten Sie um 19 Uhr im LVR Industriemuseum Tuchfabrik Müller in Euskirchen. Das Musikensemble Moxos spielt um 19 Uhr in der Citykirche St. Nikolaus in Aachen. Journalismus als Infrastruktur der Vernunft. Unter diesem Motto beginnt um 19 Uhr ein Vortragsabend im Internationalen Zeitungsmuseum in Aachen. Heute wird wieder nach Herzenslust gesungen und jeder kann mitmachen. Angestimmt wird beim Rudelsingen um 19.30 Uhr im Alsdorfer Energetikon. Neu ist das Theaterstück Schwarze Schwäne. Der Vorhang hebt sich um 20 Uhr im Aachener Kanzlerntheater. Kabarett mit Götz Friedrang erwartet Sie bei der aktuellen Show Götzendienst um 20 Uhr im Alten Rathaus in Wörselen. Der VDK informiert übers Erben und Vererben. Der Vortragsnachmittag startet um 17 Uhr im Haus der Städteregion in Aachen. Wie die Vielfalt der Gesellschaft gelebt werden kann, beschreibt der Vortragsnachmittag zum Anti-Bias-Impuls mit Experten vom Bildungswerk Aachen ab 13.30 Uhr bei den ländlichen Gilden in Bütschenbach. Bis Samstag findet wieder das große Theaterfest der Agora im St. Vitter Triangel statt. In diesem Jahr unter anderem mit der Produktion Handle with Care. Los geht es heute Abend. Und Nordrhein-Westfalens größte Kürbisschau steht diesmal unter dem Motto Dschungel und Regenwald. Mehr als 100.000 Kürbisse wurden zu Skulpturen verbaut. Daneben erwarten Sie herbstliche Fotopunkte, kulinarische Angebote, das Maislabyrinth und die Kürbisschnitzwerkstatt sowie Kürbisfloristik und vieles mehr. Und immer abends werden die Kürbisse prächtig illuminiert. Geöffnet ist täglich ab 11 Uhr auf dem Grevelshof Eifel in Mechernich-Obergarzen. Einfach eine Mail schicken an veranstaltungen@radio700.eu und schon ist auch Ihr Event im Kalender auf dem Sender.
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11: Am Abend und in der Nacht ist es lange mild. Erst in der zweiten Nachthälfte ziehen mal ein paar Wolken durch und es wird ein wenig kühler. Für Mitte Oktober aber ungewöhnlich warme Nachttemperaturen. Bei Werten um 12 Grad, das sind die Tiefstwerte in Kelmis und in Alsdorf, 7 Grad in Nettersheim und in Bütchenbach. Am Donnerstag weiter schönstes Oktoberwetter, aber mit herbstlichen Temperaturen hat das nichts zu tun. Sonne satt vom Morgen bis zum Abend bei Höchstwerten von 17 bis 21 Grad. Auch der Freitag wird zunächst nochmal richtig schön. Am Abend in der Eifel allerdings ein paar Regenschauer bei Höchstwerten von sage und schreibe 18 bis 22 Grad.
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12: Ich bin Thomas Brockt. Immer mehr Menschen in Deutschland werden pflegebedürftig, darum sind die Pflegekassen in einer historischen Finanzkrise. Eine Expertenkommission soll in den kommenden Monaten Vorschläge machen, wie sich die Lage bessern könnte. Die Bundesregierung hat das Gremium heute eingesetzt.
13: Die erste Hilfe für die Pflegekassen hat noch die Regierung geleistet. Nach einer langen Nacht beschloss die Koalition unter anderem, Kinderlose stärker zu belasten. Den ganz großen Wurf soll jetzt die Kommission vorbereiten. Im Kern will die Regierung die häusliche Pflege stärken und die Finanzen stabilisieren. Leistungen sollen zielgenauer werden. Gesundheitsminister Linnemann will den Fokus auf diejenigen legen, die jeden Tag zu Hause Verantwortung für Angehörige übernehmen. Nach seinem Willen soll die Reform schon im Januar in Kraft treten. Thomas Bremser, Nachrichtenredaktion.
12: Plattformen wie TikTok, Snapchat oder Instagram sollen für Kinder unter 13 Jahren in Deutschland künftig tabu sein. Das Bundeskabinett beschloss in Berlin Eckpunkte für Übergangsregeln, bis entsprechende EU-weite Social-Media-Beschränkungen in Kraft sind. Diese hatte die EU-Kommission im September angekündigt. Wegen der Abstimmungen im EU-Parlament und zwischen den Mitgliedstaaten könnte es theoretisch lange dauern, bis es tatsächlich dazu kommt. Bundeskanzler Merz will, dass sich die EU stärker gegen unfaire Handelspraktiken anderer Staaten wehrt. Beim bevorstehenden EU-Gipfel soll deshalb über ein neues Instrument zum Schutz von Industrie- und Lieferketten beraten werden.
14: Merz nannte China zwar nicht ausdrücklich, sein Ärger dürfte sich aber vor allem gegen Peking richten. Denn er sprach von hohen staatlichen Subventionen, künstlich niedrigen Preisen und Überkapazitäten. All das wirft die Bundesregierung den Chinesen immer wieder vor. Der Kanzler forderte, dass die EU bei gezielten Angriffen auf einzelne Branchen künftig schneller reagieren kann. Deutschland und Frankreich haben laut Merz dafür Vorschläge gemacht, über die beim Gipfel möglichst zügig entschieden werden soll. Thomas Bleskin, Nachrichtenredaktion.
12: Schwere Unwetter haben auf der griechischen Urlaubsinsel Rhodos ein Todesopfer gefordert. An der Küste wurde ein Mann leblos aufgefunden. Er soll von den Wassermassen mitgerissen worden sein. Sein Auto wurde im Meer gefunden. Auch in anderen Teilen Griechenlands richteten Starkregen und heftige Sturmböen schwere Schäden an. In einigen Gegenden fiel der Strom aus. Auch der Fährverkehr ist stark eingeschränkt.
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16: Julia Thomas am Mikrofon. Ich begrüße Sie herzlich zur inzwischen dritten Stunde Feierabendprogramm. 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

0: Wenige Minuten nach 6 Uhr am Mittwochabend. Ich hoffe, Sie hatten heute einen angenehmen Arbeitstag und befinden sich jetzt bereits im wohlverdienten Feierabend. Das ist auch der Name dieser Sendung. Wohlverdienter Feierabend. Zumindest fast. Und Sie hören hier gleich wie immer zu dieser Zeit der Woche eine neue Folge Du und dein Garten. Heute geht es für mich und den Gärtnermeister wieder auf dem Balkon für eine Hörerfrage. Welche das ist, hören Sie gleich nach Peter Kraus. Der singt Leider kalt wie Eis.
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1: Nach dem Sommer kommt der Herbst, aber die Frage eines Hörers aus Winterspelt bezieht sich noch auf den Sommer. Er hatte Clematis auf dem Balkon gepflanzt, das aber hatte gar nicht funktioniert. Schnell wurden die meisten Blätter gelb. Was hat er falsch gemacht? Gärtnermeister Karl-Josef Schmitz erklärt, das Problem lässt sich schon im Namen der Pflanze suchen.
2: Clematis, der Name sagt schon, Waldrebe, eine Pflanze, die halt humosen Boden braucht, absolut keine Staunässe mag.
1: Ganz aussichtslos ist es aber nicht, Clematis auf dem Balkon zu züchten. Es darf nicht zu heiß und nicht zu sonnig werden und auch ansonsten muss man einige Regeln beachten.
2: Diese Pflanze sollte am Fuß auf alle Fälle Schatten haben. Oben darf sie Sonne haben, das ist kein Problem, aber der Fuß, also der Unterbereich, muss im Schatten liegen. Die dünnen Triebe sind ja auch relativ dunkel. Wenn die von der Sonne beschienen werden und wir haben hier 35 Grad, dann funktioniert das mit der Pflanze nicht mehr. Die Zweige werden einfach zu heiß und der Transport von Nährstoffen und Wasser ist also kaum noch möglich. Also wichtig ist mal die gute Erde. Wichtig ist auch eine Drainage, dass das überschüssige Wasser abziehen kann. So, und dann muss man schauen. Er sagt, die Blätter werden gelb. Es kann natürlich auch ein Nährstoffmangel sein. Dann würde ich sagen, dass Sie die Pflanzen ab und zu mal mit einem Flüssigdünger düngen. Das ist also auch so alle 14 Tage kein Problem. Dass Sie so ein kleines Schnapsglas düngen, ihre Gießkanne machen und dass sie die Pflanze hin und wieder denn mal damit düngen.
1: Von Clematis gibt es unterschiedliche Sorten und diese differieren auch bei der Anfälligkeit auf große Hitze.
2: Ich empfehle hier mal die etwas widerstandsfähigere Viticella. Viticella ist eine Wildart, eine Unterordnung, die etwas kleinere Blüten hat, aber halt wesentlich resistenter. Vermeiden Sie schweren, tonigen Boden, aber das hatte ich ja bereits gesagt, die Erde sollte durchlässig, locker sein und halt die palle Mittagssonne. Sonst funktioniert das nicht, die Pflanzen werden verbrennen.
1: Mit Clematis ist es wie bei der Lotterie. Wer großes Glück hat, gewinnt, aber der Klimawandel macht die Chancen deutlich geringer. Moment, was hat der mit der Lotterie zu tun? Naja, jedenfalls wird's für die Pflanze zunehmend ungeeigneter.
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1: Ein tropfender Wasserhahn wird oft als Lappalie abgetan. Doch dieser einzelne Tropfen fällt rund um die Uhr Tag für Tag. Bei kaltem Wasser summiert sich bereits ein erheblicher Wasserverbrauch, bei warmem Wasser wird's richtig teuer, weil zusätzlich Heizenergie verloren geht. Häufig ist die Ursache eine kleine, aber günstige Dichtung. Wer hier schnell handelt, spart nicht nur Wasser, sondern verhindert, dass dauerhaft Geld durch den Abfluss verschwindet. Tropfen ignorieren bedeutet Kosten akzeptieren. Also meine Lieben, ein Wasserhahn darf glänzen, aber nicht dauerhaft tropfen.
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1: Am Abend und in der Nacht ist es lange mild. Erst in der zweiten Nachthälfte ziehen mal ein paar Wolken durch und es wird ein wenig kühler. Für Mitte Oktober aber ungewöhnlich warme Nachttemperaturen. Bei Werten um 12 Grad, das sind die Tiefstwerte in Kelmis und in Alsdorf, 7 Grad in Nettersheim und in Bütchenbach. Am Donnerstag weiter schönstes Oktoberwetter, aber mit herbstlichen Temperaturen hat das nichts zu tun. Sonne satt vom Morgen bis zum Abend bei Höchstwerten von 17 bis 21 Grad. Auch der Freitag wird zunächst nochmal richtig schön. Am Abend in der Eifel allerdings ein paar Regenschauer bei Höchstwerten von sage und schreibe 18 bis 22 Grad.
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2: Ich bin Ina Pleier. Die Gemeinde Lonzen plant im kommenden Jahr 1,9 Millionen Euro an Anleihen aufzunehmen. Damit sollen unter anderem die Sanierung der Monzener Straße, der Fuß- und Radweg zwischen Rodrischer Straße und Helländergasse, ein neuer Kunstrasenplatz für den KSC Lonzen sowie eine neue Halle für den Bauhof finanziert werden. Geplant ist auch der sechste Abschnitt der Umrüstung der öffentlichen Beleuchtung auf LED-Technik. Die Union-Fraktion kritisierte in diesem Zusammenhang gestiegene Kosten und lange Planungszeit. Noch keine Anträge auf Projektförderung gibt es für einen geplanten Fuß- und Radweg an der Merolser Straße und für eine Freizeitanlage am ehemaligen Bahnhof Herbesthal. Auch hier monierte die Opposition, dass die Frist bei der Wallonischen Region für dieses Jahr verpasst worden sei. Die Stadt Würseln hat ein weiteres Projekt aus dem Bürgerbudget umgesetzt. Dabei handelt es sich um neue Fahrradbügel in der Kaiserstraße. Wie die Stadt mitteilte, sind die neuen Bügel so gestaltet worden, dass sie mit gängigen Fahrradschlössern unkompliziert funktionieren. Beim Bürgerbudget

0: Lediglich die Drohne wurde beschädigt. Seit 25 Jahren gibt es die Euregiobahn. Die spannende Geschichte des regionalen Nahverkehrsmittels wird derzeit in einer Jubiläumsausstellung der Öffentlichkeit zugänglich gemacht. Seit gestern ist die Schau in Eschweiler zu sehen. Tausende Menschen nutzen täglich die Züge, die inzwischen auf einem Streckennetz von 47 Kilometern verkehren und 21 Haltepunkte bedienen. Die Ausstellung ist im Rathaus Eschweiler bis zum 23. Oktober zu sehen. Zuvor hatte es bereits in mehreren anderen Kommunen entlang der Linie Stationen gemacht. 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

Das war's mit dem Radio 700 Feierabend heute am Mittwoch. Es war ein schöner Tag und ich hoffe, auch Sie konnten ihn genießen. Hier geht's gleich weiter mit der Lutherischen Stunde, gefolgt von unseren Nachrichten aus der ganzen Welt. Und um 19 Uhr übernimmt dann mein Kollege Jochen Späth das Mikrofon mit der Wiederholung vom StarTalk Dolce Vita. Ich verabschiede mich, wünsche Ihnen noch einen gemütlichen Abend und sage bis morgen. Da hören Sie mich, wenn Sie mögen, wieder hier zum Feierabend ab 4. Am Mikrofon verabschiedet sich Julia Thomas. We'll be right back.

Weiße Tabletten, bunte Trachees, bittere Tropfen. Jeder hat sie in seiner Hausapotheke. Und zu Risiken und Nebenwirkungen befragen sie? Naja, sie wissen schon. In der Bibel stellt sich Gott den Menschen als Arzt und Apotheker in einer Person vor. Ja, ich muss schon sehr staunen, wenn ich mir die zahlreichen biblischen Heilungsgeschichten anschaue. Da können Blinde wieder sehen, Taubstumme hören und reden. Gelähmte bewegen ihre Glieder, Epileptiker werden von ihren quälenden Anfällen befreit und sogar Tote wieder lebendig gemacht. Und das alles ganz ohne Pillen und Pulver, allein durch Wort und Berührung des lebendigen Gottes. Ich denke aber auch an die sehnsüchtigen Blicke der vielen Menschen damals und heute, die Gott nicht von ihrer Krankheit geheilt hat. Ich leide mit den Angehörigen, die ihre Toten von Gott nicht zu einem zweiten Leben auf dieser Erde zurückgeschenkt bekommen haben. Gott ist deshalb jedoch nicht ungerecht oder gar grausam. Er zeigt uns nur ganz deutlich, noch ist sie nur wie die Morgenröte zu sehen, die perfekte neue Welt, die ich für euch bereithalte, die Welt, in der es keine Schmerzen, keine Krankheit und keinen Tod mehr geben wird. Jede Heilung ist ein Zeichen der Hoffnung, dass diese neue Welt bald wie der volle Tag erscheinen wird. Verlasst euch ganz in Geduld und Vorfreude auf mich. Ich bin der Herr, euer Arzt.

Ich will euch nicht nur gesund, sondern durch und durch heil machen. An Leib und Seele. Für immer und ewig. Ganz ohne Risiken und Nebenwirkungen. Heile du mich, Herr, so werde ich heil. Hilf du mir, so ist mir geholfen. Aus dem Buch des Propheten Jeremia in Kapitel 17, Vers 14. Das waren Gedanken für diesen Wochenspruch zum 19. Sonntag nach Trinitatis, verfasst von Angelika Krieser, produziert von Petra Schmid.

Für weitere Informationen besuchen Sie die Internetseite www.lutherischestunde.de oder schreiben Sie an Lutherische Stunde, Postfach 1162, Postleitzahl 27363, Sottrum, Deutschland. Bis dann!

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12: Am Abend und in der Nacht ist es lange mild. Erst in der zweiten Nachthälfte ziehen mal ein paar Wolken durch und es wird ein wenig kühler. Für Mitte Oktober aber ungewöhnlich warme Nachttemperaturen. Bei Werten um 12 Grad, das sind die Tiefstwerte in Kelmis und in Alsdorf, 7 Grad in Nettersheim und in Wütjenbach. Am Donnerstag weiter schönstes Oktoberwetter, aber mit herbstlichen Temperaturen hat das nichts zu tun. Sonne satt vom Morgen bis zum Abend bei Höchstwerten von 17 bis 21 Grad. Auch der Freitag wird zunächst nochmal richtig schön. Am Abend in in der Eifel allerdings ein paar Regenschauer bei Höchstwerten von sage und schreibe 18 bis 22 Grad.
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14: Ich bin Thomas Bockt. Kinder unter 13 Jahren sollen in Deutschland künftig grundsätzlich keine sozialen Netzwerke wie TikTok, Snapchat oder Instagram mehr nutzen dürfen. Das Bundeskabinett hat dafür Eckpunkte beschlossen, die gelten sollen, bis es eine EU-weite Regelung gibt. Wann das Verbot tatsächlich in Kraft tritt, ist aber noch offen.
15: Die deutschen Social-Media-Beschränkungen müssen noch durchs Kabinett, dann durch Bundestag und Bundesrat. Das kann also noch Monate dauern, bis die in Kraft treten. Damit kommen sie aber vielleicht immer noch schneller als die EU-Regeln. Inhaltlich schält sich aber eine ungefähr gleiche Linie heraus. Unter 13 Jahren kein Social Media, danach nur eingeschränkt. Und es soll strengere Vorgaben für die Plattformen geben, insbesondere suchtfördernde Algorithmen für Jugendliche zu unterlassen. Ronny Thorau, Berlin.
14: Die Bundesregierung hat auch eine Expertenkommission für eine große Pflegereform eingesetzt. Die Reform soll im Juli 2027 in Kraft treten. Gesundheitsminister Linnemann sagte, Pflege müsse bezahlbar und zielgerecht sein und dort ankommen, wo sie gebraucht wird. Die Kommission soll konkrete Vorschläge machen, vor allem zur Stärkung der häuslichen Pflege und zur Stabilisierung der Finanzen. Papst Leo hat Krebs und erholt sich nach seiner OP weiter in einem Krankenhaus in Rom. Dem 71-Jährigen wurde ein bösartiger Tumor aus seiner rechten Lunge entfernt. Wie es nun für ihn weitergeht, ist unklar.
16: Das wird schon alles gut gehen, sagt Leos Bruder in den USA optimistisch. Auch er hat Krebs und wird von Papstmitarbeitern hier auf dem Laufenden gehalten. Danach geht's Leo offenbar gut, er hat keine Schmerzen. Doch ob die OP den Krebs komplett entfernt hat, ob weitere Therapien notwendig sind, das checken Ärzte hier gerade. Die Ungewissheit bleibt also, auch wenn Leo die erste Hürde seiner Krankheit genommen hat. Claudia Wächter, Rom.
14: In Hamburg hat der Prozess um den Anschlag auf die Nord Stream Pipelines in der Ostsee begonnen. Angeklagt ist ein Ex-Offizier der ukrainischen Armee. Er soll die Sabotageaktion geplant und überwacht haben. Die Bundesanwaltschaft wirft ihm unter anderem ein Kriegsverbrechen vor. Im September 2022 explodierten vor der dänischen Insel Bornholm in etwa 80 Metern Tiefe mehrere Sprengsätze. Dabei wurden die beiden Nord Stream Gaspipelines beschädigt.
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Ölsch Vita hier bei Radio 700. Auch heute genießen wir wieder das einfache, süße Leben in den kommenden zwei Stunden mit gleich zwei prominenten Gästen. Zum einen schauen wir auf die neue Single von Susan Ebrahimi und die nimmt uns nicht nur mit in eine Traumwelt, sie hat auch eine neue Produktion für Kinder mit dabei. Vorher aber besuchen wir Rudi Jagusch, Sie kennen ihn alle als Eifel-Krimi-Autor und jetzt gibt es seinen achten Krimi, der ist gerade erschienen und trägt den Titel Eifelwächter. Über ihn sprechen wir gleich mit Rudi Jagusch. Das alles und noch viel mehr in den kommenden beiden Stunden.

0: Dolce Vita, der Star-Talk der Woche hier bei Radio 700. Und zum Auftakt sprechen wir mit einem Mann, der uns jetzt, wenn die Tage wieder kürzer und dunkler werden, mit Lesestoff versorgt. Er ist erfolgreicher Autor von Eifel-Krimis und jetzt gibt es sein 8. Buch. Rudi Jagusch ist bei mir am Telefon. Herr Jagusch, wir wollen ein bisschen über Ihren neuen Eifel-Krimi sprechen. Für alle die, die noch nicht reingelesen haben, er ist gerade erschienen. Um welches Buch handelt es sich?
1: Der neue Roman heißt Eifelwächter, ist der 8. aus meiner Eifel-Krimi-Reihe. Und in dem neuen Buch wird in einem kleinen Eifeldorf ein Mann ermordet, aufgefunden. Und der liegt ausgerechnet auf einer Baustelle bei einem geplanten Windpark. Und mein Kommissar, der Hotte Fischbach, der nur Motorrad fährt, der übernimmt dann mit seinem Team die Ermittlungen und stößt dabei in diesem Dorf auf alte Konflikte, persönliche Interessen, lang gehütete Geheimnisse. Und der muss sich da durchwuseln und versuchen, da an den Kern des ganzen Problems zu kommen. Und das ist, denke ich mal, ja auch das, was den Roman am Ende ausmacht, das ganze Geheimnis, das dieses Dorf trägt.
0: Einen einfachen Weg hat der Kriminalkommissar dabei nicht zu beschreiten. Es kommen immer wieder neue Irrungen und Wirrungen und neue Komplikationen, die genau dieses Buch eben auch so spannend machen. Woher nehmen Sie die Ideen? Mussten Sie lange suchen oder liegen die in der Eifel sozusagen Ihnen auch ein Stück weit zu Füßen?
1: In dem Fall war es relativ einfach, muss ich sagen. Das geht darauf zurück auf einen echten Mordfall, der im Januar 2012 in Sötenich in Karlstadt gefunden hat. Und zwar ist da auch ein Mann ermordet worden. Und das Interessante an diesem Fall ist, dass viele aus dem Dorf dem Mörder geholfen haben, die Leiche verschwinden zu lassen, auch die Mordwaffe verschwinden zu lassen. Und das fand ich so spannend, dass ich an der Stelle aufgehört habe zu recherchieren. Also ich habe zu einem echten Mordfall an der Stelle nichts weiter versucht zu finden, sondern ich wollte einfach mir selbst die Gedanken machen, wie kommt ein ganzes Dorf auf die Idee, einen Mörder zu schützen und das Opfer zu beseitigen, so einen gemeinsamen Akt. Und das war der Aufhänger für Eifelwächter. Und das Dorf, wo ich jetzt drüber schreibe, Stormfeld, das liegt nahe der belgischen Grenze, ist so ein bisschen wie das Sötenich, aber die Menschen sind anders und ich habe mir ganz was Eigenes einfallen lassen, warum die das gemacht haben.
0: Okay, also keine Parallelen zu Sötenich, wobei wir jetzt auch zur Ehrenrettung sagen möchten, nicht alle Menschen in Sötenich sind bereit, einen Mord zu vertuschen oder dabei zu unterstützen. Aber es ist eben ein spannender Fall, eine Geschichte, wie sie die Eifel vielleicht schreiben könnte. Gibt es Personen, bei denen sie sich an realen Personen ein Vorbild nehmen und die dann in ihrer fiktiven Handlung in irgendeiner Weise sich wiederfinden könnten? Oder ist tatsächlich alles, was sie im Buch beschreiben, dann auch wieder neu zusammengestellt und nichts wirklich der Realität entnommen?
1: Wir entstehen in der Fantasie. Zum einen ist das ja so, dass das jetzt, wie gesagt, der 8. Roman aus der Reihe ist. Das heißt, ich habe ja schon so ein Stammpersonal, wie die Kommissare und die Tatortermittler und so weiter. Die sind ja alle schon da. Und da basiert niemand auf echtes Vorbild, was ich dann übernehme, möchte ich auch gar nicht. Ich sage jetzt, da soll sich auch keiner jetzt persönlich wiederfinden und dann vielleicht beleidigt sein und so. Das ist nicht so meine Absicht. Was ich allerdings ein bisschen festgestellt habe, wenn ich so ein bisschen in die Person reingehe, dass die doch hier und da so ein bisschen was dann von mir haben. Und das fand ich jetzt so im Rückblick, den habe ich jetzt letztens für mich selbst gemacht, sehr spannend, dass ich mich auch so ein bisschen so in meinen Kommissar Hotte wiedergefunden habe oder Kommissar Welscher, der auch mitermittelt. Das fand ich sehr spannend.
0: Okay, ein spannender Ansatz. Sie finden sich selbst in Ihren Figuren wieder, die die Hauptprotagonisten in Ihren Romanen sind. Darüber müssen wir gleich weitersprechen mit Eifel-Krimi-Autor Rudi Jagusch.

0: Eifelwächter, so lautet der Titel des 8. Eifel-Krimis von Autor Rudi Jagusch, gerade erst erschienen. Und wir sprechen mit ihm über sein aktuelles Buch. Herr Jagusch, Sie sind in diesem Bereich längst nicht mehr alleine unterwegs. Es gibt eine ganze Menge Krimis, die in der Eifel spielen. Und auch viele regionale Autoren aus der Eifel schreiben Krimis über die Eifel, obwohl die Eifel eigentlich gar kein so kriminelles Pflaster ist. Sie gehören da auch dazu.
1: Richtig, genau. Mittlerweile gibt es auch viele Kolleginnen und Kollegen, die dazugekommen sind, auch neu dazugekommen, aktuell dazugekommen. Und es ist so, dass ich erst Vorgebirgskrimis geschrieben habe. Ich wohne in Bornheim, hier zwischen Köln und Bonn. Und die liefen so semi-gut. Und dann kam der Verlag auf mich zu und meinte, ja, möchtest du vielleicht auch mal was anderes ausprobieren, eine andere Region? Und da habe ich die Eifel gewählt. Und zwar die Eifel, weil von Bornheim aus kann man super schnell in die Eifel, man kann sich die Schauplätze da angucken. Und ich selbst habe vorher schon die Eifel geliebt. Ich bin da, ich sag so ein Teilzeitbewohner, sag ich mal, der Eifel, ich bin so viel da unterwegs, dass da die Eifel einfach nahe lag. Und ja, so ist das zur Eifel gekommen.
0: Und heute sind Sie wahrscheinlich auch ein echter Fan der Eifel und deswegen schreiben Sie, glaube ich, auch aus Leidenschaft Krimis aus der Eifel und eben auch zum Teil zumindest für die Eifel.
1: Ich liebe die Eifel, das ist einfach mein Ding. Und jetzt, also wenn meine Frau manchmal ankommt und sagt, ja, wir könnten doch auch mal Urlaub hier und dort machen, dann sage ich schon manchmal, ja, weißt du, die Eifel ist aber auch ganz nett. Und dann geht es dann vielleicht dann doch mal wieder einmal mehr in die Eifel.
0: Da haben Sie natürlich auch eine gute Wahl getroffen, aber da muss man natürlich auch so diesen Schlag der Menschen in der Eifel so richtig lieben.
1: Ehrlich. Die Menschen auch. Die Menschen sind auch herzlich und was man denen schon mal so nachsagt, dass sie ein bisschen verschlossen sind und grummelig, habe ich selbst noch nicht kennengelernt.
0: Geht mir ganz genauso. Ich komme ja auch gebürtig aus Rhein-Main und mich hat es dann auch für die Arbeit schon jetzt vor 13 Jahren hier in die Eifel verschlagen. Und da haben alle in Rhein-Main gesagt, du kannst doch nicht in die Eifel gehen, da ist doch gar nichts los. Ich war die ersten paar Minuten dort und wusste sofort, hier bleibst du, du arbeitest dort, wo andere Menschen Urlaub machen. Und es ist wirklich einer der ganz, ganz schönsten Plätze, die es in Mitteleuropa gibt. Ich kann das so richtig gut nachvollziehen. Und es geht ja auch so eine besondere Mystik von der Eifel aus. Ist das vielleicht auch der Grund, warum die Eifel sich so gut als Krimischauplatz eignet und so viele Kriminalgeschichten zu erzählen hat? Die ist ja bei den Autoren sehr als Krimi-Standort beliebt, auch bei Ihnen.
1: Ich denke, das hängt doch gerade bei der Eifel ein bisschen mit Jacques Werndorf zusammen, das ist ja eigentlich ein Regionalkrimi, wenn es dann über die Eifel geht und die Eifel auch explizit ja da Schauplatz ist und auch Örtlichkeiten noch direkt benannt werden. Jacques Werndorf hat da irgendwie das Tor geöffnet, dass die Eifel überregional dann auch bekannt wurde, auch in den Romanen bekannt wurde. Und das haben wir, also die nachfolgende Generation, haben wir einfach Jacques Werndorf zu verdanken.
0: Also einer muss ja der Schuldige sein, sonst sind es immer die Straftäter, die von den Kriminalkommissaren gejagt werden und von den Ermittlern. Und da gibt's ganz viele Geschichten aus der Eifel, eben auch die von Rudi Jagusch. Seinen 8. Eifel-Krimi hat er jetzt gerade veröffentlicht und wir sprechen gleich noch ein bisschen weiter über sein Buch und vielleicht auch über weitere Projekte. Hier in Deutsche Vita, dem Star Talk der Woche bei Radio 700.

0: Deutsche Vita bei Radio 700, heute mit Eifel-Krimi-Autor Rudi Jagusch und wir haben gerade über seinen 8. Eifel-Krimi Eifelwächter gesprochen. Immer mit dabei ist sein Kommissar auf dem Motorrad, Hotte Fischbach. Herr Jagusch, Sie haben es zu Beginn unseres Interviews gesagt, viele Ihrer Figuren haben ein bisschen etwas von Ihnen angenommen. War das am Anfang so gewollt? Waren zunächst die Charakterzüge von den Figuren da die haben dann ein bisschen was von Ihnen angenommen? Oder waren zuerst Sie da und die Figuren haben sich damit entwickelt? Oder gehört vielleicht alles ein Stückchen zusammen? Wie haben die Figuren diese ganz persönlichen Charaktere entwickelt, die Ihrem Charakter vielleicht sogar recht nahe kommen? Und wo gibt es da Gemeinsamkeiten und Unterschiede?
1: Ja, also ist, wie gesagt, ich habe das jetzt im Rückblick ja erst erkannt. Ne? Also das heißt, der Charakter von Hotte war da und mir war das lange Zeit nicht bewusst, dass so ein paar Sachen da eingeflossen sind, die mich auch ausmachen. Ja, der Hotte hat zum Beispiel schon mal zwischendurch mal ein psychisches kleines Problemchen gehabt. Da habe ich mich dann auch wieder erkannt. Also eher was Schlechteres oder, ja, schlecht kann man nicht sagen, also eher was Deprimierenderes. Mhm. Aber auch, er fährt gerne Motorrad, das bin ich auch immer lange Zeit, bis dann die Kinder kamen, sehr gerne habe ich Motorrad gefahren. Das ist dann wieder das Schöne am Hotte Fischbach, was er eint, was mich eint mit ihm. Ja, und er isst doch gern, das mache ich auch ganz gern, auch Eiflergerichte, ne? Döppelkuchen, das Übliche, was man so in der Eifel finden kann. Ja, das bin auch ein bisschen ich.
0: Okay, also so verwachsen Autor und seine Figuren ein wenig miteinander, bleiben aber dann irgendwo doch in getrennten Welten unterwegs. Und manchmal, da kommen sie doch wieder zusammen, nämlich nicht nur bei der Veröffentlichung des Buches, sondern auch bei den Lesungen. Die erste gab es am Dienstag in Bornheim und dann einen Tag später in Rötchen, glaube ich. Und es stehen noch weitere Lesungen an. Wer jetzt Lust bekommt und den 8. Eifel-Krimi liest, kann ich die übrigen 7 noch bekommen oder sind die schon vergriffen?
1: Alle anderen 7 gibt es tatsächlich noch und die kann man in jeder Buchhandlung bestellen oder auch im Internet bei Amazon, Thalia, was da sich so alles anbietet. Oder man kommt zu meinen Lesungen und bekommt noch eine schöne Widmung von mir da reingeschrieben. Das wäre vielleicht das Schönste.
0: Das ist doch mal ein Vorschlag, den sollten wir unbedingt wahrnehmen. Es wird nämlich noch weitere Lesungen mit Rudi Jagusch geben, auch bei uns in der Region. Sie haben es mir im Vorgespräch schon gesagt, viele Ihrer Ideen kommen Ihnen beim Laufen. Ist das so ein guter Ort, wo man den Kopf frei bekommt, um dann auch ihn mit neuen Ideen füllen zu können? Und warum genau dort?
1: Gerade das Laufen entspannt mich so sehr. Das ist wie Duschen. Ne? Beim Duschen kommen ja auch einem die besten Ideen. Und so ist das bei mir beim Laufen. Und überhaupt beim Sport. Die Ideen, ich hatte es ja gerade schon so ein bisschen geschildert, ne, mit Sötenich, mit Kall, dass man auch ein bisschen sich dann beliest und auch verfolgt, was so in der Eifel geschieht. Und dann nimmt man ein Thema auf, ein zweites Thema liest man irgendwo und kombiniert die und daraus kommt dann vielleicht ein neuer Krimi oder eine neue Idee für eine Krimi raus. Und so entstehen die Romane am Ende.
0: 8 Krimis sind bereits erschienen und jetzt gehen Sie mit dem 8. auch auf Lesetour. Bedeutet das, da ist schon ein 9. in Arbeit oder gibt es auch noch andere Projekte oder vielleicht sogar schon eine konkrete Idee für den 9. Krimi?
1: Ja, also Idee, wie gesagt, gibt es ja immer, ne? Aber ich habe auch schon konkrete Idee für den 9. Krimi. Ich habe aber noch nicht angefangen, weil ich noch ein sehr anderes, interessantes Projekt zurzeit mache und das ist 111 Orte an der Ruhr, die man gesehen haben muss. Die Ruhr natürlich ohne H, weil das ist ja der Bezug zur Eifel auch wieder da. Und das möchte ich erst abschließen und dann kommt der 9. Hotte-Krimi dran, mein Eifel-Krimi.
0: Okay, und die 111 Orte, die man an der Ruhr unbedingt gesehen haben sollte, die sind mindestens genauso spannend, denn tatsächlich schaut sich Rudi Jagusch jeden Ort genau an und hat gut 200 Stück extra dafür besucht und jetzt wird gerade das Buch zusammengestellt und ich glaube, wenn es soweit ist, dann sollten wir wieder miteinander sprechen. Jetzt wünsche ich Ihnen ganz viel Spaß beim Lesen, beim Vorlesen und natürlich auch bei neuen Ideen sammeln für weitere Eifel-Krimis. Ich glaube, ganz viele Fans von Ihnen freuen sich schon auf das aktuelle und dann vielleicht auch schon bald auf das nächste Buch mit Hotte Fischbach und seinem Team. Ich sage Dankeschön zu Ihnen, Rudi Jagusch. Schön, dass Sie bei uns in der Sendung waren.
1: Ja, vielen lieben Dank.

Für spannenden Lesestoff haben wir jetzt schon mal gesorgt in der ersten Stunde von Dolce Vita und vielleicht liegt ja bei Ihnen auch der Eifelwächter bald schon auf dem Nachttisch und es wird abends noch ein bisschen gelesen. Allerdings sollten Sie aufpassen, so ein Krimi kann ja dafür sorgen, dass man nicht mehr so gut schlafen kann und für die süßen Träume ist in der nächsten Stunde Susan Ibrahimi zuständig. Warum ich das jetzt gerade so formuliere, dazu gleich mehr nach Werbung, Wetter und den Weltnachrichten in der zweiten Stunde Dolce Vita. Dem Star Talk der Woche bei Radio 700.

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11: Am Abend und in der Nacht ist es lange mild. Erst in der zweiten Nachthälfte ziehen mal ein paar Wolken durch und es wird ein wenig kühler. Für Mitte Oktober aber ungewöhnlich warme Nachttemperaturen. Bei Werten um 12 Grad, das sind die Tiefstwerte in Kelmis und in Alsdorf, 7 Grad in Nettersheim und in Bütchenbach. Am Donnerstag weiter schönstes Oktoberwetter, aber mit herbstlichen Temperaturen hat das nichts zu tun. Sonne satt vom Morgen bis zum Abend bei Höchstwerten von 17 bis 21 Grad. Auch der Freitag wird zunächst nochmal richtig schön. Am Abend in der Eifel allerdings ein paar Regenschauer bei Höchstwerten von sage und schreibe 18 bis 22 Grad.
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12: Ich bin Thomas Brockt. Union und SPD haben die Einführung einer Frühstartrente vereinbart. Der Finanzausschuss beschloss einen entsprechenden Entwurf, dem Bundestag und Bundesrat noch zustimmen müssen. Kinder sollen künftig Geld vom Staat bekommen, um Vermögen fürs Alter aufzubauen.
13: Schon früh an die Rente denken. Diesen Anreiz will die Regierung schaffen. Man wolle junge Menschen sehr früh an den Kapitalmarkt heranführen, so drückt es ein Finanzexperte der Union aus. Denn wer früh anfängt, profitiert lange vom Zinseszinseffekt und hat im Alter mehr Geld auf der hohen Kante. Konkret soll der Bund für jedes Kind, das 6 Jahre alt wird, bis zum 18. Lebensjahr monatlich 10 Euro einzahlen in ein Altersvorsorgedepot. Eltern können freiwillig aufstocken. Thomas Bremser, Nachrichtenredaktion.
12: Plattformen wie TikTok, Snapchat oder Instagram sollen für Kinder unter 13 Jahren in Deutschland künftig tabu sein. Das Bundeskabinett beschloss in Berlin Eckpunkte für Übergangsregeln, bis entsprechende EU-weite Social-Media-Beschränkungen in Kraft sind. Diese hatte die EU-Kommission im September angekündigt. Wegen der Abstimmungen im EU-Parlament und zwischen den Mitgliedstaaten könnte es theoretisch lange dauern, bis es tatsächlich dazu kommt. Bundeskanzler Merz will, dass sich die EU stärker gegen unfaire Handelspraktiken anderer Staaten wehrt. Beim bevorstehenden EU-Gipfel soll deshalb über ein neues Instrument zum Schutz von Industrie- und Lieferketten beraten werden.
14: Merz nannte China zwar nicht ausdrücklich, sein Ärger dürfte sich aber vor allem gegen Peking richten. Denn er sprach von hohen staatlichen Subventionen, künstlich niedrigen Preisen und Überkapazitäten. All das wirft die Bundesregierung den Chinesen immer wieder vor. Der Kanzler forderte, dass die EU bei gezielten Angriffen auf einzelne Branchen künftig schneller reagieren kann. Deutschland und Frankreich haben laut Merz dafür Vorschläge gemacht, über die beim Gipfel möglichst zügig entschieden werden soll. Thomas Bleskin, Nachrichtenredaktion.
12: In Hamburg hat der Prozess um den Anschlag auf die Nord Stream Pipelines in der Ostsee begonnen. Angeklagt ist ein Ex-Offizier der ukrainischen Armee. Er soll die Sabotageaktion geplant und überwacht haben. Die Bundesanwaltschaft wirft ihm unter anderem ein Kriegsverbrechen vor. Im September 2022 explodierten vor der dänischen Insel Bornholm in etwa 80 Metern Tiefe mehrere Sprengsätze. Dabei wurden die beiden Nord Stream Gaspipelines beschädigt.
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11: Die zweite Stunde von Dolce Vita, der Star Talk der Woche bei Radio 700. Heute bei uns zu Gast in der Sendung Susan Ebrahimi. Am Mikrofon begleitet sie weiter Jochen Spetz.
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0: Deutsche Vita, der Star-Talk der Woche hier bei Radio 700. Ja, und so einmal im Jahr, da sprechen wir mit einer Frau, die in ganz unterschiedlichen Musikgenres zu Hause ist. Sie liebt das Chanson genauso wie die Popmusik und den modernen Schlager und vermengt auch mal gerne, hat aber auch immer wieder Ausflüge in andere musikalische Projekte gewagt und ist, was das betrifft, als durchaus vielseitig zu bezeichnen. Und jetzt begleitet sie uns in die Welt der Träume. Seit gestern gibt es eine aktuelle Single und heute wollen wir darüber mit ihr sprechen. Ich freue mich sehr, dass sie wieder bei mir am Telefon ist und schicke liebe Grüße ins Saarland zu Susan Ebrahimi. Hallo, schön, dass du da bist.
1: Ja, halli, hallo, lieber Jochen, ich freue mich auch.
0: Bei dir merkt man schon so richtig, du hast die gute Laune mit dabei und die Sonne im Herzen. Und vermutlich kommt das daher, dass du gut geschlafen hast und jetzt auch durch die trüben Tage so richtig gut durchkommst. Denn bei dir hat sich nicht nur in den letzten Monaten wieder eine ganze Menge getan. Für deine neue Single bist du ins Reich der Träume eingetaucht. Und wer da keine schönen hat, der kann bei dir Nachhilfe bekommen.
1: Also für mich ist es ein sehr außergewöhnlicher Titel und ja, wieder so ein typischer Ebrahimi-Text. Ich meine, ich bin ja nie so ganz Mainstream unterwegs und packe gerne Inhalte und magische, schöne Bilder in meine Songs. Hier auch wieder bei dem Träume-Erfinder. Und hier geht es ja um eine geheimnisvolle Träumeschöpferin, sobald die Sonne untergeht, ihre Reise beginnt. Also wie eine Zauberin besucht sie dann die Schlafende und legt ihnen dann Hoffnung, erfüllte Sehnsüchte, gute Gedanken in ihre Träume beziehungsweise in ihre Herzen. Denn ich denke mal oder ich glaube daran, dass wenn die Gedanken gut sind, wenn das Herz gut ist, dann ist deine Welt um dich herum auch schön.
0: Bestimmt.
1: Und das ist so meine Lebensphilosophie, das habe ich meinen Kindern auch immer irgendwie mitgegeben und auch immer wieder vorgelabert, muss man schon sagen, dass sie dann sich manchmal genervt fühlen. Aber das ist eine ganz wichtige Lebenseinstellung. So wie du denkst, so ist dein Leben.
0: Okay, und dein Leben ist, glaube ich, überwiegend positiv und du hast auch gute Träume, denn genau das verarbeitest du auch in diesem Titel. Da ist eben jemand, der für die guten Träume zuständig ist und bei dem man vielleicht auch den ein oder anderen schönen Traum bekommen kann, der sich möglicherweise danach auch anschickt, in Erfüllung zu gehen. Du beschreibst das alles in wirklich schönen Worten, in einer Sprache, die einen sofort mitnimmt, mitreißt und fasziniert. Woher nimmst du diese tollen Aussagen für diesen schönen neuen Song?
1: Ja, also diese Zeilen, es gibt ja ein kleines Nachtgebet, weiß ich nicht, es ist kein Gebet, aber so ein schöner Spruch, den ich meinen Kindern immer gesagt habe und heute auch immer noch sage. Wenn du möchtest, sage ich dir das kleine Gedicht.
0: Ja, unbedingt, dafür ist doch immer Zeit.
1: Suche die schönen Gedanken, denn die vertreiben die dunklen Geister. Wenn du keine findest, dann trau dich und male selbst eine schöne, lichte Zukunft. Denn manchmal braucht es dazu nur einen schönen Traum, um den Mut zu finden, die Wirklichkeit zu verändern. Mhm. Und dieser Spruch, der begleitet mich ja ewig schon. Meine Kinder sind jetzt erwachsen geworden und ich habe jetzt aus diesem Bild einfach der Träumeerfinder gemacht, also eine Träumeschöpferin gemacht nach so langer Zeit. Und deswegen ist dieser Titel für mich auch ganz besonders wichtig.
0: Eine richtig schöne Botschaft, die an ein richtig tolles Gedicht angeknüpft ist. Und wir sprechen weiter über diesen Song gleich hier mit Susan Ebrahimi, heute bei uns in Deutsche Vita.

0: Eine Träumeerfinderin oder besser gesagt eine Träumeschöpferin spielt die Hauptrolle im neuen Song von Susan Ebrahimi. Gestern ist die neue Single erschienen und wir wollen mit ihr noch ein bisschen über diesen Titel sprechen, weil er eben so eine besondere Botschaft hat. Positive Träume sorgen für ein positives Leben. Ist dir denn der Titel auch im Traum eingefallen und du hast dann einen Traum umgesetzt?
1: Nein, ich bin ja jetzt nicht im wahren Leben Träumeerfinderin, dass ich jetzt konstant auf Reisen gehe. Ich glaube, das wäre ein Fulltime-Job auf dieser Welt, was hier alles so los ist. Aber das ist einfach nur eine schöne Botschaft, die ein bisschen anders ausgedrückt ist. Es ist eigentlich eine andere Variante von denk positiv, dann wird alles gut. Mhm. Ja? Es ist ein bisschen verträumter und ein bisschen poetischer gedacht.
0: Aber es ist ja auch eine durchaus schöne Aussage, mit der man durchs Leben gehen kann, wenn man sagt, die positiven Träume sollte man sich merken und vielleicht mitnehmen. Machst du das selber manchmal auch für dich?
1: Ja, ich habe ja immer irgendwelche Bilder im Kopf und ich glaube, dass wenn es dir wirklich geben würde, das ist einfach ein schöner Gedanke. Jetzt stell dir vor, du schläfst nachts und es kommt, du hast Sorgen, Kummer, was weiß ich. Und diese Person gäbe es wirklich und du stehst am nächsten Morgen auf und siehst die Welt plötzlich mit ganz anderen Augen, weil dir jemand Hoffnung ins Herz gelegt hat oder in deine Träume. Also der Gedanke ist sehr schön. Wenn es die wirklich gäbe, hi, ja, wunderbar.
0: Mhm. Können wir uns ja wirklich wünschen, dass es diese Person ein wenig geben könnte und uns einfach die positiven Träume dann auch tatsächlich nicht nur mitgibt, sondern nachher auch erfüllt. Denn es ist einfach so eine wunderbare Form der positiveren Lebenseinstellung, erstmal alles von seiner positiven Seite zu sehen und die auch mitzunehmen, oder?
1: Ja, schon. Weil ich achte, also ich versuche darauf zu achten, was ich denke oder wie ich denke. Und wenn ich merke, dass ich irgendwie schlechte Gedanken im Kopf habe, dann versuche ich sie direkt wieder ins Positive umzukehren. Weil diese Bilder, die wir ja haben oder diese Lebenseinstellung oder dieses Jammern, dieses Konstante, das ist ja schon eine Energie. Und wenn ich konstant in dieser Energie mich rumtreibe, dann muss ich mich auch nicht wundern, warum nachher mein Leben so aussieht. Also ich glaube daran und es gibt auch viele Gegebenheiten, wo sich das bestätigt, dass es wichtig ist, wie man denkt, weil jeder Gedanke ein Bild ist. Und jedes Bild, was ich irgendwie rausjage ins Universum, wo auch immer, das kommt auch wieder zu mir zurück. Und wenn es schlechte sind, dann kriege ich auch das Schlechte wieder. Daran glaube ich schon, ja.
0: Also das kann ich nur bestätigen. Ich kenne Susan jetzt schon einige Jahre und es ist wirklich ein Mensch mit positiver Grundeinstellung und dass du deine positiven Träume mitnimmst und dann eben auch positive Vibrations mit ins Leben kommen. Ich glaube, das können alle die, die das machen, auch wirklich bestätigen. Denn wir kennen, glaube ich, auch alle Menschen, die immer mit so einer negativen Grundhaltung durchs Leben gehen. Und wenn du immer vom schlechtesten Fall ausgehst, dann ist es auch deutlich schwieriger, den besseren Fall zu erreichen, weil du ja danach auch immer in dem möglichst schlechten bestätigt werden kannst und auch immer wieder sagen kannst, wenn wirklich was daneben geht, ich hab's euch doch gesagt. Und das spiegelt natürlich auch wieder, dass man sich selber die Tür zuwirft, dann noch positive Erlebnisse in ausreichender Zahl mitzunehmen, weil man ja von vornherein schon immer davon ausgeht, das wird sowieso nichts. Genau das Gegenteil macht Susan Ebrahimi und bringt uns eine Person mit, die für positive Träume sorgt und wir träumen gleich weiter. Zusammen mit Susan hier in Deutsche Vita bei Radio 700.
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0: Deutsche Vita, der Star-Talk der Woche bei Radio 700, träumt heute mit Susan Ebrahimi von einer Träumeerfüllerin, einer Träumeschöpferin, die uns mit positiven Träumen in den Schlaf schickt und die dann auch noch in Erfüllung gehen. Das ist nämlich der Titel ihrer aktuellen Single, die seit gestern im Handel erhältlich ist und die wirklich zum Träumen einlädt. Susan, bist du ein Mensch, der gerne träumt? Nachts oder vielleicht auch am Tag? Oder lässt du die Träume wirklich nachts da und blendest die in der Realität aus, weil du natürlich ja in erster Linie nicht nur Künstlerin, sondern auch Unternehmerin bist?
1: Also ich bin so ein Mittelding. Also ich schwebe schon sehr oft über den Wolken. Die anderen sagen auch hier, die ist ein bisschen verpeilt.
0: Verträumt.
1: Also ich träume schon viel, aber ich bin auch gleichzeitig relativ bodenständig. Also das muss ich ja schon sein. Ich habe ja hier Dinge zu tun, da kann ich jetzt nicht nur darum träumen. Aber ich habe Träume, denen ich dann auch nachgehe und ich traue mich dann auch daran zu gehen. Ja, ich setze diese dann auch um, sag ich mal so.
0: Und nur wer Träume hat, kann die auch umsetzen. Und wir wissen alle, wer lang genug daran arbeitet, kann eigentlich das Allermeiste schaffen. Zumindest ist das in den meisten Fällen so. Es geht sicherlich nicht ganz immer alles, was man sich so wünscht. Aber vieles kann man schaffen, wenn man denn den Glaube daran hat. Du hast deinen aktuellen Titel nicht nur mit einem schönen Text versehen, sondern auch die passende musikalische Ausstattung dazu gewählt. Das Arrangement ist wieder sehr, sehr vielfältig und geht ein bisschen vom üblichen Musikmix, der uns im Augenblick in den Charts erwartet, wieder weg. Das ist ja auch wieder was ganz, ganz Schönes, was du dir da hast einfallen lassen.
1: Klar, also so Musik und Arrangement transportiert ja dann auch so einen Text ganz besonders. Da bin ich aber auch super froh, dass ich da ein tolles Team neben mir habe, das seit 20 Jahren sogar schon, oder wie lange mache ich das schon? Seit 2009 arbeite ich ja mit dem Team Willi Glüter und Manfred Hochhalter. Und wir kennen uns ja schon. Sie kennen meine Stärken, meine Schwächen. Sie wissen, was ich gerne singe und wie wir da kommunizieren. Und das ist schon eine sehr schöne Einheit.
0: Also, es passt eigentlich alles zusammen. Musik, Text, Arrangement und auch das Video. Jetzt ist gerade Release-Wochenende. Wie wirst du dieses Wochenende begehen? Schaust du dir dein Video an und träumst dich ein bisschen weg? Oder gibt's noch mehr zu tun?
1: Es gibt ja auch ein schönes Video dazu. Mhm, das kann genau. Man auf dem Portal Schlager für alle ja auch sehen. Was ich ja auch sehr verträumt gelassen habe, weil es ja keine reale Person ist. Also so gesehen ist es auch ein schönes animiertes Video geworden mit einer Figur, die ich ja darstelle. Und jetzt ist erstmal Wochenende. Was soll ich sagen? Es ist jetzt nicht so, dass ich am Wochenende nichts machen würde, aber jetzt gehe ich erstmal gleich aus dem Haus und habe noch eine Probe. Ich habe ja auch noch ein neues Live-Projekt am Start, das mich ja auch sehr beschäftigt. Mhm. Da habe ich Premiere nächstes Jahr. Ja, da fahre ich dann gleich hin und freue mich jetzt auf mein Wochenende.
0: Okay, über das Live-Projekt sprechen wir gleich noch. Ich dachte, du machst vielleicht eine Release-Party jetzt zur Erscheinung des neuen Titels.
1: Nein.
0: Okay, alles wie immer ganz bodenständig bei Susan. Wir sprechen gleich weiter, auch über andere Projekte von ihr. Da geht's unter anderem um Musik für Kinder und für Erwachsene. Und wir haben es gerade auch gehört, um ihre Live-Show. Genau das alles gibt es noch heute Mittag hier bei Deutsche Vita, dem Star-Talk der Woche bei Radio 700. Heute mit Susan Ebrahimi.

0: Deutsche Vita, der Star Talk der Woche bei Radio 700. Heute mit einer Frau, die uns die Träumeschöpferin mitgebracht hat und damit für süße Träume sorgen möchte. Susan Ebrahimi. Aber sie hat noch so viel mehr zu tun und so viel mehr vor. Und eines ihrer großen Projekte ist eine große Live-Show. Das macht sie schon länger und im nächsten Jahr feiert die nächste Live-Show Premiere. Susan, worauf dürfen sich da deine Fans freuen?
1: Mein Live-Projekt, das mache ich ja mit einem Kollege, Tommy Leidinger, der aus dem Varieté kommt eher oder aus der Zauberei. Das ist, wie soll ich denn das jetzt sagen? Also wir beschreiben im Prinzip eine von der Kindheit bis zum letzten Moment, also das Verliebtsein, die Hochzeit und dann kommt die Scheidung und wir bleiben aber Freunde am Ende. Also es geht gut aus und das ist bestückt mit Titel eher aus den 60er bis 80er Jahre. Also so Hits, die wir alle kennen. Zwei auf einer Bank und unter den Laternen und die Liebe ist ein seltsames Spiel. Also sehr Mainstream. Das ist jetzt wirklich ein sehr mainstreames Programm. Allerdings ein bisschen so auf die Schippe genommen.
0: Aber auch eine schöne Idee, so praktisch die Stationen eines Lebens ganz unterhaltsam abzuarbeiten. Ganz am Beginn des Lebens stehen die Kleinsten, nämlich die Kinder, und die entdecken die Welt, sind neugierig und machen sich noch keine Gedanken darüber, wie das weitere Leben so aussehen könnte. Da geht's einfach nur darum, das Leben in vollen Zügen zu genießen. Und du hast schon vor vielen, vielen Jahren ein Projekt ins Leben gerufen, das jetzt lange Zeit geruht hat und das auf Kinderliedern basiert, Lala Lu. Und genau dieses Projekt, das wird jetzt wieder zu neuem Leben erweckt, kann man sagen. Vielleicht beschreibst du mal, was sich hinter Lala Lumina verbirgt.
1: Lala Lumina.

0: Streams und Spotify und all das gab es ja noch nicht. Und sie liegt jetzt seit Ewigkeiten da rum. Und meine Tochter hat mir schon ein paar Mal gesagt, Mensch, der Chor, also mein Enkel, hört sich jeden Abend putz die Zähne, Lutz, an, jetzt mach doch das Projekt nochmal neu. Und ich dachte, das ist so alt, das kann ich nicht. Und irgendwann habe ich dann wie wild meine CD gesucht, meine letzte, die ich hatte, und habe es im Prinzip nochmal neu aufgenommen. Das Projekt verfolge ich jetzt auch wirklich und bleibe dann jetzt auch dabei. Das sind Kinderlieder mit wunderschönen Animationen. Volume 1 ist ein Staunetag an einem Wundertag. Das ist ein Tagesablauf. Die zweite CD, da gehen wir dann in den Zoo. Im dritten Volume habe ich dann so eine kleine Winzelfamilie erfunden. Und das ist jetzt so ein Herzensprojekt geworden, das auch jetzt am 23. Oktober startet. Ja, und das ist ein Projekt, sagen wir mal so, was ein sehr langfristiges Teil ist, weil damit kann ich ja 80 werden. Ich kann ja mit 85 noch da sitzen, Kinderlieder schreiben. Ich mache dann natürlich in dem Falle auch unterstützend durch KI meine Kompositionen und mache auch selber die Videos. Also das ist ein Ein-Mann-Projekt, mit dem ich alt werden kann.
1: Und bei den ersten Versionen von Lala Lumina, das ist jetzt im Jahr 2000 gewesen, da warst du auch selber noch die Fee auf der Bühne und die Fee in den Videoproduktionen. Und jetzt hat sich das so viel weiterentwickelt. Du hast Kinder in deinem Leben direkt an deiner Seite gehabt. Inzwischen gibt es auch schon den Enkel. Du hast das gerade angesprochen. Was ist für dich das Reizvolle in deinem Leben, auch immer wieder für und mit Kindern zu arbeiten?
0: Ja, weißt du, die eigenen Kinder, die bleiben ja immer klein, egal wie alt sie sind, 26, 30. Meine Tochter ist 30 und das Lustige ist, sie schrieb mir heute eine WhatsApp und sagte, Mama, ich gehe jetzt mit dem Markus in die Sauna und bin bis heute Nachmittag nicht zu erreichen. Bitte, du brauchst die Polizei nicht anzurufen. Und das zeigt es ja, die Kinder werden ja nie erwachsen und die Kinder bleiben Kinder. Und wenn Daria sich mal nicht meldet, stundenlang, dann gerate ich ja dann schon in Panik, rufe dann ihren Mann an und sage, ist denn alles in Ordnung? Also von daher, ja, also meine Kinder bleiben meine Kinder und ein Teil von mir ist ja auch immer noch kindlich. Und die Gedanken von einem Kind, die sind ja grenzenlos. Da gibt es keine, ach, das gibt es nicht oder so. Da kannst du alles schreiben, weil Fantasie ist nicht kalkulierbar und ist weit und groß und da ist alles möglich. Und das macht mir ja so besonders Spaß, dass ich da alles ausleben kann. Und da ist dann keiner, der sagt, ach, was ein Quatsch, habe ich noch nie gesehen. Und deswegen macht es mir auch ganz besonders Freude.
1: Das hört man dir auch wirklich an. Wir sprechen gleich noch ein bisschen weiter nach der nächsten Musik mit Susan Ibrahimi über ihr neues Projekt Lala Lumina. Am 23. Oktober geht's los und heute schon hier bei Deutsche Vita.

0: Letzte Runde von Dolce Vita, der Star Talk der Woche, heute hier bei Radio 700 mit Susan Ibrahimi und wir haben über ihre aktuelle Single und über die Träumeerfinderin, die Träumeschöpferin gesprochen und natürlich über ihr Live-Programm und gerade über ihr neues Projekt Lala Lumina, was mit neuem Leben erweckt wird und am 23. Oktober wieder startet und was Kinderlieder und die passenden Videos beinhalten wird. In den ersten Videos vor 25 Jahren warst du die Fee, die auf dem Monitor zu sehen war. Wirst du in den neuen Videoproduktionen auch wieder mit dabei sein?
1: Nein. Also ich tauche in diesen Videos jetzt gar nicht auf. Das Projekt heißt auch ganz grob Lala Lumina. Das sind die Darsteller, das ist das Projekt. Und das wird auch von Erwachsenen und Kindern gesungen, aber nicht von mir selber. Und in den animierten Videos, nein, das ist speziell für Kinder gemacht.
0: Hat sich jetzt also ausgefeht bei dir. Allerdings, auch wenn du keine Fee mehr in den Videos bist, du hast eine ganze Menge vor mit diesen Produktionen. Wo wird es hingehen? Es wird ja Videos geben, es wird natürlich die Titel geben. Gibt es noch weiteres, was damit geplant ist? Das ist ja relativ endlos ausbaufähig.
1: Es gibt einen eigenen YouTube-Kanal, der dann auch ab 23. Geöffnet sein wird. Da kann man die Videos sehen. Wir bestücken selbstverständlich auch Spotify und alle Download-Portalen. Es wird sogar auch zur Radiostation geschickt, also diese MPN, die du jetzt kennst, dir sagt das jetzt was. Ja. Also im Prinzip veröffentlichen wir dieses Thema wie jedes andere auch.
0: Aha. MPN müssen wir vielleicht erklären. Das ist eine Plattform, auf der die Radiostationen die neuesten Singles bekommen, je nachdem welches Genre das ist und dann selber entscheiden können, lade ich die runter, höre ich schon mal rein, wird die ins Programm aufgenommen. Also praktisch eine Arbeitsfläche für Musikredakteure, damit man über alle die Bemusterungen nicht den Überblick verliert. Und genau dort werden sich dann auch die Kinderliederproduktionen finden für alle die Radiostationen, die auch noch Kinderlieder im Programm haben. Aber natürlich gibt es die auch für die breite Masse zu kaufen auf allen Download-Portalen. Wir haben es gerade schon gehört. Und das Schöne ist, Susan, Kinderlieder sind eben nicht nur was für Kinder. Die werden von den Großen fast noch mehr gehört wie von den Kleinen. Und man kann das zusammen erleben. Wir kennen das alle abends zum Einschlafen oder mit der Familie oder wenn den Kleinen mal langweilig ist. Etwas, was uns Erwachsenen, glaube ich, seltener passiert. Oder wenn man zum Beispiel auch unterwegs ist auf so langen Autofahrten, da braucht es ja dann auch mal ein bisschen Abwechslung. Das ist immer ein Spaß für die Kleinen und für die Großen.
1: Ja klar, es ist auch für die Großen auch gemacht, weil die Kinderlieder, das hört ja nicht nur das Kind allein. Meistens, wenn ein Kind Kindermusik hört, dann sind die Erwachsenen dabei. Und es ist so angelegt, dass es auch denen gefallen könnte. Das ist zumindest mal die Philosophie.
0: Ja, und du sagst es gerade nicht ohne Grund, denn als wir in dem Vorgespräch zur Sendung ein bisschen über Lala Lumina gesprochen haben, da hatte ich Susan gebeichtet, dass ich das auch manchmal mache, so als Erwachsener noch in die Welt der Kinder abtauche. Neulich zum Beispiel habe ich mit einer Freundin die halbe Nacht im Internet meine alten Kinderserien geguckt. Meine Lieblingsproduktionen damals, alte Folgen Sandmännchen oder alte Folgen Hallo Spencer. Und aus einer Folge wurden 4, 5, 6. Irgendwann war es dann 3 Uhr am Morgen und wir waren alle beide so richtig selig darüber, wie schön das war, damals damit aufgewachsen zu sein und dass man auch die Lieder aus diesen Produktionen alle noch mitsingen konnte. Das habe ich dann Susan erzählt und sie konnte das so richtig gut nachfühlen.
1: Ja, und das ist doch ein schöner Gedanke. Das sollten wir auch nie mit aufhören.
0: Also einfach ein bisschen Kind bleiben als Erwachsener, das schadet in jedem Fall nicht. Und ich glaube, Susan ist in ihrem Herzen auch so, dass sie gerne noch das ein oder andere aus ihrer Kindheit mitnimmt. Und ich zähle mich da auch dazu. Und ich glaube, das machen ja auch die allermeisten tatsächlich. Ja, jetzt ist es an der Zeit, Susan, nochmal auf die Träume zu sprechen zu kommen. Denn dein aktueller Titel ist veröffentlicht worden. Er kommt auch demnächst bei uns in die Super 20. Vielleicht lädst du unsere Hörerinnen und Hörer nochmal mit eigenen Worten dazu ein, mit dir eine Runde zu träumen.
1: Also ihr Lieben, lasst euch doch von der Träumeschöpferin, von der Träumeerfinderin einfach berühren und seid gewiss, dass wenn ihr schläft, dass ihr Besuch bekommt und irgendjemand wird euch schöne Gedanken und Hoffnung in eure Herzen setzen und ich hoffe, ich kann ein bisschen dazu beitragen mit dem Ich bin dein Träumeerfinder.
0: Und wer jetzt daraufhin diesen Titel zum Wegträumen einschaltet und anschließend träumt, Susan ist für den Inhalt ihrer Träume verantwortlich.
1: Auch wenn es schön ist, auf jeden Fall. Eben deswegen. Also schöne Bilder haben und dann werden die schönen Träume auch erfüllt.
0: Susan, wir hatten noch nie ein traumhaftes Finale hier in der Sendung. Heute haben wir das und alles dank dir. Und ich wünsche dir, dass sich alle deine Träume auch weiter in Erfüllung gehen lassen. Und natürlich, dass du ganz vielen Menschen die Träume versüßt. Und wenn du den nächsten Traum lebst, dann hören wir uns, glaube ich, in jedem Fall wieder. Ich danke dir sehr, dass du da warst.
1: Sehr gerne. Da freue ich mich schon drauf. Und habt auch eine schöne Zeit. Und ich freue mich auf das nächste Mal.
0: So, da hinten auf der anderen Seite vom Radio sehe ich schon, machen die Ersten gerade die Augen zu. Nein, bitte unbedingt Augen auflassen, denn das Radioprogramm geht ja weiter. Wenn Sie wirklich träumen wollen, dann gerne mit Susan Ebrahimi. Nächste Woche träumen wir hier an der Seite von Vivien Lindt. Und ich hoffe, Sie sind auch dann wieder mit dabei. Das war's für heute von Dolce Vita, dem Star Talk der Woche bei Radio 700. Träumen Sie schön. Macht's gut.

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10: Am Abend und in der Nacht ist es lange mild. Erst in der zweiten Nachthälfte ziehen mal ein paar Wolken durch und es wird ein wenig kühler. Für Mitte Oktober aber ungewöhnlich warme Nachttemperaturen. Bei Werten um 12 Grad, das sind die Tiefstwerte in Kelmis und in Alsdorf, 7 Grad in Nettersheim und in Wütjenbach. Am Donnerstag weiter schönstes Oktoberwetter, aber mit herbstlichen Temperaturen hat das nichts zu tun. Sonne satt vom Morgen bis zum Abend bei Höchstwerten von 17 bis 21 Grad. Auch der Freitag wird zunächst nochmal richtig schön. Am Abend in der Eifel allerdings ein paar Regenschauer bei Höchstwerten von sage und schreibe 18 bis 22 Grad.
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11: Ich bin Thomas Brockt. Immer mehr Menschen in Deutschland werden pflegebedürftig. Darum sind die Pflegekassen in einer historischen Finanzkrise. Eine Expertenkommission soll in den kommenden Monaten Vorschläge machen, wie sich die Lage bessern könnte. Die Bundesregierung hat das Gremium heute eingesetzt.
12: Die erste Hilfe für die Pflegekassen hat noch die Regierung geleistet. Nach einer langen Nacht beschloss die Koalition unter anderem, Kinderlose stärker zu belasten. Den ganz großen Wurf soll jetzt die Kommission vorbereiten. Im Kern will die Regierung die häusliche Pflege stärken und die Finanzen stabilisieren. Leistungen sollen zielgenauer werden. Gesundheitsminister Linnemann will den Fokus auf diejenigen legen, die jeden Tag zu Hause Verantwortung für Angehörige übernehmen. Thomas Bremser, Nachrichtenredaktion.
11: Die Koalitionsfraktionen von Union und SPD haben die Einführung einer Frühstartrente vereinbart. Der Finanzausschuss beschloss einen entsprechenden Entwurf, der am Freitag vom Bundestag verabschiedet werden soll. Auch der Bundesrat muss noch zustimmen. Kinder sollen künftig Geld vom Staat bekommen, um Vermögen fürs Alter aufzubauen. Konkret soll der Bund für jedes Kind, das 6 Jahre alt wird, bis zum 18. Lebensjahr monatlich 10 Euro in ein Vorsorgedepot einzahlen. Papst Leo hat Krebs und erholt sich nach seiner OP weiter in einem Krankenhaus in Rom. Dem 71-Jährigen wurde ein bösartiger Tumor aus seiner rechten Lunge entfernt. Wie es nun für ihn weitergeht, ist unklar.
13: Das wird schon alles gut gehen, sagt Leos Bruder in den USA optimistisch. Auch er hat Krebs und wird von Papstmitarbeitern hier auf dem Laufenden gehalten. Danach geht's Leo offenbar gut, er hat keine Schmerzen. Doch ob die OP den Krebs komplett entfernt hat, ob weitere Therapien notwendig sind, das checken Ärzte hier gerade. Die Ungewissheit bleibt also, auch wenn Leo die erste Hürde seiner Krankheit genommen hat. Claudia Wächter, Rom.
11: Schwere Unwetter haben auf der griechischen Urlaubsinsel Rhodos ein Todesopfer gefordert. An der Küste wurde ein Mann leblos aufgefunden. Er soll von den Wassermassen mitgerissen worden sein. Sein Auto wurde im Meer gefunden. Auch in anderen Teilen Griechenlands richteten Starkregen und heftige Sturmböen schwere Schäden an. In einigen Gegenden fiel der Strom aus. Auch der Fährverkehr ist stark eingeschränkt.
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1: Heute geht es um das Buch, das auch Ihr Leben verändert. Kennen Sie es? Millionen haben es gelesen. Es

0: ist ein zuverlässiges Buch. Und das, was von dem Autor geschrieben wurde, trifft tatsächlich und zwar haargenau ein. Es ist das interessanteste Buch der Welt. Es heißt weder Karl May, es heißt auch nicht Knicke. Es berichtet weder von Selbstfindung, noch vertritt es eine Religionsrichtung. Es erhebt auch keinen Anspruch auf Weltrevolution und trotzdem ist es das am meisten gehasste, bekämpfte, aber auch geliebteste Buch. Es ist die Bibel. Der Autor ist Gott. Die Bibel, also dieser dickste Liebesbrief Gottes an uns Menschen. Sie will auch ihr Leben völlig verändern. Vielleicht sind sie im Moment traurig und niedergeschlagen, sind hoffnungslos bis zum Rand voller Probleme und Sorgen. Sehen Sie bitte, die Botschaft der Bibel kann und will auch ihr Herz verändern. Und da, wo sie diesem Wort Gottes Glauben schenken, hinterlässt es unübersehbare Spuren der Hoffnung und der tiefen und echten Lebensfreude. Es ist das einzige Buch, das man nicht nur mit dem Verstand, sondern vor allen Dingen mit den Augen des Herzens liest. Wer die Bibel liest, hat Anteil an den Gedanken Gottes. Ich möchte Sie nun herzlich bitten, lesen Sie die Bibel. Gott möchte nicht, dass Sie im Sumpf Ihrer Probleme und Ihrer Schuld und Ihrer Sinnlosigkeit versinken. Wer die Bibel nicht kennt und von ihrem herrlichen Inhalt nichts weiß, ist uninformiert über sich und über Gott. Er kennt nicht den herrlichen Erlösungsplan und weiß nichts von der Befreiung von Sünde und Schuld und er ahnt nichts vom Leben aus Gott. Besitzen Sie dieses Buch? Wenn nicht, ach bitte, dann besorgen Sie es sich so schnell wie möglich.
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1: Am Abend und in der Nacht ist es lange mild. Erst in der zweiten Nachthälfte ziehen mal ein paar Wolken durch und es wird ein wenig kühler. Für Mitte Oktober aber ungewöhnlich warme Nachttemperaturen. Bei Werten um 12 Grad, das sind die Tiefstwerte in Kelmis und in Alsdorf, 7 Grad in Nettersheim und in Lütjenbach. Am Donnerstag weiter schönstes Oktoberwetter, aber mit herbstlichen Temperaturen hat das nichts zu tun. Sonne satt vom Morgen bis zum Abend bei Höchstwerten von 17 bis 21 Grad. Auch der Freitag wird zunächst nochmal richtig schön. Am Abend in der Eifel allerdings ein paar Regenschauer bei Höchstwerten von sage und schreibe 18 bis 22 Grad.
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2: Ich bin David Riemer. Gute Nachricht für alle gesetzlich Versicherten. Die Zusatzbeiträge zur Krankenkasse bleiben im kommenden Jahr wohl stabil. Das teilte Gesundheitsminister Linnemann auf Grundlage einer Finanzprognose mit.
3: Der Schätzerkreis hat errechnet, im Schnitt können die Zusatzbeiträge so bleiben, wie sie aktuell sind, bei 2,9%. Die tatsächlichen Beiträge legt aber jede Krankenkasse selbst fest. Die Schätzung ist auch ein Realitätscheck gewesen für die Bundesregierung, denn die will ja mit ihrem Sparpaket verhindern, dass die Beiträge steigen. Gesundheitsminister Linnemann betont, die Finanzlage der Krankenkasse bleibe trotz Reform angespannt. Die Politik müsse die Finanzierung dauerhaft sichern. Thomas Bremser, Nachrichtenredaktion.
2: Die Bundesregierung hat eine Expertenkommission für eine umfassende Pflegereform eingesetzt, die Mitte kommenden Jahres in Kraft treten soll. Bundesgesundheitsminister Linnemann sagte, der Auftrag als Koalition sei klar. Pflege müsse bezahlbar und zielgerichtet sein und dort ankommen, wo sie gebraucht wird. Ziel ist es laut Ministerium, eine gute pflegerische Versorgung sicherzustellen und den Beitragssatz zur sozialen Pflegeversicherung bis in die Jahre nach 2030 stabil zu halten. Limonaden, Eistees und Energydrinks könnten ab dem kommenden Sommer teurer werden. Die Bundesregierung will gesüßte Getränke ab 5 Gramm Zucker pro 100 Milliliter zusätzlich besteuern. Jetzt geht der Vorschlag in den Bundestag.
4: Was die neue Steuer für Verbraucher konkret heißt, ist noch offen. Je nach Zuckergehalt werden zwar 26 oder 32 Cent Steuer pro Liter fällig, aber ob die Getränke genau um diesen Betrag teurer werden, steht nicht fest. Die Hersteller könnten die Kosten weitergeben, aber unter Konkurrenzdruck auch selbst tragen oder ihre Rezepturen ändern. Reine Säfte, ungesüßte Schorlen oder Zero-Getränke bleiben von der Steuer ausgenommen. Thomas Bleskin, Nachrichtenredaktion.
2: In Hamburg hat der Prozess um den Anschlag auf die Nord Stream Pipelines in der Ostsee begonnen. Angeklagt ist ein Ex-Offizier der ukrainischen Armee. Er soll die wohl spektakulärste Sabotageaktion der deutschen Nachkriegsgeschichte vor rund 4 Jahren geplant und überwacht haben. Die Bundesanwaltschaft wirft ihm unter anderem ein Kriegsverbrechen vor. Im September 2022 explodierten vor der dänischen Insel Bornholm mehrere Sprengsätze. Dabei wurden die beiden Nord Stream Gaspipelines beschädigt.
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1: In der Nacht nur selten ein paar Wolken, in den Morgenstunden bildet sich in Hochtälern etwas Nebel. Ansonsten bleibt es recht mild mit 12 Grad, die heute Nacht in Lonzen und in Rötchen gemessen werden. 7 Grad sind es in Dahlem und in Winterspelt. Sonnenaufgang am Donnerstag um 7.44 Uhr. Mit Sonne geht es dann auch durch den ganzen Tag, nur lockere Wolkenfelder kommen vorbei. Bei Höchstwerten von 17 bis 21 Grad. Im Radio 700 Wettertrend auch am Freitag nochmal Indian Summer mit reichlich Sonnenschein. Gegen Abend zieht dann Regen auf, bei Höchsttemperaturen zwischen 18 und 22 Grad. Es regnet dann in der Nacht zum Samstag. Am Samstagmorgen ziehen die Regenschauer ab. Samstagnachmittag wieder freundlicher, aber der Regen macht es wieder kühler. Trotzdem noch überdurchschnittlich mild mit 12 bis 16 Grad.
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2: Ich bin David Riemer. Gesetzlich Versicherte müssen im kommenden Jahr voraussichtlich keine höheren Zusatzbeiträge zahlen. Das geht aus einer amtlichen Schätzung hervor. Demnach bleibt der durchschnittliche Zusatzbeitrag 2027 bei 2,9%. Gesundheitsminister Linnemann sprach von einem erreichten Ziel. Ob die einzelnen Krankenkassen ihre Beiträge tatsächlich stabil halten, ist allerdings noch offen. Die Finanzlage der Kassen bleibe angespannt, sagte Linnemann. Union und SPD haben die Einführung einer Frühstartrente vereinbart. Der Finanzausschuss beschloss einen entsprechenden Entwurf, dem Bundestag und Bundesrat noch zustimmen müssen. Kinder sollen künftig Geld vom Staat bekommen, um Vermögen fürs Alter aufzubauen.
3: Schon früh an die Rente denken. Diesen Anreiz will die Regierung schaffen. Man wolle junge Menschen sehr früh an den Kapitalmarkt heranführen, so drückt es ein Finanzexperte der Union aus. Denn wer früh anfängt, profitiert lange vom Zinseszinseffekt und hat im Alter mehr Geld auf der hohen Kante. Konkret soll der Bund für jedes Kind, das 6 Jahre alt wird, bis zum 18. Lebensjahr monatlich 10 Euro einzahlen in ein Altersvorsorgedepot. Eltern können freiwillig aufstocken. Thomas Brems. Nachrichtenredaktion.
2: Neue Waschmaschine, neuer Föhn, neues Smartphone. In der EU kommen immer mehr Elektrogeräte auf den Markt, weit mehr als entsorgt werden. In Deutschland wird besonders viel gehortet.
4: Mehr als 32 Kilogramm pro Kopf, so viele Elektrogeräte wurden 2024 im Schnitt angeschafft in der EU. Das zeigen neue Zahlen der Europäischen Statistikbehörde. In Deutschland waren es sogar noch mehr. Gleichzeitig wurden EU-weit aber nur gut 12 Kilo Elektroschrott pro Person gesammelt, um ihn zu entsorgen oder zu recyceln. Das heißt, viele nutzen ihre Geräte jahrelang oder entsorgen sie illegal, etwa im Hausmüll. Thomas Brock, Nachrichtenredaktion.
2: Plattformen wie TikTok, Snapchat oder Instagram sollen für Kinder unter 13 Jahren in Deutschland künftig tabu sein. Das Bundeskabinett beschloss in Berlin Eckpunkte für Übergangsregeln, bis entsprechende EU-weite Social-Media-Beschränkungen in Kraft sind. Diese hatte die EU-Kommission im September angekündigt. Wegen der Abstimmungen im EU-Parlament und zwischen den Mitgliedstaaten könnte es theoretisch lange dauern, bis es tatsächlich dazu kommt.
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1: In der Nacht nur selten ein paar Wolken, in den Morgenstunden bildet sich in Hochtälern etwas Nebel. Ansonsten bleibt es recht mild mit 12 Grad, die heute Nacht in Lonzen und in Rötchen gemessen werden. 7 Grad sind es in Dahlem und in Winterspelt. Sonnenaufgang am Donnerstag um 7.44 Uhr. Mit Sonne geht es dann auch durch den ganzen Tag, nur lockere Wolkenfelder kommen vorbei. Bei Höchstwerten von 17 bis 21 Grad. Im Radio 700 Wettertrend auch am Freitag nochmal Indian Summer mit reichlich Sonnenschein. Gegen Abend zieht dann Regen auf, bei Höchsttemperaturen zwischen 18 und 22 Grad. Es regnet dann in der Nacht zum Samstag. Am Samstagmorgen ziehen die Regenschauer ab. Samstagnachmittag wieder freundlicher, aber der Regen macht es wieder kühler. Trotzdem noch überdurchschnittlich mild mit 12 bis 16 Grad.
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2: Ich bin David Riemer. Gute Nachricht für alle gesetzlich Versicherten. Die Zusatzbeiträge zur Krankenkasse bleiben im kommenden Jahr wohl stabil. Das teilte Gesundheitsminister Linnemann auf Grundlage einer Finanzprognose mit.
3: Der Schätzerkreis hat errechnet, im Schnitt können die Zusatzbeiträge so bleiben, wie sie aktuell sind, bei 2,9%. Die tatsächlichen Beiträge legt aber jede Krankenkasse selbst fest. Die Schätzung ist auch ein Realitätscheck gewesen für die Bundesregierung, denn die will ja mit ihrem Sparpaket verhindern, dass die Beiträge steigen. Gesundheitsminister Linnemann betont, die Finanzlage der Krankenkasse bleibe trotz Reform angespannt. Die Politik müsse die Finanzierung dauerhaft sichern. Thomas Bremser, Nachrichtenredaktion.
2: Die Bundesregierung hat eine Expertenkommission für eine umfassende Pflegereform eingesetzt, die Mitte kommenden Jahres in Kraft treten soll. Bundesgesundheitsminister Linnemann sagte, der Auftrag als Koalition sei klar. Pflege müsse bezahlbar und zielgerichtet sein und dort ankommen, wo sie gebraucht wird. Ziel ist es, laut Ministerium eine gute pflegerische Versorgung sicherzustellen und den Beitragssatz zur sozialen Pflegeversicherung bis in die Jahre nach 2030 stabil zu halten. Limonaden, Eistees und Energydrinks könnten ab dem kommenden Sommer teurer werden. Die Bundesregierung will gesüßte Getränke ab 5 Gramm Zucker pro 100 Milliliter zusätzlich besteuern. Jetzt geht der Vorschlag in den Bundestag.
4: Was die neue Steuer für Verbraucher konkret heißt, ist noch offen. Je nach Zuckergehalt werden zwar 26 oder 32 Cent Steuer pro Liter fällig, aber ob die Getränke genau um diesen Betrag teurer werden, steht nicht fest. Die Hersteller könnten die Kosten weitergeben, aber unter Konkurrenzdruck auch selbst tragen oder ihre Rezepturen ändern. Reine Säfte, ungesüßte Schorlen oder Zero-Getränke bleiben von der Steuer ausgenommen. Thomas Bleskin, Nachrichtenredaktion.
2: Zum Fußball. Borussia Dortmund hat in der Champions League beim norwegischen Außenseiter FK Bodø Glimt eine Niederlage kassiert. Der BVB verlor 0:1 und ließ wichtige Punkte liegen. Dortmund fand erst nach mehreren Wechseln besser ins Spiel, blieb am Ende aber ohne Tor. Der VfB Stuttgart hat dagegen seine Pflichtaufgabe souverän gelöst. Die Schwaben gewannen beim slowakischen Außenseiter Slovan Bratislava mit 3:0. Für Stuttgart ist es der zweite Sieg im zweiten Spiel in der Königsklasse.
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1: In der Nacht nur selten ein paar Wolken, in den Morgenstunden bildet sich in Hochtälern etwas Nebel. Ansonsten bleibt es recht mild mit 12 Grad, die heute Nacht in Lonzen und in Rötchen gemessen werden. 7 Grad sind es in Dahlem und in Winterspelt. Sonnenaufgang am Donnerstag um 7.44 Uhr. Mit Sonne geht es dann auch durch den ganzen Tag, nur lockere Wolkenfelder kommen vorbei. Bei Höchstwerten von 17 bis 21 Grad. Im Radio 700 Wettertrend auch am Freitag nochmal Indian Summer mit reichlich Sonnenschein. Gegen Abend zieht dann Regen auf, bei Höchsttemperaturen zwischen 18 und 22 Grad. Es regnet dann in der Nacht zum Samstag. Am Samstagmorgen ziehen die Regenschauer ab. Samstagnachmittag wieder freundlicher, aber der Regen macht es wieder kühler. Trotzdem noch überdurchschnittlich mild mit 12 bis 16 Grad.
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2: Ich bin David Riemer. Gute Nachricht für Versicherte. Die Beiträge für die Krankenversicherung sollen 2027 stabil bleiben. Das teilte Gesundheitsminister Linnemann nach Bekanntgabe der Schätzung in Berlin mit. Demnach ergibt sich für 2027 ein durchschnittlicher Zusatzbeitragssatz von unverändert 2,9%. Ob die Krankenkassen dem folgen oder höhere Zusatzbeiträge bei ihren Mitgliedern und deren Arbeitgebern verlangen, ist aber noch offen. Immer mehr Menschen in Deutschland werden pflegebedürftig, darum sind die Pflegekassen in einer historischen Finanzkrise. Eine Expertenkommission soll in den kommenden Monaten Vorschläge machen, wie sich die Lage bessern könnte. Die Bundesregierung hat das Gremium eingesetzt.
3: Die erste Hilfe für die Pflegekassen hat noch die Regierung geleistet. Nach einer langen Nacht beschloss die Koalition unter anderem, Kinderlose stärker zu belasten. Den ganz großen Wurf soll jetzt die Kommission vorbereiten. Im Kern will die Regierung die häusliche Pflege stärken und die Finanzen stabilisieren. Leistungen sollen zielgenauer werden. Gesundheitsminister Linnemann will den Fokus auf diejenigen legen, die jeden Tag zu Hause Verantwortung für Angehörige übernehmen. Nach seinem Willen soll die Reform schon im Januar in Kraft treten. Thomas Bremser, Nachrichtenredaktion.
2: Plattformen wie TikTok, Snapchat oder Instagram

0: Instagram sollen für Kinder unter 13 Jahren in Deutschland künftig tabu sein. Das Bundeskabinett beschloss in Berlin Eckpunkte für Übergangsregeln, bis entsprechende EU-weite Social-Media-Beschränkungen in Kraft sind. Diese hatte die EU-Kommission im September angekündigt. Zum Fußball. Borussia Dortmund hat in der Champions League beim norwegischen Außenseiter FK Bodø Glimt eine Niederlage kassiert. Der BVB verlor 0:1 und ließ wichtige Punkte liegen. BVB-Trainer Kovac sagte nach dem Spiel bei The Zone:
1: Wir haben in der ersten Halbzeit die Leidenschaft, die Intensität, den Fußball nicht gespielt, den wir brauchen, um hier zu gewinnen. Erst nach dem Vierfachwechsel sind wir besser ins Spiel gekommen, beziehungsweise haben dann schon das Heft in die Hand genommen, aber bis zu diesem Zeitpunkt war der Gegner klar besser und deswegen müssen wir uns nicht beklagen. Wir haben das Spiel dann auch zu Recht verloren.
0: Der VfB Stuttgart hat dagegen seine Pflichtaufgabe souverän gelöst. Die Schwaben gewannen beim slowakischen Außenseiter Slovan Bratislava mit 3:0.
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1: In der Nacht nur selten ein paar Wolken, in den Morgenstunden bildet sich in Hochtälern etwas Nebel. Ansonsten bleibt es recht mild mit 12 Grad, die heute Nacht in Lonzen und in Rötchen gemessen werden. 7 Grad sind es in Dahlem und in Winterspelt. Sonnenaufgang am Donnerstag um 7.44 Uhr. Mit Sonne geht es dann auch durch den ganzen Tag, nur lockere Wolkenfelder kommen vorbei, bei Höchstwerten von 17 bis 21 Grad. Im Radio 700 Wettertrend auch am Freitag nochmal Indian Summer mit reichlich Sonnenschein. Gegen Abend zieht dann Regen auf, bei Höchsttemperaturen zwischen 18 und 22 Grad. Es regnet dann in der Nacht zum Samstag. Am Samstagmorgen ziehen die Regenschauer ab. Samstagnachmittag wieder freundlicher, aber der Regen macht es wieder kühler. Trotzdem noch überdurchschnittlich mild mit 12 bis 16 Grad.
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2: Ich bin David Riemer. An allen rund 5700 Bahnhöfen der Deutschen Bahn gilt seit heute ein Alkoholverbot. Bier, Wein und andere alkoholische Getränke dürfen damit auch auf den Bahnsteigen nicht mehr getrunken werden.
3: Ausgenommen sind Gaststätten in den Bahnhöfen und in Zügen bleibt Alkohol in der Regel auch weiterhin erlaubt. Die Bahn will mit dem Verbot ihre Bahnsteige sicherer und sauberer machen. Wer dort trotzdem Alkohol trinkt, soll von Sicherheitskräften angesprochen werden. Im äußersten Fall kann ein Hausverbot folgen. Das gilt auch an Tagen mit Großveranstaltungen oder Fußballspielen. An knapp 40 großen Bahnhöfen gibt es solche Regeln schon länger. Dort haben sie auch schon Wirkung gezeigt. Es gab weniger Konflikte und weniger Müll. Thomas Bleskin, Nachrichtenredaktion.
2: Der durchschnittliche Zusatzbeitragssatz für die gesetzliche Krankenversicherung kann im kommenden Jahr stabil bleiben. Das teilte Gesundheitsminister Linnemann auf Grundlage einer Finanzprognose mit. Die Ausgaben der gesetzlichen Kassen werden demnach im kommenden Jahr wesentlich geringer ansteigen als noch im laufenden Jahr. Ob die Krankenkassen dem folgen oder höhere Zusatzbeiträge bei ihren Mitgliedern und deren Arbeitgebern verlangen, ist aber noch offen. Neue Waschmaschine, neuer Föhn, neues Smartphone. In der EU kommen immer mehr Elektrogeräte auf den Markt, weit mehr als entsorgt werden. In Deutschland wird besonders viel gehortet.
4: Mehr als 32 Kilogramm pro Kopf, so viele Elektrogeräte wurden 2024 im Schnitt angeschafft in der EU. Das zeigen neue Zahlen der Europäischen Statistikbehörde. In Deutschland waren es sogar noch mehr. Gleichzeitig wurden EU-weit aber nur gut 12 Kilo Elektroschrott pro Person gesammelt, um ihn zu entsorgen oder zu recyceln. Das heißt, viele nutzen ihre Geräte jahrelang oder entsorgen sie illegal, etwa im Hausmüll. Laut der Behörde werden vor allem große Geräte beliebter wie Waschmaschinen, Geschirrspüler und Solaranlagen. Thomas Brock, Nachrichtenredaktion.
2: Zum Fußball. Erst am Dienstag hat Borussia Dortmund den Vertrag mit Cheftrainer Niko Kovac verlängert. Nur einen Tag später gab es direkt den ersten großen Dämpfer der Saison. In der Champions League verlor der BVB am zweiten Spieltag mit 0:1 bei Bodø Glimt. Der VfB Stuttgart dagegen konnte den zweiten Sieg im zweiten Spiel in der Königsklasse bejubeln. Bei Slovan Bratislava gewann der VfB mit 3:0.
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